0: Maßnahmen. Aus den USA, Tina Eck.
1: Das Europaparlament hat 9 europäischen Fluggastrechten zugestimmt. Eine breite Mehrheit der Abgeordneten stimmte für die Reform, die unter anderem vorsieht, dass Eltern im Flugzeug künftig kostenlos Sitzplätze neben ihren Kindern reservieren können und Ticketpreise übersichtlich dargestellt werden müssen. Die Regeln für Entschädigungen bei verspäteten Flügen sollen im Wesentlichen unverändert bleiben. Die Staats- und Regierungschefs der NATO-Staaten setzen die Beratungen bei ihrem Gipfel in Ankara heute fort. Am zweiten und letzten Tag des Treffens geht es unter anderem um die Frage der Lastenteilung in der Allianz zwischen den USA und den übrigen Verbündeten. Daneben geht es auch um die weitere Unterstützung der von Russland angegriffenen Ukraine. Argentinien hat im Achtelfinale der Fußball-WM einen 0:2 Rückstand gedreht und nach einem Kraftakt das Viertelfinale erreicht. Gegen Ägypten siegte der Weltmeister am Ende 3:2.
2: Gut 70 Minuten läuft alles für Ägypten. Ibrahim macht nach 15 Minuten das 1:0. Kurz danach hält Torwart Schubir einen schwach geschossenen Foul-Elfmeter von Messi. Und nach Sikos 2:0 in Minute 67 riecht es in Atlanta nach Sensation. Aber Romeros Anschlusstreffer in der 79. Minute weckt den Weltmeister. Messi macht 5 Minuten später den Ausgleich, sein 21. WM-Treffer. Und in der 2. Minute der Nachspielzeit köpft Enzo Fernandez den Titelverteidiger ins Viertelfinale. Thomas Thonfeld, Sportredaktion.
1: Im Viertelfinale trifft Argentinien auf die Schweiz. Die Schweizer haben Mitfavorit Kolumbien nach einem Elfmeter-Krimi mit 4:3 aus dem Turnier geworfen.
3: Ihr hört Ostseewelle mit dem Wetter. Das ist heute Nacht ja, ganz entspannt, würde ich sagen. Meist einfach nur ein paar harmlose Wolken über dem ganzen Land. Hier und da bringen die auch nochmal einen Schauer mit sich. Und es ist ein wenig kühl, bis 9 Grad Minimum heute Nacht. Im Laufe des Mittwochs heute wird es schön sommerlich, jede Menge Sonne und 23 Grad maximal. Der Zwei-Tage-Trend schaut insgesamt auch ganz gut aus. Morgen am Donnerstag zwar am Vormittag nochmal der eine oder andere Schauer, aber dann, ja, ab Nachmittag viel Sonne bei bis zu 25 Grad morgen und übermorgen am Freitag sind sogar 27 Grad an der Spitze.
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1: Bei der Nachtschicht hört ihr Ostseewelle. Es ist Dienstag, der 7. Juli. Ich bin Elisabeth Reinhold und habe für euch in die Sterne geguckt.
0: Widder.
1: Kaum startet der Tag, kommt schon Bewegung in die Sache. Ihr seid heute erstaunlich schlagfertig.
0: Stier.
1: Ein ruhiger Moment zwischendurch tut euch heute besser als jeder große Plan. Gönnt euch eine Pause.
0: Zwillinge.
1: Mit einer spontanen Bemerkung bringt ihr heute gleich mehrere Menschen zum Lachen.
0: Krebs.
1: Nicht alles muss heute sofort entschieden werden. Je gelassener ihr bleibt, desto leichter fügen sich die einzelnen Puzzleteile.
0: Löwe.
1: Jemand rechnet heute nicht mit eurem Einfallsreichtum. Umso größer ist die Überraschung, wenn ihr eine clevere Idee aus dem Ärmel schüttelt.
0: Jungfrau.
1: Eine Aufgabe, vor der ihr euch schon eine Weile gedrückt habt, erledigt sich heute schneller als gedacht.
0: Waage.
1: Mit eurer freundlichen Art entschärft ihr heute jede Situation, die andere längst aufgegeben hätten.
0: Skorpion.
1: Heute merkt ihr erstaunlich schnell, wann es besser ist, einfach mal abzuwarten.
0: Schütze.
1: Eine spontane Idee für die nächsten Wochen lässt euch plötzlich vom Alltag abschweifen.
0: Steinbock.
1: Ihr arbeitet heute konzentrierter als sonst und seid früher fertig als erwartet.
0: Wassermann.
1: Ausgerechnet ein kleiner Zufall bringt euch heute auf einen Gedanken, der sich später noch als richtig nützlich erweisen könnte.
0: Fische.
1: Ein kurzer Blick nach draußen genügt und schon wächst die Lust auf Sonne. 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
1: Das ist der aktuelle Hit von Kygo mit Khaled und Griffin. Save My Love.

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1: Ich bin David Riemer. Die Grünen erwägen, die geplante Verabschiedung des Gesundheitssparpakets im Bundestag mit juristischen Schritten zu stoppen. Parteichef Banaschak bezeichnet den Gesetzentwurf von Gesundheitsministerin Warken als Murks und kritisiert kurzfristige Änderungen in den Zeitungen der Mediengruppe Bayern. Union und SPD wollen das Sparpaket an diesem Freitag im Bundestag beschließen. Die Deutsche Bahn will am Vormittag ihr drittes Sofortprogramm vorstellen. Diesmal geht es um eine bessere Kundeninformation bei Verspätungen und Gleiswechseln. Die ersten beiden Programme betrafen mehr Sicherheit und Sauberkeit an Bahnhöfen sowie mehr Komfort im Fernverkehr.
2: Das Hauptproblem der Bahn sind sicherlich die häufigen Verspätungen wegen der maroden Infrastruktur. Aber bis die Stellwerke, Weichen, Gleise oder Oberleitungen saniert sind, werden noch rund 10 Jahre vergehen. Die 3 Sofortprogramme sollen schneller helfen. Putztrupps säubern Bahnhöfe und Züge. Bordrestaurants werden auf Vordermann gebracht. Mehr Sicherheitsleute sind unterwegs. Damit Fahrgäste

0: USA und den übrigen Verbündeten. Auch der Ukraine-Krieg steht auf der Tagesordnung.
1: Die Ukraine kann auf mehr Militärhilfe hoffen. Über einen Zeitraum von 2 Jahren soll es 140 Milliarden Euro für militärische Unterstützung und Ausbildung geben. Das müssen die Gipfelteilnehmer nun noch final festzurren. US-Präsident Trump hat schon zu Beginn des Gipfels erneut die europäischen Partner kritisiert. Er wirft ihnen mangelnde Unterstützung im Iran-Krieg vor. Erst heute wird klar, ob ein Eklat abgewendet werden kann und der Gipfel zum Erfolg wird. Aus Ankara Miriam Schmidt.
0: Titelverteidiger Argentinien steht nach einem K.O.-Drama im WM-Viertelfinale. Nach einem 0:2-Rückstand gewinnt die Albiceleste 3:2 gegen Ägypten. Angetrieben von Superstar Lionel Messi retten sich die Argentinier spät in die nächste Runde der Fußball-Weltmeisterschaft. Dort treffen sie auf die Schweiz, die Mitfavorit Kolumbien nach einem Elfmeter-Krimi mit 4:3 aus dem Turnier geworfen hat.
2: Ihr hört Ostseewelle mit dem Wetter. Das ist heute Nacht ja, ganz entspannt, würde ich sagen. Meist einfach nur ein paar harmlose Wolken über dem ganzen Land. Hier und da bringen die auch nochmal einen Schauer mit sich. Und es ist ein wenig kühl, bis 9 Grad Minimum heute Nacht. Im Laufe des Mittwochs heute wird es schön sommerlich, jede Menge Sonne und 23 Grad maximal. Der Zwei-Tage-Trend schaut insgesamt auch ganz gut aus. Morgen am Donnerstag zwar am Vormittag nochmal der eine oder andere Schauer, aber dann, ja, ab Nachmittag viel Sonne bei bis zu 25 Grad morgen und übermorgen am Freitag sind sogar 27 Grad an der Spitze.
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1: Martin Garrix und Ed Sheeran mit Repeat It.

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1: Jetzt alle Farben featuring René Miller mit Body Talk.

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1: Ich bin David Riemer. Nach den jüngsten Attacken auf mehrere Tanker in der Straße von Hormuz hat das US-Militär Ziele im Iran angegriffen. Das teilte das für den Nahen Osten zuständige Regionalkommando des US-Militärs mit.
2: Die Spannungen sind verschärft. Die USA schlagen heftig zu. 4 bis 5-mal so schwere Bombenangriffe wie vor 10 Tagen, beschrieb ein US-Regierungsbeamter. Auch die Ölsanktionen gegen den Iran wurden wieder in Kraft gesetzt. Damit soll Teheran für die Angriffe auf Handelsschiffe in der Straße von Hormuz bestraft werden. Eine neue militärische Eskalation droht. Der diplomatische Prozess ist in Stocken geraten. Der Iran wirft den USA vor, gegen das bisher erzielte Rahmenabkommen zu verstoßen und droht mit entschlossenen Gegenmaßnahmen. Aus den USA, Tina Eck.
1: Deutschland hat der NATO erneut Verteidigungsausgaben in Rekordhöhe gemeldet. Die Bundesregierung übermittelte für das laufende Jahr einen Betrag von rund 125 Milliarden Euro. Das geht aus Daten hervor, die zum Start des NATO-Gipfeltreffens in Ankara veröffentlicht wurden.
3: Gegenüber dem Vorjahr ist das eine Steigerung von rund 25%. Der Anteil der Verteidigungsausgaben am Bruttoinlandsprodukt würde auf etwa 2,7% klettern. Innerhalb der NATO geben damit nur die USA mehr Geld für Verteidigung aus als Deutschland. Die Zahlen sollen beim NATO-Gipfel vor allem den mächtigsten Gast überzeugen. US-Präsident Trump hat erst vor wenigen Tagen wieder die Ausgaben der Europäer kritisiert. Deutschlands Investitionen nannte er lächerlich. In Ankara

0: aus dem Turnier geworfen und darf erstmals seit 1954 wieder im Viertelfinale einer Fußball-Weltmeisterschaft antreten. Das 4:3 im Elfmeterschießen beschert dem Team das Duell mit Lionel Messi und dessen Argentiniern. Die Südamerikaner hatten zuvor spektakulär einen 0:2 Rückstand gegen Ägypten gedreht und kurz vor Schluss noch 3:2 gewonnen.
1: Guten Morgen, ihr hört Ostseewelle und wir haben das Wetter für euch. Ja, langsam aber sicher, traut die Sonne sicher wieder raus und gute Neuigkeiten, die bleibt heute auch. Bei Temperaturen bis 23 Grad. Der Zwei-Tage-Trend. Morgen am Donnerstag und auch übermorgen am Freitag erwarten uns insgesamt ein paar schöne Sommertage. Nachdem wir morgen Vormittag noch ein kleines bisschen den Regen ausgehalten haben. Ab dann aber wirklich viel Sonne und Temperaturen bis zu 27 Grad.
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1: Das sind Another featuring 54 Ultra mit Talk to You.

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1: Weil die Marienkirche in Röbel in diesem Jahr 800 Jahre alt wird, finden besondere Führungen statt, für die Maren Heinemann richtig tief eingetaucht ist in die Geschichte. Dabei ist sie auch über Kurioses gestolpert.
2: Mitte des 19. Jahrhunderts haben die Kirche komplett umgebaut. Also da wurde die neogotisch umgestaltet, also modern damals für die Zeit oder was man damals als zeitgemäß empfand. Da ist so das ganze Mittelalterliche aus der Kirche rausgekommen und sie wurde völlig umgestaltet. Und man hat dann eben bei diesen Umbauarbeiten eben auch eingemauerte heidnische Sachen gefunden. Zum Beispiel ein Eberzahn oder man hat ein lebendiges Huhn eingemauert mit Eiern, die an Gründonnerstag gelegt worden sind.
1: Was dahinter steckt, erklärt Maren Heinemann bei den Führungen und zeigt dann auch die Zuckerhutglocke.
2: Die war damals schon im Ersten und Zweiten Weltkrieg so historisch, dass sie nicht zerschlagen haben, dass die nicht abgeliefert werden musste. Und diese Zuckerhutglocke ist eine der ältesten Glocken hier auch in Mecklenburg. Die ist auch über 700 Jahre alt. Also die ist schon sehr besonders. Die wird natürlich nicht mehr geschlagen oder nicht mehr geläutet, aber die kann man eben im Turm auch sehen.
1: Zwei Führungen finden statt, eine am Freitag und eine weitere Mitte September. Jeweils um 17 Uhr geht es los, direkt vorm Eingang der Marienkirche. Aus der Ostseewelle Kirchenredaktion, Jana Kaniette.

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2: Millionen für Munitionsbergung. Erneuter US-Angriff im Iran. Das Guten-Morgen-Wetter mit Andrea.
3: Heute sehr durchwachsen bis 23 Grad.
2: Guten Morgen, ich bin Adrian Mützel. Der Bund hat die finanziellen Mittel für die Munitionsbergung in der Nord- und Ostsee zugesagt. Mehrere Millionen Euro sollen bereitgestellt werden. Insgesamt 1,6 Millionen Tonnen alte Kriegsmunition liegen noch auf den Meeresböden. Nach Jahrzehnten im Salzwasser fangen Bomben und Minen langsam an zu korrodieren. Das Zentrum für die Munitionsbergung soll in Rostock entstehen. 100 Millionen Euro sind für den Aufbau vorgesehen, darüber hinaus 50 Millionen jedes Jahr. Aktuell wird an einer schwimmenden Bergungsplattform gebaut. 2028 könnte es dann losgehen. In Rostock hat sich ein vermeintlicher Brand als harmlose Baustelle entpuppt. Im Stadtteil Teutenwinkel hatte ein Mieter eines Mehrfamilienhauses die Polizei gerufen, weil er Brandgeruch im Flur wahrgenommen hat. Sofort sind dann mehrere Feuerwehren angerückt. Vor Ort haben sie festgestellt, dass es nicht brennt, sondern der Geruch von Asphalt abfällt.

0: Iran angegriffen. Das sei eine Reaktion auf die Angriffe auf drei Handelsschiffe in der Straße von Hormuz, so das US-Militär. Das Vorgehen des Iran sei gefährlich und ein klarer Bruch der Waffenruhe. In dem Land soll es durch Angriffe mehrere Explosionen gegeben haben. Das waren die Nachrichten und jetzt zum Sport.
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0: Die Runde der weltbesten Acht steht. Am späten Abend hat sich die Schweiz in einem sonst torlosen Spiel gegen Kolumbien im Elfmeterschießen durchgesetzt. Vorher hat Argentinien in einer spektakulären Partie gegen Ägypten einen 0:2 Rückstand in einen 3:2 Sieg gedreht. 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Und jetzt das Guten Morgenwetter mit Andrea.
2: Dankeschön, Adrian. Mecklenburg-Vorpommern liegt heute zwischen Tief Bernadette und Hoch Klaus. Es wird ein recht freundlicher Tag. Wir haben aktuell 12 Grad im Bützow bei Rostock und 11 Grad in Altentreptow am Großen Stein. Heute scheint für eine längere Zeit die Sonne. Es gibt auch wolkige Phasen, aber es ist und bleibt verbreitet trocken. Die Sonnenscheindauer. Oh, das sieht gut aus. Liegt zwischen 11 und 17 Stunden. Am längsten scheint die Sonne heute im Landkreis Vorpommern-Rügen. Höchstwerte um die 20 bis 23 Grad. Dazu weht mäßiger und böiger Wind, gerade in der Küstenregion stürmische Böen. Morgen zuerst viele Wolken, später freundlicher bis 25 Grad. Am Freitag auch schön bis 27 Grad.
3: 5.04 Uhr, Ostseewelle, der beste Verkehrsservice für unser Land. Auf den Straßen ist soweit alles in Ordnung. Flitzerblitzer von euch aber schon gemeldet, stehen auf der A14 Richtung Wismar, Höhe Platerberg, B96 Rügenzubringer Richtung A20, Höhe Rastplatz Rügenblick, B191 Spornitz Richtung Neustadt-Glewer an der Kirche, Ortsausgang Brüssow Richtung Löcknitz, Güstrow unter der Liebnitzbrücke hat Andrea gemeldet, Dankeschön. Letzinsiedlung Richtung Buro, Mückenburg Richtung Wismar, Neumukran Richtung Sassnitz, zwischen Parum und Drei-Lützow stehen sie, Höhe Drei-Lützow-Ausbau, Ortsausgang Röbel Richtung Dambeck, Stralsund Rudolf-Virchow-Straße und Trassenheide an der Bushaltestelle. Habt ihr noch irgendwo was entdeckt? Dann meldet's auch gerne auf der Ostseewelle Studio-Hotline, ist die 0381 49 78 110.
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3: Na guck mal, haben wir schon wieder Mittwoch, die psychologische Grenze der Woche erreicht. Es kann jetzt nur noch aufwärts gehen. Adrian Mützel ist in der Nachrichtenredaktion. Moin.
0: Guten Morgen.
3: Andrea am Start, Kuckuck.
2: Ja, einen wunderschönen guten Morgen. Und Uwe, du bist auch dabei?
3: Ja, bin der Uwe, bin auch dabei. Guten Morgen, 5.05 Uhr. Und wir starten jetzt erstmal durch mit Leonie. Yes, don't worry.

0: vor 11, Ostseewelle, der beste Verkehrsservice für unser Land, immer sofort, wenn etwas passiert. Moin.
1: Moin, Felge hier. Hey. Auf A20 Richtung Rostock, von Stettin aus gesehen, zwischen Krim Ost und Krim West liegt Kantholz-Röhrling-Spur.
0: Okay, bisschen schlecht zu verstehen, deswegen nochmal A20 Richtung Rostock, zwischen Krim West und Krim Ost, beziehungsweise zwischen Krim Ost und Krim West, so rum, ein Kantholz auf der Fahrbahn. Danke fürs Melden, allen unterwegs eine gute Fahrt. Jetzt mit dem aktuellen Hit von Holly Humberstone. Moin.

0: 5.15 Uhr, ihr hört Ostseewelle. Es ist heute Morgen noch ganz schön windig, finde ich, aber nach dem Sturm kommt dann schöneres Wetter.
1: Ja, und heute wird es recht sonnig, das ist doch schon mal gut. Und wir haben um die 20 bis 23 Grad, in den nächsten Tagen wird es dann auch wieder wärmer bei uns im Land.
0: Moin!
2: Guten Morgen! In Güstrow unter der Diebnitzbrücke Richtung Diebnitzbrücke zur Ampelkreuzung hoch steht der Blitze.
0: Schön, dass du dich gemeldet hast, vielen Dank. Habt ihr noch mehr, meldet ihr euch ebenfalls. Ostseewelle Studio Hotline 0381 49 78 110.

0: 5.23 Uhr ist es, ihr hört Ostseewelle, einen schönen guten Morgen. Und hast du nicht gesagt, nachdem Deutschland aus der WM raus ist, du guckst keinen Fußball mehr, Andrea?
1: Ja, gestern erst.
0: Ja, super.
1: Und gestern habe ich dann Fußball geguckt, ja, tatsächlich. Ey, das war so spannend, Argentinien gegen Ägypten. Hm. Also für mich ja die Überraschung mit den Ägyptern, dass die so weit gekommen sind. Und die waren ja auch eine ganze Zeit in Führung, die Ägypter. Hm. Und ich dachte, Wahnsinn, jetzt hauen die Lionel Messi raus. Aber Argentinien hat dann ja letztendlich doch noch aufgeholt. 3-2 ist es ausgegangen für Argentinien. Hm. Also ich als möchte gern Schiedsrichterin, Trainerin, ich war ja alles da vom Fernseher, muss wirklich sagen, das war ein sehr emotionales Spiel. Sehr emotional war ja auch der Trainer, der ägyptische.
0: Er hat ja noch Richtung Fans gespuckt und so, ne?
1: Ja, die haben ja noch eine israelische Flagge hochgehalten, hm, und das hat der Trainer nicht so gut gefunden. Hm. Ich finde das immer schwierig mit Politik und Fußball, finde ich immer schwierig, solche, mhm, Themen. Auf alle Fälle, ja, war sehr spannend und ich denke trotzdem, jetzt ich wieder als selbsternannte Fußballexpertin, ich denke trotzdem, dass Frankreich Weltmeister wird.
0: Ach so, na dann. Dann so, hat sie ihren
1: mein
0: Tipp
1: Wort in Gottes Ohr.
0: Okay. 5.24 Uhr ist es, ihr hört Ostseewelle. Moin.

0: 5.30 Uhr, ihr hört Ostseewelle in der nächsten halben Stunde mit Stolpergefahr in den Lieblingsschlagzeilen des Morgens um 5.40 Uhr. Und es gibt alle aktuellen Hits. Madonna und Sabrina Carpenter, was für ein Pärchen. Bring Your Love gibt's in der nächsten halben Stunde. Und Olivia Rodrigo bringt noch mehr Frauenpower mit Drop Dead.
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0: Es ist 5.31 Uhr, Ostseewelle hier mit dem Guten Morgen-Update von Adrian Mützel.
5: Um Millionen Tonnen Munition aus dem Meer zu holen, hat der Bund jetzt die finanziellen Mittel fest zugesagt. 100 Millionen gibt es für den Aufbau eines Kompetenzzentrums, weitere 50 Millionen jedes Jahr für die Bergung. Erneute Explosionen im Iran. Die USA haben wieder Raketen auf das Land geschossen. Es ist die Reaktion auf den Angriff auf drei Kriegsschiffe in der Straße von Hormuz. Das letzte WM-Viertelfinale ist komplett. Am Abend haben sich Argentinien und Ägypten 3:2 getrennt. Schweiz hat gegen Kolumbien gewonnen.
0: Hören wir aufs Guten Morgenwetter, Andrea.
6: Und das wird heute ein schöner Tag. Also wir befinden uns in Mecklenburg-Vorpommern zwischen Tief-Bernadette und Hoch-Klaus. Aber Hoch-Klaus setzt sich dann doch ganz gut durch. Das heißt, wir kriegen viel Sonne ab. Vor allem im Landkreis Vorpommern, da scheint sie am längsten. Landkreis Vorpommern-Rügen. Also da haben wir ungefähr eine Sonnenscheindauer um die 11 bis 17 Stunden. Um die 10 bis 13 Grad sind es jetzt am Morgen, nachmittags 20 bis 23 Grad. Morgen noch viele Wolken, später lockert es dann auf, 21 bis 25 Grad. Es wird also auch langsam wärmer. Am Freitag dann überwiegend freundlich, 24 bis 27 Grad. Herrlich.
0: 5.32 Uhr, Ostseewelle, der beste Verkehrsservice für unser Land. Vorsicht bitte auf der A20 Richtung Rostock einmal zwischen Rastplatz 4 Tore und Neubrandenburg Nord. Da haben wir Gegenstände und ein Kantholz noch auf der A20 Richtung Rostock zwischen Grimmen Ost und Grimmen West. Dann Flitzer Blitzer. Meldet ihr auf der A14 Richtung Wismar, Höhe Platerberg. B96 Rügenzubringer Richtung A20, Höhe Rastplatz Rügenblick. B191 Spornitz Richtung Neustadt-Glewe an der Kirche. Ortsausgang Brüssow Richtung Löcknitz. Güstrow unter der Liebnitzbrücke. Letzin-Siedlung Richtung Buchow. Mückenburg Richtung Wismar. Neumuckran Richtung Sassnitz. Zwischen Parum und Drei-Lützow, Höhe Drei-Lützow Ausbau. Ortsausgang Röbel Richtung Dambeck. Stralsund, Rudolf-Virchow-Straße. Dann hat Andi noch was?
7: Rest der Starkasten, L264, Trafenheide Richtung Katang beidseitig. Der wird ein paar Wochen stehen.
0: Grüße auf die Insel und Basti.
8: Guten Morgen, liebes Ostseewelle-Team. Der Blitzer wird gerade eingemessen zwischen Lübbesse und Hasenhege.
0: Jo, habt ihr auch noch was? Ruft er durch 0381 49 78 110. Denn keiner meldet mehr aktuelle Flitzerblitzer.
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0: Der ein oder andere gerade im Bad, macht sich die Zahnpasta auf die elektrische Zahnbürste, macht zu früh an und flatscht hast du das Zeug an der Wand.
6: Oh, der Klassiker.
0: Das ist mir heute Morgen wieder passiert. Adrian Mützel ist in den Nachrichten. Einen schönen guten Morgen.
5: Der Mann ohne Elektrozahnbürste, guten Morgen.
0: Das ist dann passiert so was nicht.
5: Ja, ich putze noch händisch.
0: Ohne Bürste.
5: Ohne Bürste.
0: Und Andrea mit da, moin.
6: Moin.
0: Kommt gut rein.

0: Guten Morgen, 5.41 Uhr, ihr hört Ostseewelle. Auf in den Mittwoch mit den Lieblingsschlagzeilen des Morgens. Andrea, los.
1: Frauen warnen vor Stolperhose von Sarah. Was ist denn da bitteschön los?
0: Ja.
1: Musste ich mich erst ein bisschen amüsieren. Also, es geht um eine schwarze, fließende Zara-Hose mit weitem Beinschnitt. Und die kostet 25 Euro und ist dort auch ein absoluter Verkaufsschlager.
0: Was ist denn eine fließende Hose?
1: Naja, die so ein bisschen gerafft ist, also die, wenn du im Wind bist, so ein bisschen hin und her sich bewegt,
0: okay,
1: so ein ganz leichter
0: klar.
1: Stoff.
2: Ja, ja, ja. Ich hab's nicht verstanden.
0: Naja, der macht so Wellen Flatterstoff. Im Wind.
1: Flatterstoff,
2: ja. Genau. Ach so, ja, Flatterstoff.
1: Genau. Ja. So, aber diese Hose hat es in sich, sie wird auch von manchen die Hose des Todes genannt. Okay, das ist jetzt etwas übertrieben, aber viele Kundinnen sind verärgert, weil diese Hose nur Unfälle mit sich bringt. Viele berichten nämlich über fiese Stürze mit aufgeschlagenen Knien. Eine Frau musste sogar im Krankenhaus behandelt werden. Eine andere hat zum Beispiel ihren Zehennagel beim Sturz mit der Hose verloren. Ist auch doof.
0: Doof, ja.
1: Und auf TikTok kursieren inzwischen zahlreiche Videos. Da zeigen die Frauen, wie sie beim Gehen die Hosenbeine hochhalten, um nicht auf den Stoff zu treten. Ja, und viele fordern jetzt, dass Zara bitte schon an diese Hose ein Warnschild dran macht.
0: Ein Warnschild, anstatt die dann ein bisschen kürzer zu machen. Ist denn das, aber wenn man die Hose zu lang kauft, tritt man da drauf, ist doch normal. Ich kenne das
1: ja,
0: jeden Tag.
1: Für dich ist das normal.
0: Aber du hast doch auch mal so ein Ding gehabt, mir fällt es gerade ein, bist du nicht beim Deutschen Radiopreis in so einem Overall da gewesen und dann, wir haben noch eine Aufnahme von damals, pass auf, Andrea steht oben an der Treppe.
1: Ja, ach, du
0: sieht
1: bist gemein.
0: Unten jemanden und möchte dann losgehen.
1: So, ich bin gefühlt 10 Minuten gefallen. Ich hatte auch so eine weite Hose an und habe mich da auch verheddert. Das ist nicht ohne. Ja. Wir Frauen haben wirklich ein schweres Schicksal.
0: Oh ja, das stimmt. Adrian.
2: Ja. Ich nicht. Bei mir geht's mit der Hose heute. Ich habe gefunden in der Bild-Zeitung, jede Sekunde zählt im bayerischen Deggendorf, ist zwischen Regensburg und Passau, ein Kind von einer Kreuzotter gebissen worden.
1: Ah ja.
2: Kreuzotter ja mit die giftigste Schlange, die es in Deutschland gibt. Für Erwachsene nicht lebensbedrohlich, allerdings für Menschen mit geschwächtem Immunsystem, ältere Menschen. Und eben Kinder.
0: Ja.
2: So, und bei dem kleinen Jungen natürlich das Bein auch direkt dick geworden und Schwindelanfälle und Schweißausbrüche gekriegt. Das Problem ist die Klinik in Deggendorf. Zum Glück gibt es da ein Krankenhaus auf dem Land, aber die haben das Gegengift nicht gehabt. Also ist der ADAC-Heli losgeflogen nach München, hat das Gegengift geholt, ist zurück nach Deggendorf geflogen. Gegengift verabreicht und dem Kind geht es jetzt zum Glück wieder gut, aber das musst du, glaube ich, auch erstmal schaffen, von einer Kreuzotter in Bayern gebissen werden, wobei, ich glaube, das unterschätzt man immer, weil die leben ja eigentlich über Feld und Wiesen und Wald, ne? Nur dass man die nicht sieht, heißt ja nicht, dass die nicht da sind.
0: Ja.
2: Happy End immerhin.
0: Ich bin ja begeisterter Simulatorflieger, fliege ja selbst ein paar Mal die Woche, auch eine Boeing 737 und deswegen catcht mich sowas ja immer. Boeing 737 mit 5 Menschen an Bord vermisst.
1: Oh nein, Uwe, viele wollen jetzt in den Urlaub fliegen und du kommst mit solcher Meldung.
0: Nein, also vorneweg fliegen immer noch das sicherste Verkehrsmittel und wer sich damit ein bisschen beschäftigt, so wie ich, der weiß auch, dass man sich da reinsetzen kann. So ein Flugzeug fällt nicht einfach vom Himmel. So, da ist es wahrscheinlich passiert, und zwar gestern Abend, 18.18 Uhr unserer Zeit, hat die Besatzung dieser Boeing ein Problem gemeldet mit dem Navigationssystem über dem Arabischen Meer. 3 Minuten später verschwindet der Flieger plötzlich vom Radar, was meistens kein gutes Zeichen ist. Handelt sich hier um eine Frachtmaschine, 5 Menschen waren da an Bord und bis jetzt keine Spur, kein Funkkontakt, nichts. Und wenn du dir mal so die Daten anguckst, auf Flightradar 24 machen ja manche und siehst da so diese Spur des Flugzeugs, dann weißt du auch, da ist wahrscheinlich das nicht so gut gegangen. Zumal, wenn du mal betrachtest, die Maschine ist da mit 6.800 Metern pro Minute gesunken, bevor sie verschwunden ist. Und mal für alle zum Wissen, 6.800 Meter, also 6,8 Kilometer pro Minute sind das gewesen. Und normalerweise bei einer Landung hast du 300 Meter pro Minute.
2: Mhm, ne? Also rapide. Also,
0: rapide abgesagt, deswegen. Es ist noch nicht bestätigt, aber wahrscheinlich nicht so gut gelaufen da.
1: Schön, dass du mit so einer tollen Schlagzeile rausgehst, lieber Uwe. Ne? Da sind wir ja alle wieder motiviert.
0: Ja,
2: lass uns nochmal über die Hose reden.
0: Genau, die ist gefährlicher als fliegen. 5x45, ihr hört Ostseewelle.

0: 8:48 ist es. Guten Morgen auf in den, was haben wir, Mittwoch, 8. Juli, Ostseewelle hier und wir hören mal ganz kurz aufs Guten Morgenwetter.
1: Tief Bernadette hat uns in den vergangenen Tagen ein bisschen geärgert, aber jetzt kommt hoch Klaus und der sorgt heute zumindest für einen trockenen Tag und wir haben auch relativ viel Sonne bis 23 Grad.
0: Moin!
2: Ja, schönen guten Morgen, hier ist Enrico. Ich würde gerne einen Blitzer melden. Jo. Auf 104 von Brühl nach Schwerin, Abfahrt Gorchenhof. Da bauen sie gerade auf, ja. In den 70er.
0: Danke. Habt ihr auch noch was? Meldet ihr euch auf der 0381 49 78 110.

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2: 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Ein paar Wolken sind am Himmel, die keinem was tun, außer Schatten spenden.
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0: Eine Minute vor sechs ist es, ihr hört Ostseewelle, wir helfen euch ein bisschen beim Aufstehen, ist ja nicht immer so einfach, aber mit der richtigen Mucke passt das. Nächste halbe Stunde unter anderem Powerhit von Bebe Rexha, aktueller New Religion.
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4: Millionen für Munitionsbergung, erneuter US-Angriff im Iran. 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
5: Trocken und sonniger heute schon, bis 23 Grad.
4: Guten Morgen, ich bin Adrian Mützel. Der Bund hat die finanziellen Mittel für die Munitionsbergung in der Nord- und Ostsee fest zugesagt. Mehrere Millionen Euro sollen bereitgestellt werden. Insgesamt 1,6 Millionen Tonnen alte Kriegsmunition liegen noch auf den Meeresböden. Nach Jahrzehnten im Salzwasser fangen Bomben und Minen langsam an zu korrodieren. Das Zentrum für die Munitionsbergung soll in Rostock entstehen. 100 Millionen Euro sind für den Aufbau vorgesehen, darüber hinaus 50 Millionen jedes Jahr. Aktuell wird an einer schwimmenden Bergungsplattform gebaut. 2028 könnte es dann losgehen. Bei den landesweiten Verkehrskontrollen im Juli steht der Reiseverkehr im Fokus der Polizei. Gestern haben die Beamten an verschiedenen Punkten insgesamt 3700 Fahrzeuge kontrolliert. Knapp 70 Verstöße durch Ablenkung am Steuer sind festgestellt worden. Dazu 30 Mal missachtete Vorfahrt und riskante Überholvorgänge. Noch den ganzen Monat, also auch in den Sommerferien, liegt der Fokus auf den Urlaubern.
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4: Die USA haben nach eigenen Angaben wieder Ziele im Iran angegriffen. Das sei eine Reaktion auf die Angriffe auf drei Handelsschiffe in der Straße von Hormuz, so das US-Militär. Das Vorgehen des Iran sei gefährlich und ein klarer Bruch der Waffenruhe. In dem Land soll es durch die Angriffe mehrere Explosionen gegeben haben. Das waren die Nachrichten und jetzt zum Sport.
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4: Die Runde der weltbesten Acht steht. Am späten Abend hat sich die Schweiz in einem sonst torlosen Spiel gegen Kolumbien im Elfmeterschießen durchgesetzt. Vorher hat Argentinien in einer spektakulären Partie gegen Ägypten einen 0:2 Rückstand in eine 3:2 Führung gedreht. 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Und jetzt das Guten Morgen.

0: Da bleibt es aber trotzdem verbreitet trocken. Die Sonnenscheindauer liegt um die 11 bis 17 Stunden und am längsten scheint die Sonne heute im Landkreis Vorpommern-Rügen. 20 bis 23 Grad dazu. Morgen am Donnerstag viele Wolken, Richtung Westen vereinzelt etwas Regen bis 25 Grad, am Freitag schön und wärmer bis 27 Grad.
1: 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Moin.
2: Morgen, Daniel hier. Was? Und zwar zwischen Neubrandenburg-Ost und Neubrandenburg-Nord steht auf der linken Spur ein Stiefel. Der steht genau mittig auf der Spur. Da bitte einmal vorsichtig fahren.
1: Haben wir einen Stiefel gehört? Okay. Flitzerblitzer stehen auf der A14 Richtung Karstädt, Höhe Platerberg. B96 Rügenzubringer Richtung A20, Höhe Rastplatz Rügenblick. B104 zwischen Brühl und Brahlsdorf, Abzweig Golchen. B108 zwischen Vilist und Waren-Müritz, 70er Strecke. Dann B191 in Spornitz Richtung Neustadt-Glewe an der Kirche. Ortsausgang Brüssow Richtung Löcknitz. Güstrow unter der Liebnitzbrücke stehen sie. Greil-Müritz-Lindenweg. Letzin-Siedlung Richtung Burow. Mückenburg Richtung Wismar. In Neumukran Richtung Sassnitz. Zwischen Parum und Drei-Lützow Höhe Drei-Lützow-Ausbau. Ortsausgang Röbel Richtung Dambeck. Stralsund, Rudolf-Virchow-Straße. Trassenheide, da stehen sie beidseitig. Und moin nochmal.
3: Moin, Kai hier.
1: Hi Kai.
3: Ich wollte einen Blitzer melden. In Lipteen, Ortseingang aus Jessenitzdorf kommen.
1: Danke, moin noch einmal.
4: Ja, morgen, hier ist Jana von Rügen. Ich möchte einen Blitzer melden. Und zwar von Karo Richtung Bergen.
1: Jo, habt ihr noch mehr? Ruft er durch auf der 0381 49 78 110. Denn keiner meldet mehr aktuelle Flitzerblitzer.
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0: Und heute startet eines der größten Festivals Europas direkt bei uns in Neustadt-Glewe. Uwe, du warst ja auch schon gefühlt tausendmal da.
1: Ja, ich habe ja da auch schon aufgelegt ein paar Mal, genau.
0: Wieso der Landrat aus Ludwigslust-Parchim, Stefan Sternberg, schon mal bei der Airbeat One dafür gesorgt hat, dass gute Musik läuft, das hört ihr gleich.
1: Apropos gute Musik, jetzt was zum Wachwerden. Aktuell von Bibi Rexha. 6.05 Uhr ist es. Moin, alle Mann.
6: Moin.
0: Moin.

0: ich liebe diese Rechnung. Neustadt Glewe hat gerade mal rund 8000 Einwohner. Aber ab heute wird aus der kleinen Stadt die wohl größte Partyadresse überhaupt hier bei uns. Zur Airbeat One reisen nämlich rund 200.000 Menschen aus aller Welt an. 6.11 Uhr ist es, ihr hört Ostseewelle, moin.
1: Die Airbeat One ist eines der größten Festivals Europas und seit über 20 Jahren bei uns in Neustadt Glewe im Landkreis Ludwigslust-Parchim.
0: Jupp.
1: Riesige Bühne, Mega-DJs und wenn wir von Mega-DJs sprechen, Uwe, du warst ja auch schon dabei.
0: Ja, und das macht dort auch immer einen Riesenspaß, weil wann immer man anfängt, Zelt ist voll.
1: Und heutiges Motto, Niederlande.
0: Hm?
1: Auch für Landrat Stefan Sternberg ist die Airbeat immer ein absolutes Highlight.
2: Wenn ich an die Anfänge zurückdenke, als es noch Airbase hieß und ganz klein startete und ich sogar noch mit Plattenkoffern für meinen Kumpel, der da DJ war, über den Platz gelaufen bin. Und wenn man heute sieht, was aus der Airbeat One geworden ist, ein international erfolgreiches Festival, zaubert einfach vielen Menschen aus ganz Europa ein Lächeln ins Gesicht.
0: Definitiv.
2: Das ist ein echtes Aushängeschild für Ludwigslust-Parchim und wir sind wirklich stolz drauf.
0: Auch wirtschaftlich lohnt sich das ja für den Landkreis und diesmal präsentieren sie sich nochmal anders auf der Airbeat als sonst, ne?
2: I love Lub. Unsere Buchstaben sollen für Zusammenhalt stehen, sollen zeigen, dass wir eine Region sind, Ludwigslust und Parchim. Und jetzt sind sie auf der Airbeat zu Gast. Wir hoffen, dass wir viele tolle Bilder geschickt kriegen, ob bei Insta oder Facebook. Wir wollen einfach zeigen, dass wir eine sehenswerte Region sind, dass der ländliche Raum nicht nur langweilig sein kann, sondern auch aufregend und viele tolle Sehenswürdigkeiten hat.
0: So.
1: Ja, das können wir hören. Stefan Sternberg, der wohl stolzeste Landrat gerade bei uns im ganzen Land.
0: Ja. Und die Airbeat ist dieses Jahr sogar noch größer als in den letzten Jahren. Es gibt noch mehr Bühnen, es gibt mehr Campingflächen und sie nennen es eine Forest Area. Also da kommst du über eine Brücke nur hin und dann bist du da mitten im Grün, im Wald und so. Und wie auf der Airbeat One ein eigenes Krankenhaus entsteht, das hört ihr kurz nach 8 hier bei Ostseewelle. 6.13 Uhr.

0: Was gestern teilweise ganz schön Regen runtergekommen, aber nach dem Regen kommt dann auch wieder Sonnenschein. 6.16 Uhr, ihr hört aus der Welle, moin.
1: Und nach dem Regen der wahre Segen, denn die Temperaturen gehen jetzt auch wieder rauf, so langsam. Also heute um die 23 Grad und relativ viel Sonne. Und in den nächsten Tagen, gerade am Freitag, teilweise um die 27 Grad.
0: Moin.
2: Hier ist der Thomas. Ich wollte einen Blitzer melden. Auf der 108 in Warenshof in Richtung Molzow haben sie einen ekligen Blitzer hingestellt. Der ist kaum auffällig durch das hohe Gras.
0: Ekliger Blitzer. Mit Fisch übergossen oder was? Landkreis Rostock zwischen Gralmüritz und Rostock, Höhe Jürgeshof, bitte aufpassen, totes Reh. Und moin.
3: Guten Morgen, hier ist Danny, möchte einen Blitzer verpetzen. Wurde gerade frisch aufgebaut. Von der A20 Richtung Schwedt. Da so eine Kurve.
0: Ah, das ist die 166. Dankeschön. Habt ihr noch mehr? 0381 49 78 110.

0: Aufmacher mit Felix Sehn und Jay Hart. Aktuelle Nummer Pride hier bei Ostseewelle. 6.20 Uhr ist es jetzt, 10 Minuten vor 7.
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0: Auf dem Kalenderblatt heute Mittwoch, 8. Juli. Andrea, wir starten mit Widder.
2: Heute überrascht ihr euch selbst mit einer Portion Geduld, die ihr sonst eher selten zeigt.
0: Stier.
2: Ein vertrauter Ort fühlt sich besonders gemütlich an. Manchmal braucht es gar nicht viel, um sich rundum wohlzufühlen.
0: Zwillinge.
2: Aus dem kurzen Gespräch entwickelt sich plötzlich eine Idee, die euch den ganzen Tag begleitet.
0: Krebs.
2: Wer seinen eigenen Rhythmus behält, der kommt heute am entspanntesten durch den Tag.
0: Löwe.
2: Heute entdeckt ihr etwas, das allen anderen bisher entgangen ist, und genau euer Blick fürs Detail sorgt später für anerkennende Blicke.
0: Jungfrau.
2: Ein Termin, von dem ihr etwas Respekt hattet, läuft überraschend locker ab.
0: Waage.
2: Mit eurem Charme öffnet ihr heute Türen, die für andere verschlossen bleiben würden.
0: Skorpion.
2: Eine kleine Verzögerung entpuppt sich am Ende als echter Glücksfall.
0: Schütze.
2: Die Lust auf etwas Neues wird heute immer größer und vielleicht ist genau jetzt der richtige Zeitpunkt, einfach mal etwas Neues auszuprobieren.
0: Steinbock.
2: Heute könnt ihr endlich einen Haken hinter eine Sache setzen, die euch schon länger beschäftigt hat.
0: Wassermann.
2: Eine ungewöhnliche Idee sorgt zunächst für Stirnrunzeln. Wenig später merken alle, dass ihr genau die richtige Richtung eingeschlagen habt.
0: Und bei den Fischen haben wir die 2-Punkt-Waben heute.
2: Liebe Fische, eine schöne Erinnerung taucht ganz unerwartet wieder auf und zaubert euch ein Lächeln ins Gesicht.
0: Es ist 6.22 Uhr. Moin!

6:25 Uhr ist es, ihr hört Ostseewelle jetzt mit einer jungen Dame, die deutlich abgenommen hat, jetzt gesehen wurde in der Boxengasse bei der Formel 1 und haben alle gesagt, uiuiui, da ist aber ordentlich was runter, 45 Kilo. Hier ist Adele, Someone Like You. Moin.

0: Guten Morgen, 6.29 Uhr, euch einen gemütlichen Start in diesen Mittwoch. Ihr hört Ostseewelle, nächste halbe Stunde drehen wir wieder ein bisschen auf. Disco Lines und Tina Shea, aktueller Hit No Broke Boys, geht schön nach vorne. Und ein Ohrwurm aus den 2000ern haben wir auch schon lange nicht mehr gehört. Aber das ist so ein Ding, das trällert man automatisch mit. Polarkreis 18, allein.
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0: 6.31 Uhr, Ostseewelle hier mit dem Guten Morgen-Update von Adrian Mützel.
8: Werden unsere Kinder in der Schule ausreichend gefördert? Nein, sagen viele Eltern hier im Land. So das Ergebnis einer aktuellen Umfrage des Landeselternrates. Es gibt Nachholbedarf, heißt es. Immer mehr Bäckereien in Deutschland melden Insolvenz an. Die Zahl ist im ersten Halbjahr 2026 rapide angestiegen. Grund unter anderem, viele gehen lieber zum Supermarkt als zum Bäcker.
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8: Die Stadt Wolgast braucht einen neuen Betreiber der städtischen Tafel. Der AWO-Kreisverband hat angekündigt, sich zum Jahresende zurückzuziehen. Die Suche nach einem Nachfolger könnte sich schwierig gestalten, denn es findet sich kaum Personal für die Ausgabe der Lebensmittel und auch an Fahrern, die die Ware abholen, mangelt es.
0: Alle wichtigen Infos hört ihr jederzeit nochmal nach in der Ostseewelle-App und alles ausführlich gibt's dann wieder um 7. Wir sind beim Guten Morgenwetter, Andrea.
10: Und wir haben heute einen recht schönen Tag, obwohl einige Wolken dazukommen, aber es bleibt trocken. Die Sonne setzt sich hauptsächlich im Landkreis Vorpommern-Rügen durch. Hier liegt die Sonnenscheindauer bei 17 Stunden und weiter westlich und südlich haben wir immerhin 11 bis 12 Stunden Sonne. Wir erreichen Höchstwerte um die 20 bis 23 Grad. Es weht mäßiger und böiger, besonders an der See und in Vorpommern ein frischer Nordwestwind. Direkt an der Küste haben wir stürmische Böen. Morgen am Donnerstag zuerst viele Wolken, Richtung Westen vereinzelt Regen, Richtung Ostsee schöner, 21 bis 25 Grad. Und richtig schön sonnig wird der Freitag und es wird auch wärmer, 24 bis 27 Grad.
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0: 6.33 Uhr ist es. Der beste Verkehrsservice für unser Land. 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Moin.
11: Moin, Stefan hier, B105 zwischen Schmachthagen und Kürbismühlen in beiden Richtungen. Liegt ein Unterfahrschutz auf der B105.
0: Okay, danke schön. Dann Landkreis Rostock zwischen Gralmüritz und Rostock, Höhe Jürgeshofen, totes Reh. Und Landkreis Ludwigslust-Parchim rund um Neustadt-Glewe, heute Anreiseverkehr zur Airbnb One. Da müsst ihr auf jeden Fall auch mehr Zeit einplanen, geht schon los. Blitzer, Blitzer. Von euch gemeldet auf der A14 Richtung Karstädt, Höhe Platerberg. B96 Rügenzubringer Richtung A20, Höhe Rastplatz Rügenblick. B104 zwischen Brühl und Brahlsdorf ab zwei Golchen. B108 Warenshof, Höhe Hühnerfarm, beidseitig Mark. B166 zwischen Kreuzuckermark und Schwedt, Höhe Zirchow. Dann auf der 192 Ortseingang Neubrandenburg aus Warenmüritz kommend. Ortsausgang Brüssow Richtung Löcknitz. Güstrow unter der Liebnitzbrücke. Gralmüritz, Lindenweg. Ortsausgang Karow Richtung Prora. Letzin Siedlung Richtung Buro. Ortseingang Lübten aus Jesenitz kommend. Mückenburg Richtung Wismar. Neumukran Richtung Sassnitz. Zwischen Parum und Dreilützow, Höhe Dreilützow Ausbau. Ortsausgang Röbel Richtung Dambeck, Schalmühle Richtung Wittenburg, Stralsund, Rudolf-Virchow-Straße und Trassenheide auf Usedom beidseitig. Habt ihr noch mehr, ruft er durch auf der 0381 49 78 110, denn keiner meldet mehr aktuelle Flitzerblitzer.
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0: Lass mal durchstarten. Moin.
12: Moin.

0: Morgen, 6.41 Uhr ist es.
1: Ich habe letztens in einem Café so ein süßes Baby gesehen und war ein bisschen unangenehm, weil ich habe natürlich die Mama gleich angesprochen, gesagt, wie süß der Kleine ist. Es war aber ein Mädchen.
2: Du bist auch so ein Kinderwagen-Reinglotzer, ne?
1: Oh ja.
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4: Es ist ja schon schwer, mit einem Hund Gassi zu gehen, ohne ständig angesprochen zu werden.
5: Was ist denn das für eine Rasse?
4: Aber die Königsdisziplin ist ein Spaziergang mit Kinderwagen mit Baby drin. Da wird ungefragt reingeglotzt von irgendeiner distanzlosen Person.
6: Na, du bist ja lieb.
4: Wenn das Baby nicht gerade was Pinkes trägt, ist es irgendwie immer ein Junge.
6: Ja, so ein feiner Bursche.
4: Und dann müssen die Eltern meistens sehr schnell einschreiten.
6: Magst du eine Praline haben? Hier, schau mal, die ist mit Eierlikör. Hat mir früher auch nicht geschadet.
4: Und an dem Punkt sagst du dann höflich, aber bestimmt und in der Entspanntheit, die junge Eltern nun mal so haben.
5: Nee, danke. Und kümmern Sie sich doch um Ihren eigenen Sch**.
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0: Es ist 6.45 Uhr, einen hübschen guten Morgen. Ostseewelle hört ihr und der Blick aufs guten Morgenwetter.
1: Und da ist es heute ganz schön windig und wechselhaft, aber trotzdem zeigt sich heute relativ oft die Sonne bis 23 Grad.
0: Moin!
2: Morgen, Anna hier.
0: Hey.
2: Ich wollte melden, in Neubrandenburg auf der B104 Höhe Aral ist die Ampel ausgefallen.
0: Ah,
2: es wird sich stauen.
0: Gut, danke schön. Moin!
3: Einen wunderschönen guten Morgen, Juliane hier. Blitzer Hinterort, Krug beidseitig, 100er Strecke.
0: Jo, habt ihr auch noch was entdeckt? Ruft er durch, 0381 49 78 110. Und gleich gibt's alle neuen Entwicklungen zum Fall Fabian aus Güstrow.

0: Ein Richter, der fassungslos ist und eine Polizistin, die mit Tränen kämpft. Ihr hört Ostseewelle, 7:11. Der Fall um den kleinen Fabian aus Güstrow verlangt allen viel ab. Und gestern war Prozesstag 18 am Landgericht Rostock. Ostseewelle-Chefreporter Alexander Stuth, das war gestern sehr emotional, ne?
1: Ja, richtig. Und zwar war es die vierte Zeugin, die gezeigt hat, dass in jeder Uniform auch nur ein Mensch steckt und dass auch bei Polizistinnen Einsätze nicht spurlos vorbeigehen. Sie war nämlich die, die am 14.10., also an dem Tag, an dem die Leiche von Fabian von der Polizei ja offiziell gefunden wurde, mit ihrem Kollegen zuerst am Fundort in Klein-Uppal im Landkreis Rostock war. Ja, und als sie gestern vor Gericht aussagte, schossen ihr die Bilder nochmal in den Kopf von der verbrannten Kinderleiche und ja, sie brachen Tränen aus. Und am Ende ihrer Aussage sagte die erfahrene Kriminalpolizistin dann auch noch zum Richter: Der Junge wurde entsorgt wie Müll, ihm wurde die letzte Würde genommen.
2: Und dann wurden ja auch noch Telefonauswertungen besprochen, ne?
1: Ja, richtig. Es ging um die Telefone von Fabian selbst, vom ersten Tümpelzeugen und auch von Fabians Vater. Überraschung dabei ist es rausgekommen, dass sich schon bei der Vermisstensuche der Privatdetektiv Jürgen Trovato eingeschaltet hat. Den kennen ja viele von euch aus dem Fernsehen. Und er wollte bei der Suche nach Fabian helfen, hatte sich also dort auch an die Mutter gewandt und hat sich dann zum Beispiel auch ins Google-Konto von Fabian eingeloggt, natürlich mit den Passwörtern, die er von der Mutter bekommen hatte. Ja. Der Richter allerdings war darüber fassungslos. Ansonsten ging es bei den Nachrichten von Fabians Vater und Gina H. immer nur um Streit, Eifersucht, Kontrolle und Geldsorgen. Ja, und brisant dabei, um ihre finanziellen Probleme zu lösen, wollte Gina H. sogar Geld mit Nacktbildern verdienen. Am 24. August will sich Gina H. denn selbst mit einer Einlassung dort vor Gericht die verlesen, die sie natürlich mit ihren Anwälten in den nächsten Wochen vorbereitet.
2: Ja, danke schön, Ostseewelle-Chefreporter Alexander Stuth. Morgen geht es dann weiter am Landgericht Rostock im Fall Fabian. Es ist jetzt 6:51, 7:09.

0: Euch einen entspannten Start in diesen Mittwoch. Ihr hört Ostseewelle, 7:03 haben wir es schon wieder. Die meisten werden gleich das Haus verlassen und Richtung Arbeit fahren. Und auch da sind wir dabei. Gleich mit einem Kulthit aus den 90ern. Schöne Nummer von Experience. Außerdem die meiste Musik mit allen aktuellen Hits. Da geht's ordentlich nach vorne mit David Guetta und Alex Warren. Bisschen was Poppiges. Fever Dream gibt's da.
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4: Eltern mit Bildungspolitik nur mäßig zufrieden. In immer mehr Bäckereien machen
5: Straße.
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6: Windig und wechselhaft bis 23 Grad.
4: Guten Morgen, ich bin Adrian Mützel. Viele Eltern hier im Land sehen großen Nachholbedarf bei der schulischen Förderung ihrer Kinder. Das ist bei einer Umfrage des Landeselternrates rausgekommen. Rund 5000 Menschen sind dazu befragt worden. Die Anna Zander, die Vorsitzende des Landeselternrates, hat uns von Ostseewelle zum Ergebnis gesagt.
7: Die Erkenntnisse zeigen ganz klar ein durchmischtes Bild. In der Schulnote würde ich sagen, eine solide 3. Die Schlussfolgerungen aus den Ergebnissen sind, die bedarfsgerechte Förderung für alle Kinder muss sichergestellt werden, multiprofessionell Teams müssen an allen Schulen systematisch ausgebaut werden. Psychische Gesundheit, Schulsozialarbeit und Prävention muss gestärkt werden. Zukunftskompetenzen müssen verbindlich verankert werden und ein qualitätsgesichertes letztes Kita-Jahr muss eingeführt werden.
4: Diana Zander vom Landeselternrat. Bei den landesweiten Verkehrskontrollen im Juli steht der Reiseverkehr im Fokus der Polizei. Gestern haben die Beamten an mehreren Stellen im Land insgesamt 3700 Fahrzeuge kontrolliert. Knapp 70 Verstöße durch Ablenkung am Steuer sind festgestellt worden. Dazu 30 mal missachtete Vorfahrt und riskante Überholvorgänge. Noch den ganzen Monat, also auch in den Sommerferien, liegt der Fokus auf den Urlaubern.
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4: Die Zahl der Bäckereipleiten in Deutschland hat deutlich zugenommen. Im ersten Halbjahr 2026 haben bundesweit rund 63% der Betriebe Insolvenz angemeldet. 40% mehr als im Vorjahr. Grund unter anderem, immer mehr Menschen greifen auf die Backstation im Supermarkt zurück, als zum Bäcker zu gehen. Damit geht den traditionellen Geschäften die Laufkundschaft verloren. Das waren die Nachrichten und jetzt zum Sport.
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4: Ein Novum bei der bisherigen WM. Heute ist seit dem Start am 11. Juni der erste Tag ohne ein einziges Spiel. Die Runde der besten 8 startet morgen Abend um 22 Uhr mit Frankreich gegen Marokko. Argentinien und die Schweiz haben als Sieger ihrer Partien am Abend das Viertelfinale komplettiert. 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Und jetzt das Guten Morgenwetter mit Andrea.
6: Dankeschön, Adrian. Und das ist heute erstmal ein ziemlich windiger Tag, aber er wird recht sonnig. Vor allen Dingen im Landkreis Vorpommern-Rügen scheint die Sonne am längsten. Die Sonnenscheindauer. Zwischen 11 und 17 Stunden und nachmittags erreichen wir dann Tagestopwerte um die 20 bis 23 Grad. Wie gesagt, ich habe es schon erwähnt, es ist ziemlich windig. Ein mäßiger bis recht starker Wind, vor allem an der Küste sind stürmische Böen unterwegs. Morgen am Donnerstag zuerst viele Wolken, später wird es schöner bis 25 Grad. Freundlich wird es am Freitag bis 27 Grad.
0: 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A20 Richtung Rostock. Zwischen Rastplatz Trebeltal und Trebsees Reifenteile. Landkreis Rostock haben wir zwischen Graal-Müritz und Rostock-Höhe Jürgeshof immer noch das tote Reh. Und Landkreis Ludwigslust-Parchim rund um Neustadt-Glewe ist Anreiseverkehr zur Erbit One angesagt heute. Da kann es also durchaus etwas länger dauern. Dann Blitzer. Stehen auf der A14 Richtung Karstädt, Höhe Platerberg. A20 Richtung Lübeck, Höhe Schönberg. B96 Rügenzubringer Richtung A20, Höhe Rastplatz Rügenblick. B104 zwischen Brühl und Brahlsdorf, Abzweig Golchen. B108 Warenshof, Höhe Hühnerfarm beidseitig. B166 zwischen Kreuz Uckermark und Schwedt, Höhe Zichow. Auf der B192 Ortseingang Neubrandenburg aus Wahre-Müritz kommend. Ortsausgang Brüssow Richtung Löcknitz, Güstrow unter der Liebnitzbrücke. Ortsausgang Karow Richtung Prora. Letzin-Siedlung Richtung Buro stehen sie. Ortseingang Lübten aus Jessenitz kommend. Mückenburg Richtung Wismar, Neumukran Richtung Sassnitz. Zwischen Ortkrug und Hasenhilk stehen sie beidseitig. Zwischen Parum und Drei-Lützow, Höhe Drei-Lützow-Ausbau. Ortsausgang

0: Sportplatz. Nach dem Kreisverkehr wird geblitzt.
1: Alles klar, Grüße nach Kralibu. Habt ihr auch noch was entdeckt, ruft ihr durch auf der 0381 49 78 110, denn keiner meldet mehr aktuelle Flitzerblitzer.
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1: Ja, gleich bei uns, wo ihr im Urlaub am besten flirten könnt. Nach Alex Warren, aktuell Fever Dream und diesem coolen Hit hier zum Wachwerden von David Guetta. Moin, Allemann.
3: Moin.
4: Moin.

0: geflirtet wird also zu Hause. Ihr hört Ostseewelle, es ist 7:09 Uhr. Guten Morgen.
1: Eigentlich haben wir ja immer gedacht, im Urlaub geht die Flirterei los, ne? Vielleicht in Italien oder Spanien, Griechenland. Aber nein, denkst du? Denn bei uns zu Hause wird am meisten geflirtet. Das zeigt jetzt auch eine neue Umfrage von Playboy. Uwe hat die ja immer abonniert, deswegen schaue ich ab und zu mal da rein. Und fast jeder Zweite findet die Menschen hierzulande besonders attraktiv. Dazu sind wir hier auch viel offener fürs Kennenlernen. Übrigens, die sympathischsten Deutschen leben an der Küste und auf unseren Inseln.
0: Siehste.
1: Also Rügen statt Malle.
0: Ja, sehr gut. 7:09 Uhr ist es. Viel Spaß beim Flirten. Vielleicht heute sogar bei der Arbeit. Up with it.

0: Guten Morgen, ihr hört Ostseewelle, 7.14 Uhr ist es gleich und der Kurzblick aufs Guten Morgenwetter heute mal wieder gar nicht so schlimm.
1: Nein, das ist ja auch ein Einstieg, gar nicht so schlimm.
0: Naja, wir haben Mitte Sommer und jetzt ist ja doch noch ganz schön windig heute Morgen, finde ich.
1: Ja, aber mal den Wind ausgeklammert, der begleitet uns auch noch einen ganzen Tag, der lässt erst zum Abend nach. Wird es trotzdem heute recht sonnig, vor allen Dingen Vorpommern, Greifswald, Rügen, die Ecke, da wird es heute richtig schön sonnig werden. Und es bleibt auch größtenteils trocken bis 23 Grad.
0: A20 Richtung Rostock zwischen Rastplatz Trebeltal und Trebsees bitte aufpassen, da sind Reifenteile auf der Fahrbahn. Und dann noch Moin.
2: Schönen guten Morgen. Ja. Oder Holz Richtung Neubrandenburg, wird geblitzt.
0: Alles klar, danke schön Heike. Habt ihr noch mehr entdeckt, ruft ihr durch auf der 0381 49 78 110.

0: 7.19 Uhr, Ostseewelle, der beste Verkehrsservice für unser Land, immer sofort, wenn etwas passiert. Moin.
1: Moin, ich wollte nur Bescheid sagen, in der Baustelle Fuchsberg in Richtung Lübeck, in der Ausfahrt von der Tankstelle hat es einen Verkehrsunfall gegeben mit einem LKW, zwei PKW. Die Polizei ist noch nicht vor Ort, bitte vorsichtig da fahren.
0: Okay, und Stadtverkehr Schwerin kommt gerade noch rein, B106 Umgehung Schwerin zwischen Siebenseencenter und Hugo Pfoh, Kreuzung aufpassen, da sind Entenküken auf der Fahrbahn.
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3: Ja, Oberamtsrat Alfred Klausen?
4: Morgens, Alfred. Na, wie ist's?
3: Ja, ich bin schon den ganzen Vormittag am Rumtelefonieren, Hans Werner.
4: Wen rufst du denn an?
3: Diverse Vorsitzende der Sportvereine.
4: Warum das denn?
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4: Ja, und was willst du jetzt machen?
3: Ja, was wohl?
4: Ja, was denn?
3: Ich werde das Ergebnis analysieren und dann annullieren lassen. Ich bin Oberamtsrat und werde diese Entscheidung anfechten. Das kann ich mir nicht gefallen lassen.
4: Alfred, du kannst hier doch nicht den Donald Trump machen und Ergebnisse anfechten, die über ein Jahr zurückliegen.
3: Ha, natürlich kann ich das. Morgen um 15 Uhr bitte ich dich auch zum Tennisplatz zu kommen. Dann wird die Siegerehrung wiederholt.
4: Und ihr bekommt dann den Siegerpokal nachträglich?
3: Ja, Ernst will ihn noch nicht rausrücken. Der ist noch ein bisschen widerspenstig. Aber ich habe ihm angedroht, bei Nichtübergabe des Siegerpokals, dass ich seine Baugenehmigung für seine Doppelgarage zurückziehe.
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4: Ich fass es nicht.
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4: Ja, ich glaube schon. Ich will meine Garage nämlich behalten.
3: Brav, Hans Werner. 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Ich will die Siegerehrung möglichst enthusiastisch gestalten.
4: Dringendes, das besprechen wir, Käffchen.
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0: dann scheppert in den Boxen, dann wisst ihr, das ist Ostseewelle, 7:58. Das ist, wir holen euch rein in diesen Mittwoch. Gleich wird es ein bisschen entspannter mit einer aktuellen Nummer von Teddy Swims. Dieser Mann, diese Stimme, Mr. Know-It-All. Und es gibt alle aktuellen Hits noch drauf, mit Taylor Swift zum Beispiel.
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0: Es ist 7.30 Uhr, ihr hört Ostseewelle mit dem Guten Morgen-Update von Adrian Mützel.
8: In Greifswald und in Lohmen im Landkreis Rostock sind jeweils Kinder von Autos angefahren worden. Beide sind schwer verletzt ins Krankenhaus gekommen, die Fahrer sind unverletzt geblieben. Immer mehr Bäckereien in Deutschland melden Insolvenz an. Die Zahl ist im ersten Halbjahr 2026 rapide angestiegen. Grund unter anderem, viele gehen lieber zum Supermarkt als zum Bäcker.
9: Hier bei uns zwischen Müritz und Usedom.
8: Das Neubrandenburger Augustabad bekommt frischen Sand. Mitte Juni hatte das stürmische und regnerische Wetter hier Schäden angerichtet. Die werden heute behoben. Um 200 Tonnen Strandsand werden dafür aufgeschüttet. Dafür kommen am Tollensesee Bagger, Radlader und Muldenkipper zum Einsatz.
0: Alle wichtigen Infos hört ihr jederzeit nochmal nach in der Ostseewelle-App. Und alles ausführlich gibt's dann wieder um 8. So, erzähl uns doch mal, was das gute Morgenwetter macht, Andrea.
10: Also es ist ein windiger Tag. Der Wind lässt auch erst zum Abend nach, besonders in der Küstenregion. Da gibt es noch ein paar stürmische Böen. Aber wir haben heute auch relativ viel Sonne. Gerade auch so Vorpommern-Greifswald bekommt die meiste Sonne ab. Die Sonnenscheindauer liegt hier um die 17 Stunden. Ansonsten weiter westlich und südlich haben wir immerhin 11 bis 12 Stunden Sonne. Dazu Höchstwerte um die 20 bis 23 Grad. Morgen zuerst viele Wolken, Richtung Westen vereinzelt noch ein bisschen Regen. Richtung Ostsee wird es dann heiter bis sonnig, 21 bis 25 Grad. Und richtig schön wird es dann am Freitag, so kurz vorm Wochenende. Da ist es nämlich überwiegend freundlich und es wird noch wärmer, 24 bis 27 Grad.
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0: A20 Richtung Lübeck in der Baustelle, Höhe Raststätte Fuchsberg, rechte Spur jetzt nach einem Unfall gesperrt. Dann haben wir den Stadtverkehr Rostock, die üblichen Verdächtigen. Wir sind da bei den Baustellen, also Lübecker Straße und auch Saatower Straße und Rennbahnallee, bei 5 bis 10 Minuten schon mehr. Stadtverkehr Schwerin, B106, Umgehung Schwerin, zwischen Siebenseencenter und Hugo-Pfohr-Kreuzung aufpassen, das sind immer wieder Entenküken auf der Fahrbahn. Landkreis Rostock, zwischen Gralmüritz und Rostock, Höhe Jürgeshof, das tote Reh immer noch, aber dürfte dann, glaube ich, so langsam auch weg sein. Und Landkreis Ludwigslust-Parchim rund um Neustadt-Glewe, heute Anreiseverkehr zur Airbit One angesagt, plant also bitte etwas mehr Zeit ein. Dann Blitzer stehen auf der A14 Richtung Karstädt, Höhe Platerberg, A20 Richtung Lübeck, Höhe Schönberg. B96 Rügenzubringer Richtung A20, Höhe Rastplatz Rügenblick. B104 zwischen Brühl und Brahlsdorf, Abzweig Golchen. B108 Warenshof, Höhe Hühnerfarm stehen sie beidseitig. B166 zwischen Kreuz Uckermark und Schwedt, Höhe Zichow. B192 Ortseingang Neubrandenburg aus Warenmüritz kommend, dann Anklam, Leipziger Allee und Gellendiener Weg auch nochmal. Ortsausgang Brüssow Richtung Löcknitz, Derseko, Straße der Freundschaft. Güstrow hinter der Liebnitzbrücke. Karl-Müritz, Lindenweg. Ortsausgang Karo Richtung Prora. Letzin-Siedlung Richtung Buro, Ortseingang Lübten aus Jessenitz kommend, Mückenburg Richtung Wismar, Neumukran Richtung Sassnitz, Zwischen Ortkrug und Hasenhege stehen sie beidseitig. Zwischen Paarum und Drei-Lützow, Höhe Drei-Lützow Ausbau. Ortsausgang Röbel Richtung Dambeck, Schallmühle Richtung Wittenburg, Stralsund, Rudolf-Virchow-Straße, Trassenheide beidseitig. Dann Ladies first, moin.
11: Ich wünsche euch einen wunderschönen guten Morgen und einen wunderschönen Mittwoch. In Krüppelin in der Schulstraße wird gerade der Blitzer in der 30er-Zone aufgebaut.
0: Danke Steffi. Und Matze noch?
12: Einen wunderschönen guten Morgen. Ich hätte euch gerne einen Blitzer gemeldet auf der B109 in Fahrtrichtung Pasewalk in Schmarsow, Ausbau an der Bushaltestelle. Bauen Sie gerade auf.
0: Alles Klärchen, danke. Habt ihr auch noch was entdeckt, ruft er durch auf der 0381 49 78 110. Denn keiner meldet mehr aktuelle Flitzerblitzer.
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0: Dann mit einem Adrian Mützel, der heute schlecht geschlafen hat.
13: Guten Hallo, Morgen. Guten Tag.
0: Kurze Nacht, wa?
13: Sehr kurz. Ja gut, wenn man Schweiz-Kolumbien bis zum Ende guckt, bis kurz nach Null, dann hat man selber Schuld.
0: Das ist das Geheimnis. Jetzt gibt's einen aktuellen Hit von Teddy Swims. Einen schönen guten Morgen um 7.34 Uhr.
10: Moin.

0: Aktuell Hit von Taylor Swift gleich dabei hier bei Ostseewelle. 7.41 Uhr jetzt.
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2: Heutiger Schlag-den-Wurlitzer-Kandidat ist der Tom aus Neuschlön bei Waren-Müritz. Schönen guten Morgen, Tom.
3: Moin. Hi, guten Morgen.
2: Lieber Tom, was hast du heute Morgen schon so Wildes angestellt?
3: Ich habe meine Tochter angezogen.
2: Ja, das ist wild. Also kann ich als Mama sagen, da ist man schon schweißgebadet. 350 Euro haben wir im Jackpot, unsere unverkäufliche Ostseewelle-Tasse. Tom, der Uwe ist einfach zu gut in den letzten Tagen gewesen. Das muss ich ab heute wieder ändern.
3: Ja, dann wollen wir daran mal arbeiten.
2: Ihr bekommt ja auch gleich drei Fragen gestellt. Nur 20 Sekunden habt ihr Zeit. Und wenn ihr bei einer Antwort jetzt nicht sofort sicher seid, sagt lieber weiter, dann stelle ich die Frage am Ende nochmal. Immer die erste Antwort zählt. Und wenn es zu einem Gleichstand kommt, dann gibt es noch eine tolle Schätzfrage für euch. Tom, wollen wir loslegen?
3: Ja, wir können starten.
2: Welcher Saft ist die Hauptzutat für den Cocktail Bloody Mary?
3: Orangensaft.
2: Welche Landeshauptstadt in Deutschland hat die wenigsten Einwohner?
3: Weiter.
2: Welches große Festival startet heute in Mecklenburg-Vorpommern?
3: Big One.
2: Welche Landeshauptstadt in Deutschland hat die wenigsten Einwohner?
3: Erfurt.
2: Nee, ist tatsächlich bei uns im Land Schwerin.
3: Oh, okay.
2: Knapp 98.000 Einwohner. Aber es ist eine sehr schöne Landeshauptstadt, das muss man ja dazu sagen. Tom, für einen kleinen Schmunzler hast du dann doch gesorgt. Welcher Saft ist die Hauptzutat für den Cocktail Bloody Mary? Das ist nicht Orangensaft, das glaube ich würde gar nicht so gut schmecken in der Kombination, sondern das ist Tomatensaft.
3: Tomatensaft, ja, stimmt.
2: Aber die Abbott One ist komplett richtig, Tom, eine richtige Antwort. Uwe, bist du bereit?
0: Ja, kann losgehen.
2: In welcher Stadt spielt die Polizeiserie Notruf Hafenkante?
4: Hamburg.
2: Welche französische Stadt ist für ihren Senf bekannt?
4: Lyon.
2: Welches Team bei der Fußball-WM hat ein Ruderritual?
4: Norwegen.
2: Ja, heute, also wenn ich dir eine Note geben würde, bei meinem Sohn gibt es ja noch keine Schulnoten, da gibt es dann immer ein Smiley, da würde ich dir ein Smiley geben.
0: Das ist aber lieb.
2: Sehr gut. Ja, drei Fragen richtig beantwortet.
0: Yes!
3: Herzlichen Glückwunsch.
0: Ja, vielen Dank. Und danke fürs Mitmachen auf jeden Fall. Und auch dir danke fürs Ostseewelle hören.
3: Ja, kein Problem.
0: So, ich wünsche dir noch einen
2: schönen Tag. Danke auch, ne? Mach's gut, tschüss.
3: Ciao.
2: Morgen dann schon 400 Euro in unserem Jackpot. 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
0: Es ist jetzt 7.44 Uhr. Moin.

0: Morgen, ihr hört Ostseewelle. Wir starten mal durch in diesen Mittwoch und der wird wettertechnisch gar nicht so übel.
1: Nee, also es ist windig, das nervt auch ein bisschen, erst zum Abend hin lässt er nach, aber es wird auch schön sonnig, auch ganz viel Sonne heute vor Pommern-Rügen-Greifswald. Dazu bekommen wir 20 bis 23 Grad.
0: Moin!
2: Ja, schönen guten Morgen, die Rilana hier. Ich wollte einen Blitzer melden zwischen Warenshof und Vielest, wird da gerade aufgebaut.
0: Auf der 108, dankeschön, moin.
3: Ja, guten Morgen, hier ist Martina von Anklam. Im Gelendiner Weg stehen Sie schon wieder vor Langeweile.
0: Okay, dankeschön. Habt ihr auch noch was entdeckt, ruft ihr durch auf der 0381 49 78 110. 12 Minuten vor 8 jetzt.

0: Ja, zwar ist heute bei der Weltmeisterschaft spielfrei, das erste Mal während des Turniers, aber trotzdem auf Heimatfußball müssen wir nicht verzichten. Ihr hört Ostseewelle, 7.52 Uhr.
1: Hansa Rostock ist in der Saisonvorbereitung. Seit anderthalb Wochen trainiert das neu zusammengewürfelte Team. Mhm. Und heute steht ein Testspiel an gegen Anker Wismar im Kurt-Bürger-Stadion in Wismar. Für alle Fußballfans, 18.30 Uhr ist der Anpfiff. Und mit dabei ist auch Pascal Breyer, den kennen wir auch. Der hat ja lange Zeit bei Hansa gespielt. Mhm. Und das war ja auch eine sehr emotionale Zeit mit Pascal Breyer. Dann hat er auch eine Weile bei Wismar gekickt und es wird heute auch noch sein Abschiedsspiel. Mhm. Ich glaube, da bekommen auch die härtesten Fußballfans richtig Pipi in den Augen. Richtig heiß sind Hansa-Fans aber auch auf den Spielplan für die neue Saison in der dritten Liga. Und der kommt nämlich heute endlich raus. Close your eyes.

0: Minuten vor 8. Guten Morgen, ihr hört Ostseewelle zum Start in diesem Mittwoch. Lassen wir es gleich wieder ordentlich scheppern in den Boxen. Ray, aktuelle Nummer, Where's My Husband? Und einen Kultsong von Coldplay gibt's gleich.
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6: Kinder von Autos angefahren, immer mehr Bäckereien machen zu. Das Guten-Morgen-Wetter mit Andrea.
7: Windig, aber recht sonnig heute und Temperaturen bis 22 Grad.
6: Guten Morgen, ich bin Adrian Mützel. Gleich zweimal sind Kinder bei Verkehrsunfällen hier im Land schwer verletzt worden. In beiden Fällen sind sie von Autos angefahren worden. Ostseewelle-Reporter Alexander Stuth.
8: In Lohmen im Landkreis Rostock wurde ein 7-jähriges Mädchen schwer verletzt. Die Schülerin lief mitten im Dorf an eine Bushaltestelle über die Straße, drehte aber plötzlich wieder um. Eine 66-Jährige konnte nicht mehr rechtzeitig bremsen und erfasste das Mädchen mit dem Außenspiegel. Die 7-Jährige kam ins Krankenhaus. In Greifswald wollte eine 11-Jährige mit ihrem Fahrrad den Hansering überqueren, fuhr erst über eine Fahrspur, hielt dann aber auf der Verkehrsinsel nicht an, sondern fuhr weiter. Ein 82-Jähriger erfasste das Mädchen mit seinem Auto. Die Schülerin kam schwer verletzt ins Krankenhaus.
6: Baustellen hier im Land sind aktuell wieder vermehrt das Ziel von Einbrechern. In Hornsdorf bei Wismar haben Unbekannte mehrere Baumaschinen geklaut. Außerdem sind ein Radlader und ein Bagger beschädigt worden. Schaden hier rund 115.000 Euro. Und auf der Baustelle eines Windparks bei Tarnow im Landkreis Rostock haben Diebe an gleich zwei Tagen Diesel geklaut. Einmal 400 und einmal 1000 Liter. Außerdem sind Container aufgebrochen worden.
4: Deutschland und die Welt.
6: Die Zahl der Bäckereipleiten in Deutschland hat deutlich zugenommen. Im ersten Halbjahr 2026 haben bundesweit rund 63% der Betriebe Insolvenz angemeldet. 40% mehr als im Vorjahr. Grund unter anderem, immer mehr Menschen greifen auf die Backstation im Supermarkt zurück, als zum Bäcker zu gehen. Damit geht den traditionellen Geschäften die Laufkundschaft verloren. Das waren die Nachrichten und jetzt zum Sport.
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6: Ein Novum bei der bisherigen WM. Heute ist seit dem Start am 11. Juni der erste Tag ohne ein einziges Spiel. Die Runde der besten 8 startet morgen Abend um 22 Uhr mit Frankreich gegen Marokko. Am Abend hatte Argentinien in einem Nervenkrimi 3:2 gegen Ägypten gewonnen und die Schweiz im Elfmeterschießen gegen Kolumbien. 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Und jetzt das Guten-Morgen-Wetter mit Andrea.
7: Dankeschön, Adrian. Wetter wird heute zwar schön sonnig, aber es bleibt auch den ganzen Tag über ziemlich windig. Erst zum Abend hin lässt der Wind dann allmählich nach. 20 bis 23 Grad erwarten wir dann am Nachmittag. Und die Sonne scheint heute am meisten im Landkreis Vorpommern-Rügen. Die Sonnenscheindauer sieht aber überall gut aus, liegt zwischen 11 und 17 Stunden. Und jetzt der Blick auf die nächsten Tage. Morgen am Donnerstag zuerst viele Wolken und vor allem Richtung Westen. Da gibt es vereinzelt noch mal ein bisschen Regen. Richtung Ostsee, da sieht es anders aus. Da ist es heiter bis sonnig, 21 bis 25 Grad. Und dann kommt der Freitag und da können wir uns wirklich drauf freuen. Überwiegend freundlich und es wird wärmer, 24 bis 27 Grad.
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0: A20 Richtung Lübeck in der Baustelle, Höhe Raststätte Fuchsberg, rechte Spur nach

0: 90 Rügenzubringer Richtung A20 Höhe Rastplatz Rügenblick. B104 zwischen Brühl und Brahlsdorf ab Zweigolchen. B108 Warenshof Höhe Hühnerfarm beidseitig. B109 zwischen Göritz und Rollwitz Höhe Schmarsow Ausbau. B166 zwischen Kreuz Uckermark und Schwedt Höhe Zichow. B192 Ortseingang Neubrandenburg aus Waren-Müritz kommend. Dann Anklam, Leipziger Allee und Gellendiener Weg. In Derseko, Straße der Freundschaft, Duchero, Hauptstraße. Güstrow unter der Liebnitzbrücke, Gralmüritz, Lindenweg. Kirchdorf auf Pöhl am Gemeindezentrum. Ortsausgang Karo Richtung Prora. Ortseingang Lübten aus Jessenitz kommend. Dann stehen sie zwischen Ortkug und Hasenhege beidseitig. In Schallmühle Richtung Wittenburg. Trassenheide beidseitig und moin noch.
1: Moin, Steffi aus Rostock hier. Und zwar Blitzensee, Rostock-Kassebohm im Wicke-Schorle-Ring. Der ist ja seit neuestem alles 30, keine 50 mehr in der 30er-Zone aus Kessin kommen.
0: Okay, danke schön. Moin.
2: Guten Morgen, liebes Ostsee-Welle-Team. Die Claudi hier. Die Rennleitung hat sich in Krüppelin in der Schulstraße mal wieder aufgestellt.
0: Danke. Habt ihr auch noch was entdeckt, ruft er durch 0381 49 78 110.
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0: Aus einem Ort mit rund 8000 Einwohnern werden mal plötzlich 200.000 Partygäste. Mit der Avid One verwandelt sich Neustadt-Glewe im Landkreis Ludwigslust-Parchim jetzt für wenige Tage in eine der größten Festivalstädte Europas. Und wie da alles entsteht, inklusive eines eigenen Krankenhauses, das hört ihr hier gleich bei Ostseewelle. Jetzt erstmal Coldplay Talk und eine Dance-Hymne aus den aktuellen Charts mit Glockenbach. Hier ist Anthem. Moin, Allemann.
4: Moin.
5: Morgen.

0: Das ist ja für unsere Neustadt-Glebner die Party des Jahrhunderts. Normalerweise in Neustadt-Glewe so 8000 Einwohner. Ihr hört übrigens Ostseewelle 13 nach 8. Doch wenn die Airbeat One startet, gelten plötzlich ganz andere Dimensionen.
1: Oh ja.
0: Und 200.000 Menschen feiern nämlich. Aus der beschaulichen Kleinstadt wird dann für ein paar Tage eine der größten Partyhochburgen Europas.
1: Ja, auf dem Flugplatz geht es heute los, die Airbeat One jedes Jahr. Ein anderes Motto, diesmal sind wir bei den Niederlanden. Die Bühne haben wir schon gesehen, also das sind so diese niederländischen Häuser, die da stehen. Ne? So eine Straße im Prinzip aufgebaut. Und dazu werden dort eigene Straßen verlegt in dem ganzen Gelände. Leitungen gezogen, große Bühnen aufgebaut. Allein 40 Kilometer Zaun, 40 Kilometer, muss man sich mal überlegen, würden da rund um das Gelände aufgestellt. Und die Dimensionen auch Wahnsinn. Airbeat One verbraucht in wenigen Tagen so viel Strom wie Neustadt-Glewe in einem ganzen Jahr. Und es gibt sogar ein eigenes Krankenhaus auf dem Gelände. Matthias Endler von den Loop-Kliniken leitet das Ganze.
2: Das ist im Prinzip ein Zelt, wo wir einen Eingangsbereich haben. In dem Eingangsbereich findet die Erstsichtung der Patienten statt. Dann haben wir zwei Behandlungsplätze für schwerst Erkrankte, lebensgefährlich Erkrankte oder lebensgefährlich Verletzte, die auch ausgestattet sind wie ein Schockraum in der Notaufnahme, in normalen Notaufnahmen. Wir haben dann 6 Intermediate Care Plätze, also 6 Monitorplätze zusätzlich, wo wir Patienten längerfristig überwachen können. Dann haben wir 7 Behandlungsplätze für alkoholisierte Patienten, die wir auch am Monitor haben. Klar. Und noch 16 Behandlungsplätze für leicht Verletzte bzw. leichte Erkrankte.
0: Das ist ja Wahnsinn, wie groß das ist, ne? Und ein Isolationszimmer gibt es auch noch und einen Raum, der sich letztes Jahr auch schon gelohnt hat.
2: Das ist auch tatsächlich ein Highlight auf so einem Festival. Wir haben tatsächlich einen kleinen OP da, auch die Lüftungskriterien erfüllt, also einen reinen Raum. Vor Beginn der Airbeat-Abend waren also kurz hintereinander 3 mittelgroße Schnittverletzungen, sodass ich insgesamt 3 Stunden da genäht habe, weil noch keine ärztlichen Kollegen da waren, habe ich das selber gemacht. Ich mache das auch total gerne und das ist natürlich in dem Setting mit der Ausstattung auch wunderbar und hilft den Patienten, weil sie einfach auch nicht extra noch in ein Krankenhaus fahren müssen, sondern man alles vor Ort abbilden kann.
0: Jetzt überlegen noch viele, die jetzt vielleicht monatelang auf einen OP-Termin warten, ich gehe einfach zu Airbeat One und lass mich da operieren.
1: Genau. Eigentlich wäre das mal eine Maßnahme, ja.
0: Stimmt. Also ich will jetzt keine schlafenden Hunde wecken. Ab heute die Airbeat One mit 200.000 Besuchern, eine eigene Kleinstadt, sogar mit einem, ich wollte gerade sagen, kleinen Krankenhaus, so was klein ja gar kein nicht. Kleines Krankenhaus mehr ist. Ja. Ne?
1: 8:15 Uhr ist es, aktueller Hit von Ray jetzt.

0: 8:19 Uhr. Guten Morgen, ihr hört Ostseewelle. Andrea hat bei dem Schluss auch die Hände in die Höhe gereckt.
1: Ich habe Performance gemacht.
0: Performance, ich habe die Arme nach oben gereckt. So, wir gucken mal aufs Guten Morgenwetter.
1: Also, da haben wir heute zwar relativ viel Sonne, aber es bleibt auch den ganzen Tag über ziemlich windig. Ein paar Wolken kommen dazu, es bleibt trocken bis 23 Grad.
0: Stadtverkehr Rostock performt gerade schlecht. Parkstraße stadtauswärts 20 Minuten plus und Rennbahnallee und Saturstraße stadteinwärts 10 Minuten jeweils. Dann nochmal moin.
2: Schönen guten Morgen, Olli hier. Es wird gerade ein Blitzer aufgebaut zwischen Vielest und Wahn Richtung Wahn. In den 70er-Bereich.
0: Dankeschön. Habt ihr auch noch was entdeckt? Ruft er durch. 0381 49 78 110.

0: Viele kommen gerade auf der Arbeit an, werden erstmal den Rechner hochfahren und dann geht's ran. Ihr hört Ostseewelle dabei, 8.29 Uhr jetzt und gleich ein Song bei uns, der 2010, also vor 16 Jahren rausgekommen ist, dann mehr oder weniger Erfolg hatte, aber jetzt durch TikTok eben nochmal so richtig aufgestiegen ist, und zwar aktuelle Nummer von Kate und John, Turn the Lights Off.
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0: Es ist 8.31 Uhr, Ostseewelle hier mit dem Guten Morgen-Update von Adrian Mützel.
9: In Greifswald und in Lohmen im Landkreis Rostock sind jeweils Kinder von Autos angefahren worden. Beide sind schwer verletzt ins Krankenhaus gekommen. Die Fahrer sind unverletzt geblieben. 125 Milliarden Euro für Verteidigung. Diese Zahl hat Deutschland der NATO beim Gipfel in der Türkei gemeldet. Es ist ein Viertel mehr als im Vorjahr. Damit liegt Deutschland bei den Ausgaben auf Platz 2 hinter den USA.
10: Hier bei uns zwischen Müritz und Usedom.
9: Die Stadt Wolgast braucht einen neuen Betreiber der städtischen Tafel. Der AWO-Kreisverband hat angekündigt, sich zum Jahresende zurückzuziehen. Die Suche nach einem Nachfolger könnte sich schwierig gestalten, denn es findet sich kaum Personal für die Ausgabe der Lebensmittel und auch an Fahrern, die die Ware abholen, mangelt es.
0: Alle wichtigen Infos hört ihr jederzeit nochmal nach in der Ostseewelle-App und alles ausführlich gibt's wieder um 9. Hier ist das Guten Morgenwetter, Andrea.
11: Wir haben heute ein Tief namens Bernadette, die ist ja schon seit ein paar Tagen bei uns, und ein Hoch namens Klaus, und so gestaltet sich das Wetter heute auch. Also es ist irgendwie ein Auf und Ab. Heute weht der Wind den ganzen Tag über und lässt erst zum Abend hin allmählich nach. Da gibt es auch ein paar Sturmböen entlang der Küste. Wir haben auch ein paar Wolkenfelder, die sich breit machen, aber es bleibt größtenteils trocken. Und dazwischen auch immer wieder Sonne, die sich auch in weiten Teilen unseres Landes gut durchsetzt. Die Sonnenscheindauer um die 11 bis 17 Stunden. 20 bis 23 Grad erwarten wir noch. Morgen am Donnerstag zuerst viele Wolken und etwas Regen, später zur Ostsee hin heiter bis sonnig, bis 25 Grad. Und überall sonnig wird es dann am Freitag werden und es wird auch wärmer, 24 bis 27 Grad.
0: 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Im Stadtverkehr Rostock und im Landkreis Rostock wirst du im Moment bekloppt, was Baustellen anbetrifft. Stadtverkehr, die Erich-Schlesinger Straße ist zwischen Kreisverkehr Erich-Schlesinger Straße und Vossstraße gesperrt. Wegen Kranarbeiten bis 19 Uhr. Dadurch haben wir auch den dicken Stau in der Parkstraße, Südring und Saatower Straße. Und Landkreis Ludwigslust-Parchim rund um Neustadt-Glewe haben wir heute Anreiseverkehr zur Airbnb One. Plant auf jeden Fall mehr Zeit ein. Wartezeit vom Festivalgelände ist jetzt bei ungefähr einer halben Stunde. Dann moin noch.
12: Guten Morgen. Friedland Richtung Schwichtenberg. Ungefähr eine Hälfte steht aktuell im Pannentraktor.
0: Jawohl. Dann Flitzerblitzer stehen auf der A14 Richtung Karstädt, Höhe Platerberg. A20 Richtung Lübeck, Höhe Schönberg. Auf der B104 zwischen Brühl und Brahlsdorf, Abzweig Golchen. B B108 Warenshof, Höhe Hühnerfarm, beidseitig. B109 zwischen Göritz und Rollwitz, Höhe Schmarsow Ausbau. B166 zwischen Kreuz Uckermark und Schwedt, Höhe Zichow. B192 Ortseingang Neubrandenburg aus Waren-Müritz kommend. Auf der B23 Schwerin Karl-Marx-Allee, Anklam Leipziger Allee und Gellendiener Weg auch. Ortsausgang Brüssow Richtung Löcknitz stehen sie. Derseko, Straße der Freundschaft, Ducherow, Hauptstraße. Güstrow unter der Liebnitzbrücke, dann Gall-Müritz-Lindenweg, Kirchdorf auf Pöhl am Gemeindezentrum, Ortsausgang Karow Richtung Prora, in Kröpelin Schulstraße, Ortseingang Lübten aus Jesenitz kommend, zwischen Ortkrug und Hasenhege stehen sie beidseitig, Rostock-Wicke-Schorlering, Schalmühle Richtung Wittenburg, Trassenheide beidseitig und man merkt, das Wetter wird wieder besser, Dirk hat nämlich auch noch einen.
13: Schönen guten Morgen! Hinter Waren, in Warenshof, Richtung Teterow, in der 70er-Zone, da steht der Blitzer.
0: Haben wir nochmal, Dankeschön. Habt ihr noch was entdeckt, ruft er durch, 0381 49 78 110, denn keiner meldet mehr aktuelle Flitzerblitzer.
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0: Jawohl.
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0: 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Und da laden wir euch natürlich ein zum Ostseewelle Open Air. Morgen, kurz nach 9, haben wir Freitickets für euch. 8:35 Uhr, moin!

0: Guten Morgen. 8.41 Uhr ist es jetzt.
1: Ich habe letztens in einem Café so ein süßes Baby gesehen und war ein bisschen unangenehm, weil ich habe natürlich die Mama gleich angesprochen, gesagt, wie süß der Kleine ist. Es war aber ein Mädchen.
0: Du bist auch so ein Kinderwagen-Reinglotzer, ne?
1: Oh ja.
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3: Es ist ja schon schwer, mit einem Hund Gassi zu gehen, ohne ständig angesprochen zu werden.
4: Was ist denn das für eine Rasse?
3: Aber die Königsdisziplin ist ein Spaziergang mit Kinderwagen mit Baby drin. Da wird ungefragt reingeglotzt von irgendeiner distanzlosen Person.
5: Na, du bist ja lieb.
3: Wenn das Baby nicht gerade was Pinkes trägt, ist es irgendwie immer ein Junge.
5: Ja, so ein feiner Bursche.
3: Und dann müssen die Eltern meistens sehr schnell einschreiten.
5: Magst du eine Praline haben? Hier, schau mal, die ist mit Eierlikör. Hat mir früher auch nicht geschadet.
3: Und an dem Punkt sagst du dann höflich, aber bestimmt und in der Entspanntheit, die junge Eltern nun mal so haben.
4: Nee, danke. Und kümmern Sie sich doch um Ihren eigenen Sch.
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0: 8.45 Uhr ist es, ihr hört Ostseewelle, einen schönen guten Morgen. Wir hören mal kurz aufs Guten Morgen Wetter, Andrea.
1: Und da sieht es heute sehr windig aus, aber wir haben relativ viel Sonne, bis 23 Grad.
0: Ist auch schön, jetzt hier hat mein Verkehrsdokument hier so ein Smiley nach unten und ich kann nichts sehen. Guck mal, dass ich das hier hochkriege noch und dann moin zwischendrin.
2: Guten Morgen, Silvana Schwerin hier. Sie bauen auf in der Karl-Marx-Allee in Schwerin.
0: Jawohl.
2: Aktuell stadtauswärts auf Höhe Bauhaus. Aber ich denke mal, so fleißig wie die sind, wird's beidseitig.
0: Okay, danke schön fürs Melden. Dann Verkehrsdokument geht wieder. A20 Richtung Rostock zwischen Triebsees und Bad Sülze von 9 bis 13 Uhr Vollsperrung wegen Bauarbeiten. Umleitung geht dann über Triebsees und die U38. Und Stadtverkehr Rostock Erich-Schlesinger Straße ist zwischen Kreisverkehr Erich-Schlesinger Straße und Vossstraße wegen Kranarbeiten bis 19 Uhr gesperrt. Dadurch haben wir rundherum Stau auf der Parkstraße, Südring und Saatorstraße. Trotzdem allen unterwegs eine gute Fahrt. Jetzt mit Nick.

0: Spätestens wer heute Nachmittag einen Spaziergang macht, dem fällt das auch auf. Unsere Strände im Land, die sehen im Moment stellenweise aus wie so eine Mondlandschaft.
1: Oh ja.
0: Ihr hört Ostseewelle, es ist 8.50 Uhr und ob du jetzt Glove nimmst auf Rügen, Zingst, Warnemünde, bei uns Ostseebad Nienhagen, überall irgendwie Krater und Sandverwehungen, die Strandkörbe, die mussten rangerückt werden, weil kaum noch da Strand da ist, also ist schon Hammer.
1: Naja, schuld ist der kräftige Nordwestwind der letzten Tage. Ja. Mit Windstärke 7 bis 8 wurde der Sand ja dann auch einmal quer über den Strand gepustet.
0: Ja, aber es wird fleißig gearbeitet, um das wieder in den Griff zu kriegen. Warnemünde zum Beispiel sind die Bagger unterwegs rund um den Leuchtturm und an den Dünen, da wird dieser ganze verwehte Sand jetzt erstmal wieder in Form gebracht.
1: Aber der Wind lässt im Laufe des Tages auch nach und dann ist an unseren Stränden auch wieder alles startklar, um sich vielleicht in den nächsten Tagen, wie zum Beispiel am Freitag, da sieht es sehr gut aus, am Strand zu wälzen.
0: Jawohl, schön im Bikini, war ich auch.
1: Das ist super.
0: Jetzt gibt's Lola Young, schön entspannt, Nate, schön sonnig, hier ist Messi, 8.51 Uhr.

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0: Es ist 8.57 Uhr, 3 vor 9. Moin, ihr hört Ostseewelle am Mittwoch. Und ihr Kleid wurde in 1155 Stunden Handarbeit gefertigt. Wem das Kleid gehört und was es damit auf sich hat, das hört ihr gleich hier bei Ostseewelle.
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8: Kinder von Autos angefahren, deutsche Rekordausgaben für Verteidigung. Das Guten Morgenwetter mit Andrea.
9: Windig und sonnig heute bis 23 Grad.
8: Guten Morgen, ich bin Adrian Mützel. Gleich zweimal sind Kinder bei Verkehrsunfällen hier im Land schwer verletzt worden. In beiden Fällen sind sie von Autos angefahren worden. Ostseewelle-Reporter Alexander Stuth.
10: In Lohmen im Landkreis Rostock wurde ein 7-jähriges Mädchen schwer verletzt. Die Schülerin lief mitten im Dorf an einer Bushaltestelle über die Straße, drehte aber plötzlich wieder um. Eine 66-Jährige konnte nicht mehr rechtzeitig bremsen und erfasste das Mädchen mit dem Außenspiegel. Die 7-Jährige kam ins Krankenhaus. In Greifswald wollte eine 11-Jährige mit ihrem Fahrrad den Hansaring überqueren, fuhr erst über eine Fahrspur, hielt dann aber auf der Verkehrsinsel nicht an, sondern fuhr weiter. Ein 82-Jähriger erfasste das Mädchen mit seinem Auto. Die Schülerin kam schwer verletzt ins Krankenhaus.
8: Baustellen hier im Land sind aktuell wieder vermehrt das Ziel von Einbrechern. In Hornsdorf bei Wismar haben Unbekannnte mehrere Baumaschinen geklaut. Außerdem sind ein Radlader und ein Bagger beschädigt worden. Schaden hier rund 115.000 Euro. Und auf der Baustelle eines Windparks bei Tarnow im Landkreis Rostock haben Diebe gleich an zwei Tagen zugeschlagen und Diesel geklaut. Einmal 400 und einmal 1.000 Liter. Außerdem sind hier Container aufgebrochen worden.
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8: Deutschland hat der NATO Verteidigungsausgaben in Rekordhöhe gemeldet. Die Bundesregierung investiert demnach in diesem Jahr knapp 125 Milliarden Euro in die Verteidigung, ein Viertel mehr als im Vorjahr. In der NATO geben damit nur die USA mehr Geld aus. Beim Gipfel in der türkischen Hauptstadt Ankara geht es heute unter anderem darum, wie verteidigungsfähig die europäischen Mitgliedsländer sind. Das waren die Nachrichten und jetzt zum Sport.
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8: Nachdem Ägypten am Abend eine 2-0-Führung aus der Hand gegeben und Argentinien noch 3-2 gewonnen hat, liegen die Nerven bei den Ägyptern blank. Stürmer Mustafa Ziko hat unmittelbar nach dem Spiel den Verdacht geäußert, dass bei der WM-Partie nicht alles mit rechten Dingen zugegangen sei. Das Spiel sei manipuliert und die FIFA wolle, dass Argentiniens Lionel Messi im Turnier bleibe. Am Ausscheiden Ägyptens ändern diese Worte allerdings nichts mehr. 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Und jetzt das Wetter.
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9: Windig und sonnig, so sieht der heutige Tag aus. Der Wind lässt dann zum Abend hin allmählich nach. Die Sonne setzt sich so gut wie überall durch und am meisten gibt es heute Richtung Vorpommern, Rügen, Greifswald die meisten Sonnenschein bis 23 Grad. Morgen am Donnerstag zuerst wolkig, ein bisschen Regen dabei, später heitert es auf bis 25 Grad. 27 Grad am Freitag und es wird sonnig.
0: 9:02 Uhr, Ostseewelle, der beste Verkehrsservice für unser Land. Da haben wir jetzt im Moment die A20 Richtung Rostock. Zwischen Triebsees und Bad Sülze wird sie gesperrt bis 13 Uhr wegen Bauarbeiten. Umleitungsempfehlung von Ostseewelle, fahrt Triebsees runter und folgt dann der U38. Stadtverkehr Rostock, hier auch eine Sperrung. Erich-Schlesinger Straße zwischen Kreisverkehr Erich-Schlesinger Straße und Vossstraße dicht wegen Kranarbeiten. Bis 19 Uhr soll es dauern. Dadurch haben wir aber auch immer wieder Stau in der Parkstraße, im Südring und Saator Straße. Stadtverkehr Greifswald, Kreuzung Anklammerstraße, Hans-Beimler-Straße, Achtung, ein Liegenbleiber. Und Landkreis Ludwigslust-Parchim, rund um Neustadt-Glewe haben wir den Anreiseverkehr zur Airbeat One. Da müsst ihr auf jeden Fall mehr Zeit einplanen. Wartezeit direkt vom Festivalgelände ist aktuell bei 30 Minuten und mehr. Dann Flitzer-Blitzer. Stehen auf der A14 Richtung Karstädt, Höhe Plateberg, A20 Richtung Lübeck, Höhe Schönberg, B104 zwischen Brühl und Brahlsdorf, Abzweig Gölchen, B108 in Warenshof, Höhe Hühnerfarm beidseitig, B109 zwischen Göritz und Rollwitz, Höhe Schmarsow Ausbau, B166 zwischen Kreuz Uckermark und Schwedt, Höhe Zichow, B192 Ortseingang Neubrandenburg aus Waren-Müritz kommend, B321 Schwerin-Karl-Marx-Allee, Anklam Leipziger Allee und Gellendiener Weg, Brüssow Richtung Löcknitz stehen sie am Ortsausgang, Derseko-Straße der Freundschaft, Ducherow Hauptstraße, Güstrow unter der Liebnitzbrücke, Gralmüritz-Lindenweg, Kirchdorf auf Pöhl am Gemeindezentrum, Ortsausgang Karow Richtung Prora, Kröpelin stehen sie in der Schulstraße, Ortseingang

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1: Und sie hat auf Sizilien Ja gesagt, Elton John hat fürs Brautpaar gesungen und wunderschöne Bilder gibt's natürlich auch. Dua Lipa im traumhaften Kleid, boah, mit 480.000 Perlen, 25.000 Federn. Ich weiß gar nicht, wer sich da die Arbeit gemacht hat, um das alles nachzuzählen. Und insgesamt wurde das Kleid in 1155 Stunden Handarbeit gefertigt.
2: Ja, Wahnsinn.
1: Also es geht nicht verrückter. Vielleicht schafft das noch Taylor Swift zu übertreffen. Da gibt es ja noch keine Hochzeitsbilder.
2: Dua Lipa gibt es auf jeden Fall gleich mit Physical, aktueller Hit. Vorher noch Amy McDonald, Tyler Cruz und Frankie Goes to Hollywood.

0: nicht stolpern. Gehört aus der Welle, 9.15 Uhr ist es. Einen schönen guten Morgen.
1: Ja, also liebe Mädels, falls ihr heute oder in den nächsten Tagen shoppen gehen wollt, Achtung vor dieser Hose.
0: Ach du kleiner Mode-Junkie.
1: Die gibt es unter anderem bei Zara in Rostock und mit der Hose packen sich gerade viele hin, muss man ja auch mal warnen vor. Es geht nämlich um eine schwarz fließende Zara-Hose mit weitem Beinschnitt. Die kostet bei Zara so um die 25 Euro und ist dort auch ein Verkaufsschlager. Aber diese Hose hat es in sich. Von manchen wird sie auch die Hose des Todes genannt. Ist jetzt ein bisschen übertrieben, ich weiß. Aber ja. Viele Kundinnen sind verärgert, weil diese Hose nur Unfälle mit sich bringt. Viele berichten über fiese Stürze mit aufgeschlagenen Knien, weil man sich da drin verheddert. Eine Frau musste sogar im Krankenhaus behandelt werden.
0: Na, sag mal.
1: Und habe ich auf TikTok gesehen, da kursieren jetzt ganz viele Videos von dieser Hose. Da hat sich eine auch beim Sturz den Zehennagel abgerissen, sehr
0: Andrea,
1: unangenehm.
0: Ey, einige beim Frühstücken jetzt gerade. Ich verstehe bloß nicht, weil ich meine, man probiert das da vorher an, da merkt man doch, ob es geht. Wobei, du hast das ja damals auf dem Radiopreis auch nicht hingekriegt, hast ja auch ein Overall angehabt und dann oben die Treppe bis unten gekugelt.
1: Und auch da war das der Grund, ich hatte zu weit aufgeschlagene Hosenbeine und da habe ich mich verheddert. Viele fordern jetzt übrigens ein Warnschild für diese Hose.
0: Na klar, statt die aus dem Sortiment zu nehmen oder neu zu machen, weißt du, ein Warnschild für eine Hose, herrlich. 9.17 Uhr, ihr hört Ostseewelle. Moin.

0: Guten Morgen, ihr hört Ostseewelle 9.27 Uhr. Viele sind jetzt fleißig bei der Arbeit unterwegs, vielleicht im Auto irgendwie, Außendienst oder so, oder im Büro oder Werkstatt, wo auch immer. Wir haben für euch in der nächsten halben Stunde ein bisschen was Entspanntes von Alex Warren, Ordinary. Und ihr wisst ja, jeden Tag, den ganzen Tag spielen wir euch die meiste Musik mit allen aktuellen Hits. Auch eine schöne Nummer von Leonie und Calum Scott in der nächsten halben Stunde dabei.
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0: Es ist gleich 9.30 Uhr, Ostseewelle hier mit dem Guten Morgen-Update von Adrian Mützel.
6: Werden unsere Kinder in der Schule ausreichend gefördert? Nein, sagen viele Eltern hier im Land. So das Ergebnis einer aktuellen Umfrage des Landeselternrates. Es gibt Nachholbedarf, heißt es. 125 Milliarden Euro für Verteidigung. Diese Zahl hat Deutschland der NATO beim Gipfel in der Türkei mitgeteilt. Es ist ein Viertel mehr als im Vorjahr. Damit liegt Deutschland bei den Ausgaben auf Platz 2 hinter den USA.
7: Hier bei uns zwischen Müritz und Usedom.
6: Das Neubrandenburger Augustabad bekommt frischen Sand. Mitte Juni hatte das stürmische und regnerische Wetter hier Schäden angerichtet. Die werden heute behoben. Um 200 Tonnen Strandsand werden dafür aufgeschüttet. Dafür kommen am Tollensesee Bagger, Radlader und Muldenkipper zum Einsatz.
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8: Einmal ist das Tief Bernadette heute bei uns. Die ist ja schon seit ein paar Tagen da, aber die verschwindet auch so langsam. Und Hoch Klaus, der kommt neu dazu und der sorgt zumindest für ganz viel Sonne heute im Land. Stellenweise wirklich von morgens bis abends Sonne, denn die Sonnenscheindauer um die 11 bis 17 Stunden. Es bleibt den ganzen Tag über ziemlich windig. Vor allem an der See haben wir einige Sturmböen. Später, also zum Abend hin, lässt der Wind dann allmählich nach. Dazwischen auch mal wolkige Phasen, aber es bleibt verbreitet trocken. Morgen auch nochmal wechselhaft, 21 bis 25 Grad. Und dann freuen wir uns alle auf den Freitag. Da ist es ja so kurz vorm Wochenende. Mhm. Und da haben wir alle gute Laune. Also zumindest beim Wetter. Da gibt es nämlich ganz viel Sonne und 24 bis 27 Grad.
0: 9.31 Uhr, Ostseewelle, der beste Verkehrsservice für unser Land. A20 Richtung Rostock zwischen Triebsees und Bad Sülze. Bis 13 Uhr Vollsperrung wegen Bauarbeiten. Umleitungsempfehlung von Ostseewelle, fahrt Triebsees runter und folgt dann der U38. A24 Richtung Berlin zwischen Schwarzenbeck und Thalkau haben wir aktuellen Baustellenstau von ungefähr 20 Minuten. Stadtverkehr Rostock, Erich-Schlesinger Straße ist gesperrt zwischen Kreisverkehr Erich-Schlesinger Straße und Vossstraße. Dort laufen Kranarbeiten, bis 19 Uhr soll es dauern und dadurch müssen wir auch immer wieder Stau einplanen in der Parkstraße, Südring und Satower Straße. Und Landkreis Ludwigslust-Parchim rund um Neustadt-Glewe, Anreiseverkehr zur Erbit heute, plant also mehr Zeit ein. Wartezeit vorm Festivalgelände sind wir so zwischen 30 Minuten und 45 Minuten aktuell. Blitzer, Blitzer. Stehen auf der A20 Richtung Lübeck, Höhe Schönberg. B104 zwischen Brühl und Brahlsdorf ab 2 Golchen. B108 Warenshof, Höhe Hühnerfarm immer noch beidseitig. B109 Göritz und Rollwitz hier dazwischen, Höhe Schmarsow Ausbau. B192 Ortseingang Neubrandenburg aus Waren-Müritz kommend. B321 Schwerin Karl-Marx-Allee. In Anklam Leipziger Allee. Bentwisch-Stralsunder Straße. Derse-Kohl-Straße der Freundschaft. Durrow in der Hauptstraße. Karl-Müritz im Lindenweg stehen sie. Kirchdorf auf Pöhl am Gemeindezentrum, Ortseingang Karow aus Prora kommend, Kröpelin-Schulstraße, Ortseingang Lübten aus Jessenitz kommend. Zwischen Ortkrug und Hasenhelge stehen sie beidseitig, Rostock-Wicke-Schorlering, Schallmühle Richtung Wittenburg und Trassenheide auf Usedom beidseitig. Habt ihr noch was entdeckt? Dann ruft er durch 0381 49 78 110. Denn keiner meldet mehr aktuelle Flitzerblitzer.
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0: Und wir haben für euch die Hits, die man während der Arbeit gerne mal laut dreht. Gleich Alex Warren, Ordinary, schöne entspannte Nummer aus den Charts. Und noch mehr aktuelle Musik jetzt mit Loy, Red Eyes. Starten wir mal durch in diesen Mittwoch, 8. Juli, 9.33 Uhr. Moin!

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Vorsicht bitte im Stadtverkehr Rostock, B103. Das ist die B103 Stadtautobahn zwischen Abfahrt Rostock Zoo und Schultor Kreuz. Da ist ein Storch auf der Fahrbahn unterwegs. Also B103 Stadtautobahn Rostock zwischen Abfahrt Zoo und Schultor Kreuz. Achtung, ein Storch unterwegs.

0: Vielleicht sprechen wir mal über die Größe. Uwe will schon das Studio verlassen. Nein, Uwe, bleib hier.
1: Kommt der doch an, hier? Über welche?
0: 15 Minuten vor 10? Nein, also wir wollen über die Größe der Abbey One sprechen, weil die ist so groß wie nie zuvor. Mhm. Feiern von 10 Bühnen und mit mehr DJs, also als sonst. Ungefähr 300 sind am Start.
1: Ja, Neustadt-Glewe hat gerade mal rund 8000 Einwohner, aber ab heute wird dann eben aus der kleinen Stadt wieder eine der größten Party-Hochburgen Europas. Und man muss jetzt mal wirklich sagen, wer das noch nicht selber erlebt hat, der kann das, glaube ich, auch überhaupt nicht so richtig nachempfinden, was da los ist. 200.000 Leute werden zur Abbey One auch an diesem Wochenende wieder erwartet. Jedes Jahr gibt es ein neues Motto, diesmal dreht sich alles um die Niederlande.
0: Und man muss dazu sagen, seit mehr als 20 Jahren gehört die Abbey One zu Neustadt-Glewe im Landkreis Ludwigslust-Parchim. Auch für Landrat Stefan Sternberg ist das Festival jedes Jahr etwas Besonderes.
2: Wenn ich an die Anfänge zurückdenke, als es noch Airbase hieß und ganz klein startete und ich sogar noch mit Plattenkoffern für meinen Kumpel, der da DJ war, über den Platz gelaufen bin. Und wenn man heute sieht, was aus der Abbey One geworden ist, ein international erfolgreiches Festival, zaubert einfach vielen Menschen aus ganz Europa ein Lächeln ins Gesicht. Das ist ein echtes Aushängeschild für Ludwigslust-Parchim und wir sind wirklich stolz drauf.
1: Na klar, auch wirtschaftlich profitiert ja die ganze Region daraus und präsentiert sich in diesem Jahr selbst auf der Airbeat. Diesmal mit diesen XXL-Buchstaben zum Bildermachen. Ich weiß nicht, kennt ihr vielleicht auch aus Rostock zum Beispiel, die haben ja diesen Schriftzug Visit Rostock und für den Landkreis Ludwigslust-Parchim gibt es dann eben einen eigenen.
2: I love Lub. Unsere Buchstaben sollen für Zusammenhalt stehen, sollen zeigen, dass wir eine Region sind, Ludwigslust und Parchim. Und jetzt sind sie auf der Abbey zu Gast. Wir hoffen, dass wir viele tolle Bilder geschickt kriegen, ob bei Insta oder Facebook. Wir wollen einfach zeigen, dass wir eine sehenswerte Region sind, dass der ländliche Raum nicht nur langweilig sein kann, sondern auch aufregend und viele tolle Sehenswürdigkeiten hat.
0: Und da ist er stolz, der Landrat Stefan Sternberg, kann er auch sein. Ja. Diesmal übrigens auf der Airbeat zusätzliche Campingflächen und eine Forest Area.
1: Nicht Forst, Forest, Andrea. Forest, nicht Forst.
0: Forest Area.
1: Ja, da wird kein Holz gehackt.
0: Ist also mitten im Wald dieser Festivalbereich. Ja, Entschuldigung, das ist das Gleiche.

0: 2:02, ihr hört Ostseewelle und da kommt da schon hereingeschneit. Hallöchen Christian, moin. Ja,
1: guten Morgen. Tja, ihr Lieben, auf der Insel Usedom entsteht jetzt ein millionenteurer Tunnel direkt unter der B111 zwischen Stuppenfelde und Kölpinsee. Weder für Autofahrer, Motorradfahrer, Radfahrer und sonstige Fortbewegungsmittel. Für wen dieser Tunnel gebaut wird und schon jetzt bei dem einen oder anderen für Kopfschütteln sorgt, das hören wir heute Nachmittag hier in der Show. Andrea Uwe, schönen Feierabend.
0: Danke.
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12: Schulen bangen um Schulessen. Deutsche Rekordausgaben für Verteidigung. Guten Tag, ich bin Adrian Mützel. 29 Schulen in Westmecklenburg könnten nach den Sommerferien ohne Schulessen dastehen. An vielen Schulen ist das teurer geworden, heißt, die Versorgung könnte ganz wegfallen. Heute sollen bei einer Krisensitzung Lösungen gefunden werden. Der Auslöser des Problems? Der Caterer prüft aktuell, die Belieferung der Schulen einzustellen, denn das sei nicht mehr wirtschaftlich. Sowohl die Kosten für das Essen selbst als auch für das Personal. Bei der Sitzung heute kommen Vertreter aus dem Bildungs- und Landwirtschaftsministerium, der Staatskanzlei und dem Landeselternrat zusammen. Bei den landesweiten Verkehrskontrollen im Juli steht der Reiseverkehr im Fokus der Polizei. Gestern haben die Beamten an mehreren Punkten im Land insgesamt 3.700 Fahrzeuge kontrolliert. Knapp 70 Verstöße durch Ablenkung am Steuer sind festgestellt worden. Dazu 30 Mal missachtete Vorfahrt und riskante Überholvorgänge. Noch den ganzen Monat, also auch in den Sommerferien, liegt der Fokus auf den Urlaubern.
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12: Deutschland hat der NATO Verteidigungsausgaben in Rekordhöhe gemeldet. Die Bundesregierung investiert demnach in diesem Jahr knapp 125 Milliarden Euro in die Verteidigung. Ein Viertel mehr als im Vorjahr. In der NATO geben damit nur die USA mehr Geld aus. Beim Gipfel in der türkischen Hauptstadt Ankara geht es heute unter anderem darum, wie verteidigungsfähig die europäischen Mitgliedsländer sind. Das waren die Nachrichten und jetzt zum Sport.
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12: Nachdem Ägypten am Abend eine 2:0 Führung aus der Hand gegeben und Argentinien noch 3:2 gewonnen hat, liegen die Nerven bei den Ägyptern blank. Stürmer Mustafa Ziko hat unmittelbar nach dem Spiel den Verdacht geäußert, dass bei der WM-Partie nicht alles mit rechten Dingen zugegangen sei. Das Spiel sei manipuliert und die FIFA wolle, dass Argentiniens Lionel Messi im Turnier bleibe. Am Ausscheiden Ägyptens ändern diese Worte und Vorwürfe allerdings nichts mehr. 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
1: Wetter messen wir in Dammgarten an der Feuerwehr 16 Grad, Friedland am Marktplatz 17, bis zu 23 Grad sind heute maximal noch drin. Dazu gibt es immer wieder einen Wechsel aus Sonne um Wolken. Es bleibt überwiegend trocken bei einem mäßigen bis frischen Wind aus westlichen Richtungen. Entlang der Küste kann es aber auch mal ein bisschen stürmischer werden. Der Zwei-Tage-Trend, morgen anfangs viele Wolken, im Verlauf viel Sonne, dann größtenteils auch trocken bei höchstens 25 Grad. Übermorgen bleibt es weit verbreitet freundlich und trocken bei 27 Grad maximal. 10.04 Uhr, Ostseewelle hier mit dem besten Verkehrsservice für unser Land. A20 Richtung Rostock zwischen Triebsees und Bad Sülze bis 13 Uhr Vollsperrung wegen Bauarbeiten. Ostseewelle Umleitungsempfehlung, fahrt am besten Triebsees ab und folgt dann der U38. A24 Richtung Berlin zwischen Schwarzenbeek und Talkau gibt es Baustellenstau plus 20 Minuten. Stadtverkehr Rostock, die Erich-Schlesinger Straße ist zwischen Kreisverkehr Erich-Schlesinger Straße und Vossstraße wegen Kranarbeiten bis 19 Uhr gesperrt. Dann Landkreis Ludwigslust-Parchim rund um Neustadt-Lewe, ne, heute Anreiseverkehr zur Airbeat One.

0: nehmen wir mit. Danke dir fürs Melden. A14 stehen Sie Richtung Karstädtür, Platerberg. A20 Richtung Lübeck, Höhe Schönberg. Dann B104 zwischen Brühl und Brahlsdorf am Abzweig Golchen. B109 zwischen Göritz und Rollwitz, Höhe Schmarsow Ausbau und Jatznick raus in Richtung Anklam. Dann B192, Ortseingang Neubrandenburg aus Waren kommend. B321 in Schwerin, Karl-Marx-Allee. In Anklam, Leipziger Allee. Bentwisch, Stralsunder Straße. In Dersekow in der Straße der Freundschaft. Kral-Müritz im Lindenweg. Dann in Kirchdorf auf Pöhl am Gemeindezentrum stehen sie da. Dann Ortseingang Karow aus Brora kommend. Krüppelin in der Schulstraße. Zwischen Lüdersdorf und Herrenburg. In Letzinsiedlung Richtung Burow. Dann habt ihr noch einen.
1: Moin aus der Welle. Ich wollte einen Blitzer melden, falls ihr den nicht schon habt. Und zwar in Lübtheen stadteinwärts aus Richtung Dömitz kommt.
0: Jetzt mit dabei, dankeschön. In Neumukran Richtung Sassnitz und Ortseingang Neumukran aus Sassnitz kommend auch nochmal ein Leser. Dann zwischen Parum und Drei-Lützow, Höhe Drei-Lützow Ausbau, Rostock im Ficke-Schorler-Ring, dann in Schalmühle Richtung Wittenburg, Stralsund, Rudolf-Virchow-Straße und da habt ihr auch noch einen in Stralsund?
2: Ja, Thomas, ich grüße euch, schönen guten Morgen. Ich habe noch einen Blitzer für euch. In Stralsund in der Bahnhofstraße, das ist eine Fahrradstraße, da sind Bus 30.
0: Wunderbar, und Trassenheide beidseitig mit dabei. Habt ihr auch noch was entdeckt? Dann ruft gerne durch. Studio-Hotline ist die 0381 49 78 110, denn keiner meldet mehr aktuelle Blitzer. Schönen Mittwoch, ich bin Christian Renz. Hey, hey.
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Gleich gibt's einen absoluten Kult-Hit aus den 2000ern auf die Ohren. Mit dabei die Atomic Kitten. Hold Again hören wir für mehr Spaß bei der Arbeit. Vorher gibt's aktuellen Pop von Weltstar Lady Gaga hier bei Ostenwelle. Sie verzaubert uns jetzt mit ihrem Banger Abracadabra. Abfahrt. Hey,

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0: Ja, die Hälfte der Woche ist fast geschafft. Schönen Mittwoch. Ostseewelle hier mit der meisten Musik, mit allen aktuellen Hits. Gleich weiter mit Popstar Britney Spears, deren Leben jetzt nun verfilmt werden soll. Wann der Film rauskommen soll und ob sie selbst mitspielt, das ist aktuell noch offen. Hier hören wir sie gleich mit ihrem 90er-Hit Sometimes. Und auf die Pauke hauen dagegen Jennifer Lopez und David Guetta mit dem aktuellen Superhit Save Me Tonight. Gern dranbleiben, gibt's alles gleich nach halb.
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0: Na, dann schauen wir doch mal aufs Wetter. Da messen wir an der Seebrücke im Ostseebad Wustrow aktuell 16 Grad. 23 sind hier und da noch drin. Ansonsten bleibt es heute oft freundlich und trocken. Der Wind kommt dabei mäßig bis frisch aus westlichen Richtungen. In Küstennähe sind aber auch noch mal ein paar stürmische Böen möglich. Der 2-Tage-Trend, morgen starten wir noch relativ grau in den Tag. Im Tagesverlauf dann oft sonnig und trocken bei höchstens 25 Grad. Übermorgen geht es dann mit viel Sonne und ohne Regen weiter bei 27 Grad maximal. Gleich 10.30 Uhr.
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0: A20 Richtung Rostock, zwischen Triebsees und Bad Sülze noch bis 13 Uhr, wegen Bauarbeiten voll gesperrt. Ostseewelle Umleitungsempfehlung, fahrt am besten Triebsees ab und folgt dann der U38. A24 Richtung Berlin, zwischen Schwarzenbek und Halkau, Baustellen Stop and Go, 20 Minuten extra einplanen. Stadtverkehr Rostock, die Erich-Schlesinger Straße ist zwischen Kreisverkehr Erich-Schlesinger Straße und Vossstraße wegen Kranarbeiten noch bis 19 Uhr gesperrt. Habt es auf dem Schirm. Wir schauen in den Landkreis Ludwigslust-Parchim. Heute rund um Neustadt-Lewe, Anreiseverkehr zur Airbeat One, plant da auf jeden Fall mehr Zeit mit ein. Wartezeit aktuell vorm Festivalgelände, gut 20 Minuten. Und dann nochmal eine Info von der Insel Rügen. Die Fähre Stallbrode-Glewitz fährt heute wieder mal nicht. Habt es auf dem Schirm. Die Flitzerblitzer, die stehen jetzt A14 Richtung Karstadt, Höhe Rastplatz Platerberg, A20 Richtung Lübeck, Höhe Schönberg, B96 Rügenzubringer Richtung A20, Höhe Rastplatz Rügenblick, B104 zwischen Brühl und Brahl am Abzweig Golchen, B108 in Warenshof, Höhe Hühnerfarm beidseitig, B109 zwischen Göritz und Rollwitz, Höhe Schmarsow-Ausbau und in Jatznick Richtung Anklam, B321 in Schwerin, Karl-Marx-Allee, Anklam, Leipziger Allee, in Bentwisch stehen sie Stralsunder Straße, dann Brüssow raus Richtung Löcknitz, in Dersekow in der Straße der Freundschaft, in Greimüritz im Lindenweg, in Hakensee Richtung Barkendorf, in Kirchdorf auf Pöhl stehen sie am Gemeindezentrum, Ortseingang Karow aus Prora kommend, Kröpelin in der Schulstraße, dann zwischen Lüdersdorf und Herrenburg in den letzten Siedlungen Richtung Burow, Ortseingang Lübten aus Jesenitz kommend in Mückenburg Richtung Wismar. In Neumukran machen sie Richtung Sassnitz Bilder und Ortseingang Neumukran aus Sassnitz kommt auch nochmal ein Leser. Zwischen Ortkrug und Hasenhäge beidseitig, zwischen Parum und Drei-Lützow, Höhe Drei-Lützow Ausbau. In Quaden-Schönfeld stehen sie beidseitig. Dann Röbel raus Richtung Dambeck, Rostock im Ficke-Schorlering, Schalmühle Richtung Wittenburg. In Stralsund, Rudolf-Virchow-Straße und dann nochmal in der Bahnhofstraße, Trassenheide beidseitig. Und einen habt ihr noch?
12: Ja, hier ist Antje. Ich wollte nur sagen, auf der 192 aus Waren kommend in Höhe Neubrandenburg-Brode haben sie einen Blitzer aufgestellt.
0: Wunderbar. Danke fürs Verpetzen. Habt ihr auch noch was? Dann macht's wie Antje. Ruft gerne durch. Studio Hotline ist die 0381 49 78 110. Denn keiner meldet mehr aktuelle Flitzerblitzer.
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0: Und da haben wir jetzt Jennifer Lopez und David Guetta mit dabei. Hier ist Save Me Tonight für euren Mittwoch. Ich bin Christian Renz. Moin!

ja auch schon einiges erlebt, ne, in ihrem Leben. Britney Spears, ihr Leben wird verfilmt. Wann und ob sie da auch mitspielt und wann er rauskommt, das steht aktuell noch in den Sternen. Sind wir doch auf jeden Fall gespannt, wo wir den dann gucken können. Das steht aktuell auch noch nicht fest. Jetzt für euch Michael Schulte und Rehab. Hier sind sie mit Waterfall.

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0: Alexa, starte Ostseewelle Hitradio Mecklenburg-Vorpommern und schon hört ihr uns auch im Büro über Echo und Smart Speaker mit dabei. Legende Robbie Williams gleich mit seinem 90er-Hit Feel. Und dazu packen wir euch Brooklyn, die frische neue Single von Glockenbach und Glock Glock. Nicht weglaufen, geht sofort weiter mit der meisten Musik, mit allen aktuellen Hits.
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14: Schulessen in Westmecklenburg auf der Kippe. Immer mehr Bäckereien machen zu. Guten Tag, ich bin Adrian Mützel. 29 Schulen in Westmecklenburg könnten nach den Sommerferien ohne Schulessen dastehen. Das ist vielerorts teurer geworden. Heißt, die Versorgung gerade an kleineren Schulen könnte ganz wegfallen. Heute sollen bei einer Krisensitzung Lösungen gefunden werden. Der Auslöser des Problems? Der Caterer prüft gerade, die Belieferung der Schulen einzustellen, denn es sei nicht mehr wirtschaftlich, sowohl die Kosten für das Essen als auch für das Personal. Heißt, bei den derzeitigen Preisen macht es ein Minus im Monat von 60.000 Euro. Bei der Sitzung heute kommen Vertreter aus dem Bildungs- und Landwirtschaftsministerium, der Staatskanzlei und dem Landeselternrat zusammen. Baustellen hier im Land sind aktuell wieder vermehrt das Ziel von Einbrechern. In Hornsdorf bei Wismar haben Unbekannte mehrere Baumaschinen geklaut. Außerdem sind ein Radlader und ein Bagger beschädigt worden. Schaden hier rund 115.000 Euro. Und auf der Baustelle eines Windparks bei Tarnow im Landkreis Rostock haben Diebe an gleich 2 Tagen Diesel geklaut. Einmal 400 und einmal 1.000 Liter. Außerdem sind Container aufgebrochen worden.
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14: Die Zahl der Bäckereipleiten in Deutschland hat deutlich zugenommen. Im ersten Halbjahr 2026 haben bundesweit rund 63% der Betriebe Insolvenz angemeldet. 40% mehr als im Vorjahr. Grund unter anderem, immer mehr Menschen greifen auf die Backstation im Supermarkt zurück, als zum Bäcker zu gehen. Damit geht den traditionellen Geschäften die Laufkundschaft verloren. Das waren die Nachrichten und jetzt zum Sport.
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14: Heute gibt es den ersten fußballfreien Tag der WM. Fokus finden heißt es für die 8 verbleibenden Mannschaften. Der Startschuss für die Runde der letzten 8 fällt morgen um 22 Uhr. Frankreich trifft in Boston auf Marokko. Damit gibt es die Neuauflage des Halbfinals von 2022. Das konnten die Franzosen vor 4 Jahren in Katar für sich entscheiden. 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Und jetzt das Wetter.
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0: Warnemünde am Teeport 17 Grad, Waaren am Sportplatz schon 18. Bis zu 23 Grad sind heute maximal drin. Dazu gibt es immer wieder einen schönen Mix aus Sonne und Wolken. Es bleibt auch überwiegend trocken bei einem mäßigen bis frischen Wind aus westlichen Richtungen. An der Küste kann es auch mal ein bisschen stürmischer werden. Der 2-Tage-Trend, morgen anfangs noch dicke bewölkt, aber im Verlauf viel Sonne, größtenteils trocken bei höchstens 25 Grad. Übermorgen bleibt es dann weit verbreitet freundlich und trocken bei 27 Grad maximal. 11.03 Uhr.
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0: A20 Richtung Rostock zwischen Triebsees und Bad Sülze bis 13 Uhr. Vollsperrung wegen Bauarbeiten. Umleitungsempfehlung. Fahrt Triebsees ab und folgt dann der U38. A24 Richtung Berlin zwischen Schwarzenbeck und Halkau. Baustellenstau plus 20 Minuten. Stadtverkehr Rostock. Die Erich Schlesinger Straße ist zwischen Kreisverkehr Erich-Schlesinger Straße und Vossstraße wegen Kranarbeiten bis ca. 19 Uhr gesperrt. Und Landkreis Ludwigslust-Parchim rund um Neustadt-Lewe, Anreiseverkehr zu Orbit One plant mehr Zeit ein. Und die Insel Rügen haben wir mit dabei, die Fähre Stallbrode-Glewitz, die fährt heute wieder mal nicht. Die Flitzerblitzer, die stehen A14 Richtung Karstadt, Höhe Rastplatz Platerberg, A20 Richtung Lübeck, Höhe Schönberg, dann B96 Rügenzubringer Richtung A20, kurz vor Milzow, B109 zwischen Göritz und Rollwitz, Höhe Schmarsow-Ausbau und in Jatznick Richtung Anklam. B192, Ortseingang Neubrandenburg aus Waren kommend, B208 in Mühleneichsen Richtung Wismar, B321 Schwerin-Karl-Marx-Allee in Bentwisch, Stralsunder Straße, dann Ortsausgang Brüssow Richtung Löcknitz. Ihr habt einen?
16: Ja, hallo, hier ist Jutta. Ich möchte noch einen Blitzer melden. Und zwar auf der L27 in Beckerow.
0: Danke, Birka. In Derseko stehen sie, in der Straße der Freundschaft. Kral-Müritz im Lindenweg. In Kirchdorf auf Pöhl am Gemeindezentrum. In Kröpelin in der Schulstraße. Letzin-Siedlung Richtung Buro. In Ortsausgang Lübten aus Jessenitz kommend. Dann Ortseingang Neumukran aus Sassnitz kommend. Noch ein Leser mit dabei. Zwischen Ortkrug und Hasenhäge beidseitig. In Quarn-Schönfeld beidseitig. Dann Rostock im Ficke-Schorlering. In Schalmühle Richtung

0: Ah, gute halbe Stunde noch. Dann gibt's die schönste Pause des Tages. Ja, bis dahin versüßen wir euch die Zeit mit der meisten Musik, mit allen aktuellen Hits. Freuen wir uns gemeinsam auf Sound von Avicii. Gott hab ihn selig. Sein 2011er Debüt-Hit Levels steht schon in den Startlöchern. Und obendrauf gibt's den brandneuen Kracher Drop Dead von Superstar Olivia Rodrigo. Bleibt Boss, die Welle geht sofort weiter.
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0: Und hier ist das Wetter bei Ostseewelle und da messen wir am Vorpommerschen Kartoffelmuseum in Triebsees. Aktuell 17 Grad, 23 sind heute maximal noch drin und ansonsten bleibt es oft freundlich und trocken. Der Wind kommt mäßig bis frisch aus westlichen Richtungen. In Küstennähe sind aber auch noch mal ein paar stürmische Böen möglich. Der 2-Tage-Trend, morgen anfangs noch relativ grau, im Tagesverlauf dann aber oft sonnig und trocken bei höchstens 25 Grad. Übermorgen geht es dann mit viel Sonne und ohne Regen weiter bei 27 Grad maximal. Wir haben es genau 11.30 Uhr.
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0: A20 Richtung Rostock, zwischen Triebsees und Bad Sülze bis 13 Uhr, Vollsperrung wegen Bauarbeiten. Ostseewelle Umleitungsempfehlung, fahrt Triebsees ab und folgt dann der U38. A24 Richtung Berlin, zwischen Schwarzenbeck und Halkau, Baustellenstau plus 20 Minuten. Stadtverkehr Rostock, die Erich-Schlesinger Straße ist zwischen Kreisverkehr Erich-Schlesinger Straße und Vossstraße wegen Kranarbeiten noch bis 19 Uhr gesperrt. Und Landkreis Ludwigslust-Parchim rund um Neustadt-Lewe heute Anreiseverkehr zur Orbit One plant mehr Zeit ein. Vor den Flitzerblitzern haben wir noch eine Vermisstenmeldung der Polizei Schwerin. Gesucht wird seit gestern die 13-jährige Leonie Teves aus der Landeshauptstadt. Zuletzt hat man sie in der Wohngruppe im Stadtteil Müsse-Holz gesehen. Leonie ist ca. 1,68 groß und schlank, hat schwarz gefärbte Haare und eine feste Zahnspange. Zuletzt trug sie ein einen schwarzen Hoodie mit weißem Aufdruck. Wenn ihr sie gesehen haben solltet, meldet bitte der Polizei. Die Flitzerblitzer, die stehen A20 Richtung Lübeck, Höhe Schönberg, dann B96 in Dannenwalde beidseitig. B104 zwischen Brühl und Brahlsdorf am Abzweig Golchen. Ihr habt einen?
15: Moin, der Lange hier in Holzow Richtung Löcknitz. Fast Ortsausgang steht die Blitzertonne.
0: Nehmen wir mit, danke dir fürs Verpetzen. Dann B108 in Warenshof, Höhe Hühnerfarm, beidseitig. B109 in Jatznick Richtung Anklam. B192, Ortseingang Neubrandenburg aus Waren-Müritz kommend. Ihr?
16: Hallo, liebes Ostseewelle-Team. Leser, Mühleneixen Richtung Gardebusch, beidseitig.
0: Danke, Steffi. Dann B321 in Schwerin-Karl-Marx-Allee zwischen Wandelsdorf und Dummersdorf, beidseitig. In Benfisch, Stralsunder Straße, in Beggerow Richtung Demmin. Viktoria meldet Ortsausgang Heinrichsruh Richtung Torgelow, in Kalkhorst beidseitig, Kröpelin in der Schulstraße zwischen Lüdersdorf und Herrenburg, dann Ortseingang Lübten aus Jesenitz kommt, in Mückenburg Richtung Wismar, dann Ortseingang Neumukran aus Sassnitz kommt, noch ein Leser, zwischen Ortkrug und Hasenhäge beidseitig, in Quarn-Schönfeld beidseitig, dann habt ihr nochmal wieder einen.
17: Hallo, hier ist Sophia, ich wollte gerne Blitzer melden, zwischen Schwan und Hohensprenz in der 60er-Zone.
0: Danke Sophia, Stralsund in der Bahnhofstraße und Trassenheide beidseitig. Habt ihr auch mal was entdeckt? Dann gerne her damit. Studio Hotline ist die 0381 49 78 110, denn keiner meldet mehr aktuelle Flitzerblitzer.
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0: Ja, dann legen wir doch mal los. Gleich für euch Mucke aus Schweden. Gott hab ihn selig. Ach Mann, ein richtig cooler Typ, cooler DJ. Avicii haben wir mit Levels gleich dabei. Und vorher gibt's brandneuen Sound von Olivia Rodrigo. Hier ist er mit Drop That für euer Mittwoch. Ich bin Christian Renz.

Ihr hört Ostseewelle total regional vor uns zwischen Müritz und Stettiner Haff. Und das Volksfest in meiner Heimatstadt Malchow ist gerade erst zu Ende gegangen. Schon steht das nächste Highlight an. 25 Jahre Malchower Inselschwimmen. Und das wird ordentlich gefeiert. Diesen Sonntag geht's ab 10.15 Uhr ins Wasser mit der beliebten 825 Meter Strecke, einer neuen 2000 Meter Distanz und einem 400 Meter Kinderschwimmen. Los geht's diesmal am Wasserwanderrastplatz auf dem Erddamm. Und wer da auch gerne mitmachen möchte, kann sich jetzt noch bis Samstag anmelden. Also Badehose, Schwimmbrille und gute Laune mitbringen und dann sehen wir uns am Sonntag beim Malchower Inselschwimmen.

Ja, da gibt uns Superstar Rihanna einen richtig coolen Tipp, wenn man nicht so wirklich richtig weiß, was man sich so vielleicht als nächstes tätowieren lassen möchte. Sie hat sich jetzt einfach die Kritzeleien ihres Kindes in die Kniekehle hacken lassen, welches das Kind auf ein Blatt Papier gemalt hatte. Ja, für manche wirkt es verrückt, für andere ist es doch eine schöne Erinnerung. Hier bei Ostseewelle hören wir sie jetzt mit ihrem Hit Only Girl.

0: Mit Weltstar Bruno Mars schicken wir euch jetzt in die wohlverdiente Mittagspause. Ihn hören wir gleich mit seinem 2000er Ohrwurm Grenade. Und coole Beats servieren wir euch mit dem brandneuen Hit New Religion von Top-DJ BB Rexha. Die meiste Musik mit allen aktuellen Hits gibt's gleich hier bei eurem Heimatsender Ostseewelle.
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10: Schulessen in Westmecklenburg auf der Kippe. Deutsche Bahn will Kundenservice verbessern. Guten Tag, ich bin Adrian Mützel. 29 Schulen in Westmecklenburg könnten nach den Sommerferien ohne Schulessen dastehen. Das ist vielerorts teurer geworden. Heißt, die Versorgung gerade an kleineren Schulen könnte ganz wegfallen. Ostseewelle-Reporterin Elisabeth Reinhold.
11: Heute sollen bei einer Krisensitzung Lösungen gefunden werden. Der Auslöser des Problems? Für den Caterer ist die Belieferung der Schulen nicht mehr wirtschaftlich. Sowohl die Kosten für das Essen selbst als auch für das Personal sind zu hoch. Heißt, bei den derzeitigen Preisen macht das ein monatliches Minus von 60.000 Euro. Bei der Sitzung heute kommen Vertreter aus dem Bildungs- und dem Landwirtschaftsministerium, der Staatskanzlei und dem Landeselternrat zusammen.
10: Die Beratungen sollen gegen 13.30 Uhr starten. Geldsegen für den Landkreis Vorpommern-Rügen. Der bekommt über 100 Millionen Euro aus dem Sondervermögen des Bundes. Mit dem Invest-Booster sollen vor allem Schulen saniert werden. Außerdem sollen neue Sportflächen geschaffen und Straßen neu gemacht werden. Zusätzlich zu den 104 Millionen Euro bekommen die Gemeinden jeweils 50.000 Euro.
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10: Die Deutsche Bahn will in diesem Jahr den Kundenservice verbessern. Dabei geht es vor allem um die schnelle Kommunikation. Laut Bahnchefin Pala werden 50 Millionen Euro unter anderem in künstliche Intelligenz investiert. Das soll die Reisenden zum Beispiel schneller über kurzfristige Gleiswechsel informieren, damit kein Chaos entsteht. Außerdem sollen die Passagiere individuelle Infos zu ihrer Fahrt erfragen können. Das waren die Nachrichten und jetzt zum Sport.
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10: Dass sich Beschweren bei der FIFA etwas bringt, ist spätestens seit Donald Trumps Anruf klar, bei dem er offenbar erfolgreich die Rotsperre des Nationalspielers Balogun aufgehoben hat. Ägypten hat jetzt ebenfalls Beschwerde eingelegt. Die richtet sich gegen den französischen Schiedsrichter Letizier. Der hat die Partie am Abend gegen Argentinien gepfiffen. Umstrittene Entscheidungen sollen am grünen Tisch nochmal überprüft werden. Ob das etwas bringt, ist allerdings unklar. 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Und jetzt das Wetter.
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0: Am Darßer Leuchtturm 18 Grad, Ahlbeck am alten Grenzhaus 17. 23 sind heute die Tagestopwerte. Ansonsten gibt's nichts zu meckern. Viel Sonne mit dabei, ein paar lockere Wolken. Bleibt auch überwiegend trocken bei einem mäßigen bis frischen Wind aus West. An der Küste kann's mal ein bisschen stürmischer werden. Der Zwei-Tage-Trend morgen. Ja, anfangs noch viele Wolken, aber hinten raus. Viel Sonne und trocken bei höchstens 25 Grad. Übermorgen bleibt es dann weit verbreitet freundlich und trocken bei 27 Grad maximal. Der Sommer ist zurück. Ja, 12.03 Uhr haben wir es. Mahlzeit, liebe Autofahrer. 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A20 Richtung Rostock zwischen Triebsees und Bad Sülze noch circa eine Stunde gesperrt wegen Bauarbeiten. Ostseewelle Umleitungsempfehlung, fahrt Triebsees ab und folgt dann einfach nur der U38. A24 Richtung Berlin zwischen Schwarzenbeck und Thalkau gibt es einen Baustellenstau plus 20 Minuten. Stadtverkehr Rostock, die Erich-Schlesinger Straße, die ist zwischen Kreisverkehr Erich-Schlesinger Straße und Vossstraße wegen Kranarbeiten noch bis ca. 19 Uhr gesperrt. Landkreis Ludwigslust-Parchim, heute Anreiseverkehr zur Airbeat One in Neustadt-Lewe, plant mehr Zeit mit ein. Und noch die Info aus dem Fährverkehr auf der Insel Rügen, die Fähre Stallbrode-Glewitz fährt heute nicht mehr. Die Flitzerblitzer, die stehen A14 Richtung Karstadt-Höhe Platerberg, A20 Richtung Lübeck-Höhe-Schönberg, dann B96 Rügen-Zubringer Richtung Autobahn, kurz vor Milzow, und in Dannenwalde machen sie beidseitig Bilder. Dann B104 in Polzow Richtung Löcknitz, B192 Ortseingang Neubrandenburg aus Waren kommend, B208 in Mühleneichsen Richtung Wismar, zwischen Wandelsdorf und Dummersdorf beidseitig, in Benfisch Stralsunder Straße, in Beggerow Richtung Termin, in Kalkhorst beidseitig, in Krüppelin stehen sie in der Schulstraße zwischen Lüdersdorf und Herrenburg, dann Ortseingang Lübten aus Jesenitz kommend, Neumukran Richtung Sassnitz, zwischen Ortkrug und Hasenhäge beidseitig, in Quaden-Schönfeld beidseitig, in Schalmühle Richtung Wittenburg zwischen Schwan und Hohensprenz, Stralsund, Rudolf-Virchow-Straße und dann noch eine in der Bahnhofstraße und in Trassenheide beidseitig. Habt ihr auch noch was entdeckt? Dann gerne durchrufen. Studio-Hotline ist die 0381 49 78 110, denn keiner meldet mehr aktuelle Flitzerblitzer.
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0: Und da wird's jetzt richtig lecker mit Bibi Rexha. Hier ist er mit ihrer brandneuen Scheibe New Religion. Lasst es euch schmecken, ihr Lieben. Ich bin Christian Renz. Die

Tja, viele Männer sind bestimmt gerade neidisch auf Footballstar Travis Kelce. Der hat am Wochenende Weltstar Taylor Swift im New Yorker Madison Square Garden heiraten dürfen. Und noch immer gibt's keine offiziellen Hochzeitsfotos, ne? Schon mal aufgefallen? Es bleibt doch ein bisschen spannend. Hier bei Ostseewelle hören wir die frisch vermählte Lady jetzt mit ihrem aktuellen Banger. Das ist a Fade Off for Fear.

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0: ich hoffe, es schmeckt euch. Ne? Also nicht nur essenstechnisch, sondern auch mit der Auswahl eures Heimatsenders. Ihr hört Ostseewelle in der Mittagspause. Gleich als Nachtisch Amy MacDonald mit dem 2000er Klassiker Mr. Rock'n'Roll. Und für frischen Wind sorgt Popstar Kamrad mit Hug Yourself. Es lohnt sich dran zu bleiben für die meiste Musik mit allen aktuellen Hits.
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0: Und wir schauen aufs Wetter hier bei Ostseewelle und da messen wir an der Seemannskirche im Ostseebad Prerow in der Mittagspause 18 Grad. 23 sind heute maximal noch drin, ansonsten gibt's nichts zu meckern. Viel Sonne, oft freundlich, der Wind kommt dabei mäßig bis frisch aus westlichen Richtungen. In Küstennähe kann's nur mal ein bisschen stürmischer werden. Der Zwei-Tage-Trend, morgen starten wir noch relativ grau und nass in den Tag, aber im Verlauf dann oft sonnig und trocken bei höchstens 25 Grad. Übermorgen geht's dann mit viel Sonne und ohne Regen weiter bei 27 Grad maximal. Wir haben es genau 12.31 Uhr, halb eins, Ostseewelle hier mit dem besten Verkehrsservice für unser Land. A20 Richtung Rostock, zwischen Triebsees und Bad Sülze noch eine halbe Stunde Vollsperrung wegen Bauarbeiten. Bis dahin könnt ihr das Ganze umfahren, indem ihr Triebsees abfahrt und dann der U38 folgt. A24 Richtung Berlin, zwischen Schwarzenbeck und Thalkau, Baustellen Stop and Go, eine Viertelstunde extra. Dann Landkreis Ludwigslust-Parchim, rund um Neustadt-Glewe, ne, heute Anreiseverkehr zu Orbit One, plant da auf jeden Fall mehr Zeit mit ein. Die Flitzerblitzer. Die stehen A14 Richtung Karstadt, Höhe Platerberg, A20 Richtung Lübeck, Höhe Schönberg. Dann B96 Rügen-Zubringer Richtung A20 kurz vor Milzow, in Dannenwalde beidseitig. B104 in Polzow Richtung Löcknitz. B106 Umgehung Schwerin zwischen Lankow und Neumühle. B109 zwischen Göritz und Rollwitz, Höhe Schmarsow Ausbau und in Jatznick Richtung Anklam. B208 in Mühleneichsen machen sie Richtung Wismar Bilder. In Altstrelitz, Wilhelm-Stolte-Straße, stadtauswärts. Dann in Bergerow Richtung Demmin, Ortsausgang Heinrichsruh Richtung Torgelow. In Krüppelin in der Schulstraße zwischen Lüdersdorf und Herrenburg. Dann Ortseingang Neumukran aus Sassnitz kommt, wird gelasert. In Quahn-Schönfeld beidseitig, Röbe raus Richtung Dambeck. In Schalmühle Richtung Wittenburg, zwischen Schwan und Hohensprenz. Dann in Stralsund, Rudolf-Virchow-Straße, in der Bahnhofstraße und Rostocker Chaussee stadteinwärts haben wir auch noch rein. Habt ihr auch noch was entdeckt? Dann ruft gerne durch. Studio-Hotline ist die 0381 49 78 110, denn keiner meldet mehr aktuelle Flitzerblitzer.
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0: Und jetzt für euch am Start, Popstar Kamrad mit seinem aktuellen Hit Hug Yourself. Lasst es euch schmecken. Ich bin Christian Renz. Guten Morgen.

0: Ostseewelle hier in der Mittagspause und wir schalten euch direkt dazu auf der 0381 49 78 110. Mahlzeit der Krischi, hier wär's denn dran? Hallöchen!
1: Ja, Marcelli, hallo Krischi, sei gegrüßt.
0: Hi Marcel.
1: Zwei Sachen habe ich, und zwar einmal, Triebsee ist die Vollsperrung Richtung Rostock, die bauen sie jetzt ab, man kommt wieder durch.
0: Wunderbar.
1: Ist soweit erledigt. Und die zweite Sache, Blitzer, und zwar von Stralsund Richtung A20 auf den Zubringer. In der 60er-Tunnel. Mhm. Und dort drinnen stehen sie und blitzen.
0: Okidoki, kommt mit auf ein Zettelchen, mein Lieber. Danke dir fürs Verpetzen. Was machst du jetzt noch Schönes? Musst du arbeiten oder hast du Mittagspause oder was machst du?
1: Ich bin jetzt auf dem Weg nach Hause ins Homeoffice und dann geht's dort weiter.
0: Alles klar. Ja, Marcel, fahr vorsichtig, deine entspannte Restschicht noch zu Hause und dann, wenn es soweit ist, einen schönen Feierabend.
1: Danke dir auch. Bis dann. Ciao.

0: zwar einsam wirst. Schönen Mittwoch wünschen wir euch. Gleich weiter mit der meisten Musik, mit allen aktuellen Hits. Mit an Bord Axel F. von Harold Faltermeier aus meinem Geburtsjahr 1985 und feuerfrei für die aktuelle Charthymne 12 zu 12 von Shooting Star Samba. Bleibt bei uns die Welle, geht rucki zucki weiter nach Nachrichtenwetter und dem besten Verkehrsservice für unser Land.
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15: Discounter rationiert Eierkauf. Grüne wollen Gesundheitssparpaket stoppen. Guten Tag, ich bin Axel Prokopf. Da gucken Kunden beim Einkaufen nicht schlecht. Beim schwarz-gelben Discounter Netto gibt es aktuell maximal 2 Packungen Eier pro Einkauf. Das hat das Unternehmen mit Hund aus Staffenhagen bestätigt. Grund ist die angespannte Situation auf dem Eiermarkt. Es wird aktuell nicht genug Ware geliefert. Betroffen sind Filialen in Nord- und Ostdeutschland. Laut dem Unternehmen soll sich die Situation aber im Laufe der kommenden Woche entspannen. Deutschlandweit gibt es rund 340 Nettomärkte. Von den 23 Parteien, die vom Landeswahlausschuss Mitte Juni zur Einreichung von Wahlvorschlägen zugelassen worden sind, haben 19 Parteien fristgerecht ihre Landeslisten eingereicht. Über die endgültige Zulassung dieser 19 Landeslisten sowie der einzelnen Bewerber entscheidet der Landeswahlausschuss am 30. Juli, wie er heute bekannt gab.
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15: Schwarz-Rot will das umstrittene Gesundheitssparpaket noch vor der parlamentarischen Sommerpause durchboxen. Es soll am Freitag im Bundestag beschlossen werden und dann direkt in den Bundesrat kommen. Die Grünen wollen das noch stoppen. Sie beschweren sich über zu kurzfristige Änderungen. Die Grünen sprechen vom Murks- und Kürzungskahlschlag. Die Abgeordneten hätten wohl erst Anfang der Woche rund 300 Seiten mit kurzfristigen Änderungsanträgen zum Lesen bekommen. Bis heute gäbe es keine finale Beschlussfassung. Die Grünen könnten nun einen Eilantrag beim Bundesverfassungsgericht einreichen. Eine Waffenruhe im Iran scheint in weite Ferne gerückt zu sein. Nach der jüngsten Eskalation im Krieg zwischen den USA und dem Iran ist die Waffenruhe aus Sicht von Donald Trump beendet. Das sagte der US-Präsident am Rande des NATO-Gipfels im türkischen Ankara. Nach Attacken auf mehrere Tanker in der Straße von Hormuz, für die Washington Teheran verantwortlich macht, hatte das US-Militär in der Nacht Ziele im Iran angegriffen. Wann immer etwas Wichtiges passiert, ihr hört es sofort bei Ostseewelle und jetzt das Wetter.
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0: Schwerin an der Freilichtbühne 19 Grad, im Hafen der Marina Eldenburg 20. Ja, ansonsten gibt's nichts zu meckern. Tagestopwerte liegen bei 23 Grad, immer wieder ein Mix aus Sonne und Wolken. Es bleibt auch überwiegend trocken bei einem mäßigen bis frischen Wind aus westlichen Richtungen. An der Küste kann es aber auch mal ein bisschen stürmischer werden, also Wuffi gut festhalten. Der 2-Tage-Trend, morgen anfangs noch bewölkt. folgt im Verlauf dann viel Sonne, bleibt größtenteils trocken bei höchstens 25 Grad. Übermorgen sind es dann sogar schon 27 wieder drin. 13.03 Uhr haben wir es gleich. 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A24 Richtung Berlin zwischen Schwarzenbeck und Thalkau. Baustellenstau plus 20 Minuten extra. Und Landkreis Ludwigslust-Parchim rund um Neustadt-Lewe. Ne? Heute Anreiseverkehr zur Airbeat One. Plant da mal gut eine halbe Stunde mehr ein. Die Flitzerblitzer, die stehen A14 Richtung Karstadt, Höhe Platerberg, A20 Richtung Lübeck, Höhe Schönberg, B96 Rügenzubringer Richtung A20, Höhe Raspers-Rügenblick, dann nochmal Rügenzubringer Richtung A20 kurz vor Milzow und in Dannwalde beidseitig sogar. B104 in Polzow Richtung Löcknitz, B106 Umgehung Schwerin zwischen Lankow und Neumühle, B109 zwischen Göritz und Rollwitz, Höhe Schmarsow-Ausbau und in Jatznick Richtung Anklam, B192 Ortseingang Neubrandenburg aus Waren-Müritz kommend, B208 in Mühleneichsen Richtung Wismar.
9: Hey Ostseewelle, Claudio hier, B321 in Schwerin-Stadtgebiet vorm Bauhaus in Richtung Zoo. Da steht eine Kontrolle.
0: Dankeschön, Claudio, fürs Melden. Dann in Altstrelitz, Wilhelm-Stolte-Straße, Stadt auswärts, zwischen Bandelsdorf und Dummersdorf beidseitig. Brüssow raus Richtung Löcknitz, in Beggerow stehen sie Richtung Demmin. Dann Ortsausgang Heinrichsruh Richtung Torgelow, in Kalkhorst beidseitig. Krüppelin in der Schulstraße, zwischen Lüdersdorf und Herrenburg, in Letzin-Siedlung Richtung Burow. Dann Ortseingang Neumukran aus Sassnitz kommt ein Leser. Zwischen Parum und Drei-Lützow, Höhe Drei-Lützow-Ausbau in Quaden-Schönfeld beidseitig. In Schallmühle Richtung Wittenburg, dann Stralsund in der Bahnhofstraße und dann noch eine Rostocker Chaussee stadteinwärts. Und in Trassenheide beidseitig. Habt ihr auch mal was entdeckt? Dann gerne her damit. Studio Hotline ist die 0381 49 78 110, denn keiner meldet mehr aktuelle Flitzerblitzer.
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0: Ostseewelle. Ja, und gleich geht's zurück ins Jahr 1985. Alle kennen wir diesen Titelsong aus Axel F. Axel Tony. Gleich für euch Harold Faltermeier. Vor gibt's aktuellen Pop von Shooting Star Somba. Hier ist er mit seiner brandneuen Single 12 to 12. Ihr Lieben, schönen Mittwoch. Ich bin Christian Renz. Hey, hey.

0: Gleich hier am Start für eure Mittagspause. Michael Patrick Kelly mit The One. Vorher gibt's ein bisschen was zum Schmunzeln.
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2: Ja, Oberamtsrat Alfred Klausen.
3: Morgens, Alfred. Na, wie ist?
2: Ja, ich bin schon den ganzen Vormittag am Rumtelefonieren, Hans-Werner.
3: Wen rufst du denn an?
2: Diverse Vorsitzende der Sportvereine.
3: Warum das denn?
2: Weil ich mir einige Ergebnisse der letzten Vereinsmeisterschaften nochmal angeguckt habe. Und da gibt es einiges zu korrigieren.
3: Alfred, das ist jetzt nicht dein Ernst.
2: Ach, genau der Ernst war es, der mich beim Schleifchenturnier letztes Jahr mit seinem Schläger rumgewackelt komplett aus dem Konzept gebracht hat. Und deswegen haben Renate und ich auch das Halbfinale verloren.
3: Ja, und was willst du jetzt machen?
2: Ja, was wohl?
3: Ja, was denn?
2: Ich werde das Ergebnis analysieren und dann annullieren lassen. Ich bin Oberamtsrat und werde diese Entscheidung anfechten. Das kann ich mir nicht gefallen lassen.
3: Alfred, du kannst hier doch nicht den Donald Trump machen und Ergebnisse anfechten, die über ein Jahr zurückliegen.
2: Ha, natürlich kann ich das. Morgen um 15 Uhr bitte ich dich auch zum Tennisplatz zu kommen. Dann wird die Siegerehrung wiederholt.
3: Und ihr bekommt dann den Siegerpokal nachträglich?
2: Ja, Ernst will ihn noch nicht rausrücken. Der ist noch ein bisschen widerspenstig. Aber ich habe ihm angedroht, bei Nichtübergabe des Siegerpokals, dass ich seine Baugenehmigung für seine Doppelgarage zurückziehe.
3: Das ist jetzt aber Amtswillkür.
2: Bei weitem nicht, Hans Werner. Ich hole mir nur das zurück, was mir zusteht.
3: Ich fass es nicht.
2: Kommst du jetzt zur Siegerehrung oder nicht?
3: Ja, ich glaub schon. Ich will meine Garage nämlich behalten.
2: Brav, Hans Werner. 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

0: aus den 2000ern hören wir gleich Gute Laune Mucke aus Norwegen. Ja, mit in der Ostwelle Playlist. Matt Korn mit Freaky Like Me und Mr. Reibeisenstimme Teddy Swims macht mit seinem brandneuen Hit Mr. Know It All den Anfang. All das und noch viel mehr gleich mit der meisten Musik mit allen aktuellen Hits. Nie weglaufen.
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0: Und hier ist das Wetterchen bei Ostseewelle. Temperaturen aktuell 19 Grad am Spielzeugmuseum in Peenemünde gemessen. 23 sind heute maximal noch drin. Ansonsten gibt es nichts zu meckern. Viel Sonne, wenig Wolken. Der Wind kommt mäßig bis frisch aus westlichen Richtungen. Überall auch trocken. In Küstennähe kann es nur mal ein bisschen stürmischer werden. Der 2-Tage-Trend morgen anfangs noch recht grau, aber im Tagesverlauf dann oft sonnig und trocken bei höchstens 25 Grad. Übermorgen sind dann sogar schon 27 wieder drin. 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Wir schauen auf die A24 Richtung Berlin. Zwischen Schwarzenbeck und Talkau immer wieder Baustellenstau plus 30 Minuten extra. Stadtverkehr Rostock, Werftstraße ebenfalls Baustellenstau plus 10 Minuten. Und Parkstraße, Satower Straße stadtauswärts sind es ebenfalls 10 Minuten mehr. Landkreis Ludwigslust-Parchim rund um Neustadt-Lewe. Ihr wisst Bescheid, heute Anreiseverkehr zur Airbeat One. Und da hat Thomas noch was für uns.
11: Aus Richtung Groß-Larsch kommen 500 Meter vor der Einfahrt zum Main Camping steht ein defekter Campinganhänger. Und dadurch staut sich das noch mehr und noch länger, also das weit über eine Stunde.
0: Okidoki, haben wir mit. Dann schauen wir nochmal auf die Insel Rügen. Die Fähre Stallbrode-Glewitz, die fährt heute nämlich auch nicht mehr. Habt das auf dem Schirm. Die Flitzerblitzer, die stehen aber allerdings A20 Richtung Lübeck, Höhe Schönberg. Dann B96 Rügen zubringen Richtung A20 Höhe Milzow und in Dannenwalde beidseitig. B104 in Polzow Richtung Löcknitz, B192 Ortseingang Neubrandenburg aus Waren kommend. B208 in Mühleneixen machen sie Richtung Wismarbilder, B321 in Schwerin, Karl-Marx-Allee. Ihr habt noch einen?
12: Hi, Simon hier. In Anklang im Geldiner Weg gehen sie und lasern in der 30er-Zone.
0: Danke, Simon. Als Schwerin, nicht Alt-Schwerin, pardon, Alt-Strelitz haben wir mit dabei. In der Wilhelm-Stolze-Straße stadtauswärts, so ist richtig. Dann zwischen Bandelsdorf und Dummersdorf beidseitig. Brüssow raus Richtung Löcknitz. Ortsausgang Heinrichsruh Richtung Torgelow. In Kalkhorst beidseitig. Neumukran Richtung Sassnitz. Zwischen Parum und Drei-Lützow, Höhe Drei-Lützow-Ausbau. Dann Ortsausgang Röbel Richtung Dambeck. In Schalmühle Richtung Wittenburg. Zwischen Schwan und Hohensprenz, Stralsund, Rudolf-Virchow-Straße und Rostocker Chaussee stadteinwärts. Und in Trassenheide stehen sie beidseitig. Habt ihr auch mal was entdeckt? Dann ruft gerne durch. Studio Hotline ist die 0381 49 78 110. Denn keiner meldet mehr aktuelle Flitzerblitzer.
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0: So, dann haben wir jetzt ein ganz, ganz dickes XXL-Paket an Mucke für euch parat. Gleich mit dabei Madcon, Miley Cyrus, die Purple Disco Machine und vorher geht's rund mit dem brandneuen Kracher von Teddy Swims. Hier ist er mit Mr. Know-It-All vor allem Mittwoch. Ich bin Christian Renz. Hi!

13.53 Uhr, Ostseewelle hier mit dem besten Verkehrsservice für unser Land. Immer sofort, wenn etwas passiert, Vorsicht bitte A20 Richtung Lübeck. Zwischen Anschluss Bobitz und Grevesmühlen liegen Metallteile auf der Fahrbahn. Vorsicht bitte A20 Richtung Lübeck. Zwischen Anschluss Bobitz und Grevesmühlen Metallteile auf der Fahrbahn. Fahrt uns da bitte äußerst vorsichtig. Jetzt Kultmucke aus den 90ern, aus Schweden. Hier sind Roxette mit Big.

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11: Krisensitzung wegen möglichem Schulessen aus in Westmecklenburg. Suche nach abgestürztem Flugzeug im Arabischen Meer. Guten Tag, ich bin Axel Prokopf. In einer Online-Krisensitzung versuchen gerade Vertreter aus Bildungs-, Landwirtschafts- und Justizministerium, der Staatskanzlei und dem Landeselternrat, das Schulessen für 29 Schulen in Westmecklenburg zu retten. Denn für den Caterer ist die Belieferung der Schulen nicht mehr wirtschaftlich. Sowohl die Kosten für das Essen selbst und auch für das Personal sind zu hoch. Bei den derzeitigen Preisen macht das ein monatliches Minus von 60.000 Euro. Dass heute bei der Sitzung schon handfeste Lösungen gefunden werden, gilt aber als unwahrscheinlich. Es soll sich laut Ostseewelle-Informationen eher um ein Auftaktgespräch handeln. Geldsegen für den Landkreis Vorpommern-Rügen. Der bekommt über 100 Millionen Euro aus dem Sondervermögen des Bundes. Mit dem Investbooster sollen vor allem Schulen saniert werden. Außerdem sollen neue Sportflächen geschaffen und Straßen saniert werden. Zusätzlich zu den 104 Millionen Euro bekommen die Gemeinden ja jeweils 50.000 Euro.
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11: Schwarz-Rot will das umstrittene Gesundheitssparpaket noch vor der parlamentarischen Sommerpause durchboxen. Es soll am Freitag im Bundestag beschlossen werden und dann direkt in den Bundesrat kommen. Die Grünen wollen das noch stoppen. Die Abgeordneten hätten erst Anfang der Woche rund 300 Seiten mit kurzfristigen Änderungsanträgen zum Lesen bekommen. Bis heute gäbe es keine finale Beschlussfassung. Die Grünen könnten nun einen Eilantrag beim Bundesverfassungsgericht einreichen. An einem Gymnasium in Schongau in Oberbayern sind offenbar mehrere Menschen verletzt worden. Ein mutmaßlicher Täter wurde festgenommen. Das hat die Polizei vor wenigen Minuten mitgeteilt. Die Hintergründe sind noch unklar. Es könnte sich aber um eine Amoktat handeln. Ein Frachtflugzeug mit 5 Menschen an Bord ist ins Arabische Meer gestürzt. Kurz vor dem geplanten Ziel in Karachi kam es offenbar zu gravierenden technischen Problemen an Bord der Boeing 737. Nach einer Störung des Navigationssystems verlor die Flugsicherung dann gestern Abend den Radar- und Funkkontakt mit dem Flugzeug. Das hat heute die pakistanische Flughafenbehörde in einer Stellungnahme mitgeteilt. Mit Such- und Rettungsmaßnahmen soll jetzt das Frachtflugzeug im Arabischen Meer gefunden werden. 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
12: In Graal-Müritz an der Seebrücke 19 Grad, Greifswald an der Wieger-Holzbrücke 20. 23 sind heute maximal noch drin. Ansonsten gibt es aber auch nichts zu meckern. Viel Sonne, wenig Wolken, überall auch trocken. Nur der Wind, der kommt ein bisschen frisch um die Ecke. Entlang der Küste kann es sogar noch mal ein bisschen stürmischer werden. Der 2-Tage-Trend Trend sieht auch richtig gut aus. Morgen, ja, anfangs noch ein paar mehr Wolken mit dabei, aber im Verlauf dann auch viel Sonne. Größtenteils bleibt es trocken bei höchstens 25 Grad, übermorgen 27. 14:03 Uhr.
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12: Da haben wir die Metallteile auf der Fahrbahn. A20 Richtung Lübeck zwischen Anschluss Bobitz und Grevesmühlen. Vorsicht bitte dort. A24 Richtung Berlin zwischen Schwarzenbeck und Thalkau. Baustellenstau plus 20 Minuten extra. Stadtverkehr Rostock, Parkstraße, Satower Straße, stadtauswärts plus 10 Minuten extra. Landkreis Ludwigslust-Parchim rund um Neustadt-Lewe. Heute Anreiseverkehr zur Airbeat One. Plant gut eine Stunde mehr ein. Und dann noch die Info aus dem Fährverkehr von der Insel Rügen. Die Fähre Stallbrode-Glewitz fährt heute nicht mehr. Die Flitzerblitzer, die stehen aber A20 Richtung Lübeck, Höhe Schönberg. Dann B96 in Dannenwalde beidseitig. B104 in Polzow Richtung Löbnitz, B192 Ortseingang Neubrandenburg aus Waren kommend, B208 in Mühleneixen Richtung Wismar, B321 in Schwerin in der Karl-Marx-Allee, an Klamm-Gellendiener Weg in der 30er-Zone, Vorsicht, in Altstrelitz Wilhelm-Stolte-Straße stadtauswärts, Ortsausgang Heinrichsruh Richtung Torgelow, in Kalkhorst beidseitig, in Schalmühle Richtung Wittenburg, dann zwischen Schwan und Hohensprenz, in Stralsund Rudolf-Virchow-Straße und Rostocker Chaussee stadteinwärts und in Trassenheide machen sie beidseitig Bilder. Habt ihr auch noch was entdeckt? Nur dann immer her damit. Studio-Hotline ist die 0381 49 78 110, denn keiner meldet mehr aktuelle Flitzerblitzer. Schönen Mittwoch, ich bin Christian Renz. Hey, hey.
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0: Delay hier bei eurem Heimatsender Ostseewelle. Ein heißer Anwärter für Mario Barths Steuerverschwendershow. Mario Barth deckt auf, was da auf der B111 auf unserer Insel Usedom gerade gebaut wird und schon jetzt bei manchen für Kopfschütteln sorgt. Das hören wir gleich gegen 14.45 Uhr. Dazu, wie gewohnt, die meiste Musik mit allen aktuellen Hits. The Calling mit dem 2000er-Garant Wherever You Will Go mit dabei. Und den Startschuss geben Felix Jehn und Jay Hart mit dem aktuellen Disco-Knaller Pride. Bleibt gern bei uns, geht fulminant weiter, versprochen.
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0: Jo, hier ist Ostseewelle mit dem Blick aufs Mittwochswetter und da messen wir am Volkskundemuseum in Schönberg. Aktuell 20 Grad, bis zu 23 sind hier und da noch drin. Ansonsten gibt's doch nichts zu meckern. Überall schön freundlich und sonnig, überall auch trocken. Der Wind mäßig bis frisch aus West. In Küstennähe kann's aber auch mal ein bisschen stürmischer werden. Der 2-Tage-Trend, morgen starten wir noch relativ grau in den Tag, aber im Tagesverlauf dann oft sonnig und trocken bei höchstens 25 Grad. Übermorgen geht's dann mit viel Sonne und ohne Regen weiter bei 27 Grad maximal. Wir haben es genau 14.31 Uhr.
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0: A24 Richtung Berlin zwischen Schwarzenbeck und Thalkau, Baustellenstau plus 20 Minuten extra einplanen. Stadtverkehr Rostock, die Erich-Schlesinger-Straße ist zwischen Kreisverkehr Erich-Schlesinger-Straße und Vossstraße wegen Kranarbeiten bis 19 Uhr gesperrt. Landkreis Ludwigslust-Parchim, rund um Neustadt-Lewe, Anreiseverkehr zu Airbnb One plant gut eine Stunde mehr ein. Und Insel Rügen, die Fähre Stallbrode-Glewitz fährt heute wieder mal nicht. Habt es auf dem Schirm. Die Flitzerblitzer, die stehen auch bei Wind und Wetter. A14 Richtung Karstädthöhe, Platerberg. B96 Rügenzubringer Richtung A20, Hörersplatz Rügenblick. B104 in Polzow Richtung Löcknitz. B104 Mildenitz Richtung Woldeck. B321 in Schwerin Karl-Marx-Allee. Und da habt ihr auch noch einen?
8: Ja, moin, Armin hier auf der B321 zwischen Vase und Pampow auf dem 70er-Stück. Bauen Sie gerade in Richtung Schwerin den Blitz auf.
0: Sehr schön, nehmen wir mit. Dann Anklam, Gellendiener Weg in der 30er versteckt. In Altstrelitz, Wilhelm-Stolte-Straße statt auswärts. Brüssow raus Richtung Löcknitz. Dann Ortsausgang Heinrichsruh Richtung Torgelow. In Kalkhorst beidseitig. Letzin Siedlung Richtung Buro. In Neumukran Richtung Sassnitz stehen sie, zwischen Parum und Drei-Lützow, Höhe Drei-Lützow-Ausbau. Rübel raus Richtung Dambeck, in Schalmühle Richtung Wittenburg, zwischen Schwan und Hohensprenz. In Stralsund, Rudolf-Virchow-Straße, dann nochmal Rostocker Chaussee statt einwärts, in Trassenheide beidseitig. euch. Und einen habt ihr noch. Moin.
9: Hi, ist Dana. Hier ist ein Blitzer in Satu, wenn man reinkommt von Rostock. Links und rechts, kurz vor dem Aldi.
0: Sehr schön. Danke, Daniel. Nehmen wir mit. Habt ihr auch noch was? Dann macht's wie Daniel. Ruft gerne durch. Studio Hotline ist die 0381 49 78 110. Denn keiner meldet mehr aktuelle Flitzerblitzer. Ich bin Christian Renz. Ahoi.
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Ja, an manchen Ecken fehlt dringend Geld, an anderen wird es nur so rausgehauen. 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Ja, und wer aktuell auf der B111 zwischen Stuppenfelde und Kölpinsee unterwegs ist, denkt vielleicht, oh, na endlich, die Straße wird vierspurig, geil. Ja, überall Bagger und sogar eine neue Fahrspur. Aber falsch gedacht. Statt mehr Platz für Autos entsteht dort ein Tunnel für Fischotter. Ja, damit sie in Zukunft sicher unter der Bundesstraße hindurchkommen. Dafür wird die B111 um bis zu 1,5 Meter angehoben. Kosten schlappe 421 Millionen Euro. Die Unterführung soll im Herbst 2027 für den Verkehr freigegeben werden. Das Gesamtprojekt Ende 2029 fertig sein. Bis dahin heißt es für uns Autofahrer viel Geduld und vor allem viel Steuergeld, was für die Fischotter drauf geht. 421 Millionen Euro.

Na Mensch, da hat sich gerade ein kleiner Zahlendreher eingeschlichen hier, ne? Mit der Fischotter-Tunnel-Geschichte auf der B111. Eben gerade habe ich gesagt 421 Millionen. Nein, es sind nur schlappe 4,5 Millionen Euro. Entschuldigt bitte.

0: Er tänzelt hier schon fleißig umher im Studio. Ostseewelle hier am Mittwochnachmittag. Ich mache jetzt Feierabend und übergebe meinen lieben Kollegen Mike Ross das Ross im Radio.
1: Ich habe das nicht verstanden. Mhm.
2: Hey. Komm gut in den Feierabend.
3: Ja auch. Wir begleiten euch natürlich mit der meisten Musik, mit allen aktuellen Hits in der nächsten halben Stunde. Da können wir uns freuen auf Holly Humberstone mit To Love Somebody. Und natürlich haben wir gute Laune Mucke von David Guetta und Bibi Rexha mit dabei. Einem Good gibt's auch gleich. Kleinen Ohrenblick.
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12: Krisensitzung wegen möglichem Schulessen aus in Westmecklenburg. Amokverdacht mit Schwerverletzten am Gymnasium in Bayern. Guten Tag, ich bin Axel Prokopf. In einer Online-Krisensitzung versuchen gerade Vertreter aus Bildungs-, Landwirtschafts- und Justizministerium, der Staatskanzlei und dem Landeselternrat, das Schulessen für 29 Schulen in Westmecklenburg zu retten. Denn für den Caterer ist die Belieferung der Schulen nicht mehr wirtschaftlich. Sowohl die Kosten für das Essen selbst als auch für das Personal sind zu hoch. Bei den derzeitigen Preisen macht das ein monatliches Minus von 60.000 Euro. Dass heute bei der Sitzung aber schon handfeste Lösungen gefunden werden, gilt als unwahrscheinlich. Es soll sich laut Ostseewelle Informationen eher um ein Auftaktgespräch handeln. Die Polizei in Schwerin hat zwei Rentnerinnen die Führerscheine abgenommen, nachdem sie gefährlich im Straßenverkehr unterwegs waren. Eine 85 Jahre alte Frau verlor beim Einparken die Kontrolle über ihr Auto, krachte in ein anderes und gegen eine Hauswand, Schaden 50.000 Euro. Eine andere Seniorin soll beim Fahren in der Schweriner Innenstadt immer wieder auf die Gegenfahrbahn geraten und dann gegen einen Bordstein gekracht sein. Die Polizei zog beide Führerscheine ein. Das Straßenbauamt Neustrelitz hat zwei Rastplätze an der B198 gesperrt. Grund ist ein Befall mit Eichenprozessionsspinnern an vielen Bäumen auf den beiden Rastplätzen bei Zirto zwischen Miro und Wesenberg. Die Brennhaare der Schmetterlinge können bei Kontakt Haut- oder Atemwegsreizungen auslösen. Wann die Rastplätze wieder freigegeben werden, ist noch nicht klar.
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12: An einem Gymnasium in Schongau in Oberbayern sind mehrere Menschen verletzt worden. Medien berichten von Stichverletzungen. Laut Polizei wurde der mutmaßliche Täter festgenommen. Eine Amoktat könne nicht ausgeschlossen werden, heißt es. Wie viele Menschen genau verletzt wurden und ob es sich um Schüler oder Lehrer handelt, ist bislang nicht bekannt. Auch die Hintergründe des Vorfalls im bayerischen Schongau sind noch unklar. Das waren die Nachrichten und jetzt zum Sport.
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12: Nach 27 Tagen Dauerkicken ist heute der erste spielfreie Tag der WM. Schlagzeilen gibt es trotzdem. Nach der 2:3-Pleite von Ägypten gegen Argentinien hat Ägypten bei der FIFA Beschwerde gegen die französischen Schiedsrichter eingelegt. Viele umstrittene Entscheidungen seinerseits hätten zu der Niederlage geführt. Wann immer etwas Wichtiges passiert, ihr hört es sofort bei Ostseewelle und jetzt das Wetter.
13: Und jetzt darf Ägypten wieder mitspielen?
12: Nein.
13: Nein, okay. Man weiß ja nie, ne?
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3: 19 Grad haben wir aktuell auf dem Kurplatz in Binz auf Rügen. 20 auf dem Markt in Wismar. Richtig traumhafter Start in den Mittwochfeierabend. Heute Nachmittag gibt es wirklich viel Sonnenschein. Streckenweise auch mal so ein paar Wolken, aber es bleibt erstmal trocken. In der Nacht dann auch nur locker bewölkt. Trocken bei 14 bis 10 Grad tiefstens. Und der Zwei-Tage-Trend: morgen erst grau und nass, später immer freundlicher bei 25 Grad. Übermorgen gibt es dann sonnesatt von früh bis spät bei 27 Grad. 15.03 Uhr, Ostseewelle, der beste Verkehrsservice für unser Land. A24 in Richtung Berlin. Zwischen Schwarzenbek und Talkau haben wir einen Baustellenstau. Hier 20 Minuten Zeitverlust. Stadtverkehr Rostock, die Erich-Schlesinger Straße zwischen Kreisverkehr und Vossstraße wegen Kranarbeiten noch bis 19 Uhr gesperrt. Dann schauen wir in den Landkreis Ludwigslust-Parchim rund um Neustadt-Lewe. Heute Anreiseverkehr zum Airbeat One Festival plant hier ja insgesamt so eine Stunde mehr ein. Insel Rügen, die Fähre Stallbrode-Glewitz, die fährt heute mal wieder nicht und die Flitzerblitzer stehen. A14 Richtung Karstädt, Höhe Platerberg. A24 in Richtung Hamburg zwischen Zarrentin und Galin. B96 haben wir einen im Rügenzubringer. Hier stehen sie Richtung A20, direkt am Rastplatz Rügenblick. Blitzer außerdem an der B104, einmal in Polzow Richtung Löcknitz und dann nochmal in Mildenitz in Richtung Woldeck. B321 in Schwerin, Karl-Marx-Allee und zwischen Warsow und Pampow. Anklam Gelndiner Weg haben wir einen, Brüssow Richtung Löcknitz, am Ortsausgang Heinrichsruh in Richtung Torgelow. Kalkhorst, hier stehen sie beidseitig. Außerdem in Letzin-Siedlung Richtung Buro, in Neumukran in Richtung Sassnitz, zwischen Parum und Dreilützow, Höhe Dreilützow-Ausbau, Röbel Richtung Dambeck kann es euch erwischen, außerdem am Ortseingang Sato aus Rostock kommend, zwischen Schwan und Hohensprenz in Stralsund, Rudolf-Virchow-Straße, Trassenheide beidseitig und ihr habt auch noch was, Hallöchen.
14: Moin Ostseewelle, Friederike hier in Warnemünde. Hinterm Haus Stolterer Richtung Dietrichshagen raus steht der Blitzeranhänger vor dem ehemaligen Best Western. Schönen Tag euch.
3: Dir auch, danke schön. Habt ihr auch noch welche gesehen? Immer her damit. Ruft an, Studio Hotline ist immer die 0381 49 78 110. Denn keiner meldet mehr aktuelle Flitzerblitzer.
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3: Ostseewelle. Ich bin Mike Ross, das Ross im Radio. Alle bereit für einen Feierabend? Ja?
15: Das ist schön. Das ist wunderschön.
3: Starten wir mal rein hier mit David Guetta und Bibi Rexha. I'm good. Blue Dabbity Dabbity.

0: einen brauchen morgens immer erst einen Kaffee, um so richtig zu sich zu kommen. Die meisten anderen starten mit Ostseewelle in den Tag. Und hier gibt's ja den guten Morgen mit Andreas Sparmann und Uwe 1, 69,5 Wollitzer. 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WhatsApp kam rein vom Kurzen.
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0: wenn es bei der Arbeit schon total stressig war. Jetzt wenigstens ganz entspannt in den Feierabend mit Adele und Hello. Ihr hört Ostseewelle am Mittwochnachmittag in der nächsten halben Stunde mit dem brandneuen Hit Self-Aware von Temper City. Das ist eine richtig, richtig coole Nummer. Dazu gibt's aktuellen Sound von Loy. 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
0: Gleich 15.30 Uhr, ihr hört Ostseewelle mit dem Feierabend-Update für 3:30. Axel Prokop hat die Schlagzeilen für euch.
13: In einer Online-Krisensitzung versuchen Vertreter aus Ministerien, der Staatskanzlei und dem Landeselternrat, das Schulessen für 29 Schulen in Westmecklenburg zu retten. Denn für den Caterer ist die Belieferung der Schulen nicht mehr wirtschaftlich. Bei der möglichen Amoktat an einem Gymnasium im oberbayerischen Schongau sind laut einer Polizeisprecherin mindestens 2 Mädchen schwer verletzt worden. Ein 16 Jahre alter Tatverdächtiger wurde festgenommen. Die Hintergründe sind noch unklar.
14: Hier bei uns zwischen Müritz und Usedom.
13: Kinder können in den Sommerferien in Waren und Neustrelitz ihre Schwimmfähigkeiten verbessern. Die DRK Wasserwacht hat hier an der Seenplatte noch freie Plätze in den Wochenkursen ab 27. Juli und ab dem 2. August. Anmelden geht online über das Schwimmkursportal der DRK Wasserwacht.
0: 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Das Ostseewelle Feierabendwetter für uns in Mecklenburg-Vorpommern. Der Sommer ist aus dem Urlaub zurück. Ab jetzt wird es wieder richtig schön. Wir haben viel Sonne im ganzen Land, streckenweise auch mal so ein paar Wolken mehr, aber es bleibt auf jeden Fall erstmal trocken. Da kann das Airbeat One Festival in Neustadt-Lewe bei 20 Grad ja losgehen. 2-Tage-Trend, auch überwiegend freundlich bei 27 Grad maximal. 15.30 Uhr, Ostseewelle, der beste Verkehrsservice für unser Land. A24 Richtung Berlin, Baustellenstau zwischen Schwarzenbeek und Talkau. Hier 15 Minuten obendrauf rechnen bitte. Stadtverkehr Rostock, Erich-Schlesinger Straße zwischen Kreisverkehr und Vossstraße wegen Kranarbeiten noch bis 19 Uhr gesperrt. Dann Werftstraße, Baustellenstau, 30 Minuten on top. Parkstraße, Saatower Straße, stadtauswärts dauert es auch so 20 Minuten länger. Und Landkreis Ludwigslust-Parchim rund um Neustadt-Glewe, wie gesagt, Anreiseverkehr zur Airbeat One plant hier eine Stunde mehr ein. Insel Rügen, die Fähre Stallbrode-Glewitz fährt heute mal wieder nicht. Und die Flitzerblitzer stehen auch zuhauf. Und zwar an der A14 in Richtung Karstädt, Höhe Platerberg. A24 Richtung Hamburg zwischen Zarentin und Gallin. B96 Rügenzubringer Richtung A20, Höhe Rastplatz Rügenblick. Dann B104 einmal in Polzow Richtung Löcknitz und dann nochmal in Mildenitz in Richtung Woldeck. B321 haben wir einen in Schwerin, Karl-Marx-Allee und noch einen zwischen Warsow und Pampo. Anklam, Gellendiener Weg, blitzgefährlich. Dann Brüssow Richtung Löcknitz, am Ortsausgang Heinrichsruh Richtung Torgelow. In Kalkhorst stehen sie beidseitig, außerdem in Letzin-Siedlung Richtung Buchow. In Neustadt-Glewe, in Neumukran Richtung Sassnitz. Zwischen Parum und Dreilützow, Höhe Dreilützow-Ausbau. Röbel Richtung Dambeck. Florian meldet am Ortseingang Sato einen aus Rostock kommend. Dann zwischen Schwan und Hohensprenz bitte aufpassen. In Stralsund, Rudolf-Virchow-Straße. Außerdem in Trassenheide beidseitig und Warnemünde Parkstraße Richtung Dietrichshagen. Dann kommt ganz frisch rein A24 Richtung Hamburg. Kurz vor der Abfahrt Suko liegen Reifenteile mitten auf der Fahrbahn Melle-Toto gerade. Also hier bitte unbedingt aufpassen. A24 in Richtung Hamburg. Kurz vor der Abfahrt Suko. Reifenteile mitten auf der Fahrbahn. Habt ihr auch noch irgendwas gesehen? Dann meldet's bitte auch. Studio Hotline ist die 0381 49 78 110. Denn keiner meldet mehr aktuelle Flitzerblitzer. Und schwupp, kommt noch was rein. Hallöchen.
15: Mahlzeit, ihr Lieben. Hier ist der Marcel aus Templin, man nennt mich auch der Pflastergott. Der Blitzer wird gerade aufgebaut zwischen Templin und Lüchen in der Ortslage Denso in Fahrtrichtung Lüchen.
16: Dankeschön, Pflastergott.
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0: Ich bin Mike Ross, das Ross im Radio. Kommt gut auf den Hof mit all euren Lieblingshits im Ohr. Haben wir gleich das Script und Will.i.am für euch mit Hall of Fame. Vorher noch aktueller Sound von Loi, wie versprochen. Das hier ist Red Eyes

Ganz ehrlich, ohne euch würde all das hier nicht so viel Spaß machen. Aber dank eurer vielen tollen Musikwünsche, die ihr uns jeden Tag schickt, klingt Ostseewelle auch immer wieder frisch und bunt. Carina aus Beutzenburg an der Elbe hief diesen kultigen 2000er mal wieder ins Radio. Das ist Bleeding Love von Leona Lewis. Nummer 1, damals 37 Wochen lang in den Charts.

0: Mucke aus dem Jahr 87 von Rick Astley. Never gonna give you up für euren Weg in den Mittwochfeierabend. Ihr hört Ostseewelle, hier gibt's die meiste Musik mit allen aktuellen Hits und klar, zwischendurch immer wieder richtig coolen Musiküberraschungen. In der nächsten halben Stunde haben wir unter anderem Stay mit dabei von Leonie und Callum Scott und Boy You Turn Me, aktueller Sound von Felix Jehn und Cascada.
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14: Rettungswagen nach Unfall nicht mehr fahrbereit. Zwei schwerverletzte Mädchen nach möglicher Amoktat am Bayerischen Gymnasium. Guten Tag, ich bin Axel Prokopf. Nach einem Unfall in Bolzenburg im Kreis Ludwigslust-Parchim ist ein Rettungswagen nicht mehr fahrtauglich. Die Rettungskräfte waren mit Blaulicht und Martinshorn auf der B195 für einen Einsatz unterwegs. Als sie gerade auf die B5 abbiegen wollten, bremste eine Autofahrerin, um Platz zu machen. Doch dann fuhr ihr ein anderes Auto auf. Deshalb wurde der Golf der 59-Jährigen auf den Krankenwagen geschoben. Die beiden Autofahrerinnen und ein Mitfahrer wurden bei dem Unfall gestern Abend leicht verletzt und kamen ins Krankenhaus. Die Besatzung des Rettungswagens blieb unverletzt. Alle drei Fahrzeuge mussten abgeschleppt werden, Schaden rund 30.000 Euro. Das Landesamt für Gesundheit und Soziales, kurz LAGUS, hat heute in Rostock seinen Jahresbericht vorgestellt. Das vergangene Jahr war mit Ausgaben von rund 1,4 Milliarden Euro ein Rekordjahr. Besonders hervorgehoben wurde heute die EHEC-Infektionswelle vergangenen Spätsommer. Dazu hat das Landeslabor mehr als 500 Untersuchungen durchgeführt. Eine genaue Infektionsquelle konnten die Behörden trotz intensiver Suche dennoch bis heute nicht finden. Im Bereich Arbeitsschutz hat das LAGUS rund 3.200 Vor-Ort-Kontrollen in Betrieben und auf Baustellen durchgeführt. Von den 23 Parteien, die vom Landeswahlausschuss Mitte Juni zur Einreichung von Wahlvorschlägen zugelassen worden sind, haben 19 Parteien fristgerecht ihre Landeslisten eingereicht. Über die endgültige Zulassung dieser 19 Landeslisten sowie der einzelnen Bewerber entscheidet der Landeswahlausschuss dann am 30. Juli.
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14: Bei der möglichen Amoktat an einem Gymnasium im oberbayerischen Schongau sind laut einer Polizeisprecherin mindestens zwei Mädchen schwer verletzt worden. Ein 16 Jahre alter Tatverdächtiger wurde festgenommen. Die Hintergründe sind noch unklar. Das Landgericht Berlin hat einen Palliativarzt wegen 15-fachen Mordes zu lebenslanger Haft verurteilt. Außerdem stellte das Gericht die besondere Schwere der Schuld fest und ordnete die anschließende Sicherungsverwahrung an. Das Gericht war überzeugt, dass der 41 Jahre alte Mediziner 12 Frauen und 3 Männer bei Hausbesuchen getötet hatte. Er habe seinen Opfern jeweils ein tödliches Gemisch verschiedener Medikamente verabreicht. Mehrfach hatte er auch Feuer gelegt, um seine Spuren zu verwischen, doch diese brachten die Ermittler damals erst auf seine Spur. Wann immer etwas Wichtiges passiert, ihr hört es sofort bei Ostseewelle und jetzt das Wetter.
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5: 20 Grad aktuell am Königstuhl auf Rügen, 20 auch im Bärenwald Müritz. Es bleibt super sonnig hier und da gibt es ein paar Wolken, aber die sind harmlos. Es ist trocken, bleibt erstmal trocken, auch über Nacht bei 10 Grad tiefstens. Und der Zwei-Tage-Trend, morgen erstmal grau und nass, später wieder freundlicher bei 25 Grad, übermorgen dann wieder Hochsommer, Sonne ohne Ende bei 27 Grad. 16.03 Uhr, Ostseewelle, der beste Verkehrsservice für unser Land. Schauen wir auf die A24 Richtung Berlin. Zwischen Schwarzenweg und Halkau haben wir einen Baustellenstau. Hier Viertelstunde Zeitverlust. A24 Richtung Hamburg zwischen Soko und Parchim liegen Reifenteile auf der Fahrbahn. Hier bitte aufpassen. Im Stadtverkehr Rostock die Erich-Schlesinger Straße noch gesperrt. Zwischen Kreisverkehr und Vossstraße. Hier gibt es Kranarbeiten bis 19 Uhr. In der Werftstraße staut es sich 20 Minuten Zeitverlust. Und Parkstraße, Saturstraße statt auswärts auch so 30 Minuten mehr einplanen. Außerdem in Rostock die Tadingstraße. Packt mal 10 Minuten oben drauf. Landkreis Ludwigslust-Parchim rund um Neustadt-Lewe. Anreiseverkehr zur Airbeat One plant hier gute 40 Minuten mehr ein. Und wir schauen auf die Insel Rügen, B96 zwischen Saargard und Mokraner Kreuzung. Hier gab es einen Unfall, es geht aber ganz vorsichtig dran vorbei. Die Flitzerblitzer, die stehen auch. Und zwar in der A14 Richtung Karstädt, Höhe Platerberg. A24 Richtung Hamburg zwischen Zarentin und Galin. B96 Rügenzubringer Richtung A20 Höhe Rastplatz Rügenblick. B104 einmal in Polzow Richtung Löcknitz, dann in Mildenitz Richtung Woldeck und Neubrandenburg. Woldecker Straße, Höhe B96, Kreuzung stadteinwärts. B321 haben wir einen in Schwerin, Karl-Marx-Allee und noch einen zwischen Warsow und Pampow. Flitzerblitzer in Anklam, Gellendiener Weg. Brüssow Richtung Löcknitz. Denso in Richtung Lüchen. Dann am Ortsausgang Heinrichsruh in Richtung Torgelow. In Kalkhorst in Richtung, also in allen Richtungen beidseitig. In Letzin-Siedlung kann es euch erwischen Richtung Burow. In Neumukranen haben wir einen Richtung Sassnitz. Außerdem zwischen Parum und Drei-Lützow, Höhe 3-Lützow-Ausbau. Röbel Richtung Dambeck, am Ortseingang Satow aus Rostock kommend. Zwischen Schwan und Hohensprenz. In Stralsund, Rudolf-Virchow-Straße, Trassenheide beidseitig. Und Warnemünde, Parkstraße Richtung Diedrichshagen. Das waren eine ganze Menge, aber vielleicht habt ihr auch noch einen. Dann ruft er ganz schnell an. Studio-Hotline ist die 0381 49 78 110. Denn keiner meldet mehr aktuelle Flitzerblitzer.
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0: Ihr hört jeden Tag den ganzen Tag Ostseewelle. Dankeschön, dass wir euch auch beim Autofahren begleiten dürfen. Gerade auf dem Weg in den Feierabend waren wir uns hier ja immer gegenseitig. Euer direkter Draht ins Studio 0381 49 78 110. Wo klemmt?
1: Moin, Andreas hier. Der Blitzer auf der 321 Richtung Schwerin. Der ist vor Tampo in der 70er-Zone. Ganz blöd im Bus versteckt.
0: Alles klar, danke schön. Gute Fahrt. Kommt gut ins Ziel. Hier mit Erik Fritz und Call on Me.

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Vorsicht bitte, im Landkreis Mecklenburgische Seenplatte in Krukow Richtung Penzlin spielen Kinder an der Hauptstraße, die rennen immer hin und her, also unbedingt aufpassen. Landkreis Mecklenburgische Seenplatte in Krukow Richtung Penzlin, auf der Strecke Vorsicht, hier haben wir spielende Kinder direkt an der Hauptstraße. Fahrt vorsichtig, kommt gut ans Ziel, wir begleiten euch mit all euren Lieblingshits, natürlich mit der meisten Musik, mit allen aktuellen Hits, da geht's mal rein in die Charts, mit dem aktuellen Knaller von Leonie und Calum Scott. Der macht richtig Spaß auf dem Weg in den Feierabend.

0: Ihr hört Ostseewelle von 3 bis 3, eure Feierabendshow mit dem Ross im Radio. Schönen guten Tag. GZSZ-Fans sind schon ganz aus dem Häuschen. Heute wurde bekannt, dass Oli P. nach 27 Jahren wieder in der Serie mitspielen wird. Für 3 Folgen erstmal. Dreht ab heute, zu sehen ist er dann im Herbst. Euch einen guten Start in den Feierabend, gleich mit aktuellen Hits von Kamrat und auch von Dermot Kennedy.
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0: Es ist 16.30 Uhr, hört Ostseewelle mit dem Feierabend-Update für 16:30. Axel Prokop hat die Schlagzeilen für euch.
12: Nach einem Unfall in Beutzenburg ist ein Rettungswagen nicht mehr fahrtauglich. Die Rettungskräfte waren mit Blaulicht und Martinshorn auf der B195 für einen Einsatz unterwegs. Eine Frau wollte sie passieren lassen, da fuhr ihr ein anderes Auto auf und schob dann das vordere Auto in den Rettungswagen. Bei der möglichen Amoktat an einem Gymnasium im oberbayerischen Schongau sind laut einer Polizeisprecherin mindestens 2 Mädchen schwer verletzt worden. Sie schweben aber nicht in Lebensgefahr. Ein 16 Jahre alter Tatverdächtiger wurde festgenommen.
13: Hier bei uns zwischen Müritz und Usedom.
12: Kinder können in den Sommerferien in Waren und Neustrelitz ihre Schwimmfähigkeiten verbessern. Die DRK Wasserwacht hat hier an der Seenplatte noch freie Plätze in den Wochenkursen ab 27. Juli und ab dem 2. August. Anmelden geht online über das Schwimmkursportal der DRK Wasserwacht.
0: 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Das Ostseewelle-Feierabendwetter für uns in Mecklenburg-Vorpommern. In Redefin haben wir aktuell 20 Grad. Hier startet ja heute die Landesreitmeisterschaft und das bei herrlichem Sonnenschein. Hier und da gibt es ein paar Wolken mit dazu, aber es bleibt auf jeden Fall trocken. Im Zwei-Tage-Trend auch überwiegend freundlich bei 27 Grad maximal. 16.32 Uhr.
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0: Oh, heute ist viel los. A24 Richtung Berlin zwischen Schwarzenberg und Thalkau. Stau an der Baustelle, hier 15 Minuten Zeitverlust. Im Stadtverkehr Rostock braucht er auch viel Geduld. Die Erich-Schlesinger Straße ist zwischen Kreisverkehr und Vossstraße wegen Kranarbeiten bis 19 Uhr gesperrt. Parkstraße
14: Straße, Satorstraße stadtauswärts stockt es hier 20 Minuten Zeitverlust und die Tadingstraße braucht er 10 Minuten länger. Landkreis Ludwigslust-Parchim rund um Neustadt-Lewe, Anreiseverkehr zur Airbeat One, plant hier mal so 40 Minuten mehr ein. Insel Rügen, habt ihr was?
15: Wolfgang von der Insel Rügen, hallo. Die Strecke zwischen Sagard und Lietzow, die B96, da ist ein Unfall passiert. Polizei regelt den Verkehr, ist mit ein bisschen Behinderung zu rechnen.
14: Alles klar, danke schön. Und die Fähre Stallbrode-Glewes, die fährt heute mal wieder nicht. Flitzerblitzer stehen an der A14 Richtung Karstädt, Höhe Platerberg. A24 Richtung Hamburg zwischen Zarrentin und Gallin. B96 Rügen zu Bringer Richtung A20, Höhe Rastplatz Rügenblick. B104 in Polzow Richtung Löcknitz, dann in Mildenitz Richtung Woldeck und Neubrandenburg, Woldecker Straße, Höhe B96 Kreuzung stadteinwärts. B321 haben wir einen zwischen Warsow und Pampow. Brüssow Richtung Löcknitz kann es euch erwischen, dann Densow in Richtung Lüchen. Am Ortsausgang Heinrichsruh in Richtung Torgelow, Letzin-Siedlung Richtung Buchow, Neumukran in Richtung Sassnitz, zwischen Parum und Drei-Lützow, Höhe Drei-Lützow-Ausbau, am Ortseingang Röbel in Richtung Dambeck und am Ortseingang Dambeck aus Röbel kommend. Sato am Kuhstall beidseitig, zwischen Schwan und Hohensprenz haben wir einen, dann in Stralsund, Rudolf-Bürchen-Straße, in Trassenheide beidseitig und Warnemünde, Parkstraße Richtung Diedrichshagen. Habt ihr auch noch welche gesehen? Dann ruft an. Studio-Hotline ist die 0381 49 78 110. Denn keiner meldet mehr aktuelle Flitzerblitzer.
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den Weg in den Feierabend hört ihr Ostseewelle. Nach den regnerischen Tagen mit Herbstfeeling haben wir heute endlich mal wieder richtig viel Sonne auf der Haut. Aber dieses Regenwetter hat auch seine positiven Seiten. Das Ozeaneum und das Meeresmuseum in Stralsund, die konnten gestern nach Feierabend die Sektkorken knallen lassen. Denn durch das herbstliche Wetter gab es hier gestern einen absoluten Besucherrekord. Über 10.000 Menschen waren allein gestern im Ozeaneum am Hafen und auch im Meeresmuseum in der Altstadt. Absoluter Wahnsinn. Kommt ihr gut rein in den Feierabend jetzt mit Rockwell und Somebody's Watching Me.

0: gut rein in den Feierabend. Ihr hört Ostseewelle. Wir begleiten euch natürlich mit der meisten Musik, mit allen aktuellen Hits, auch in der nächsten halben Stunde. Dann können wir uns freuen auf Handtricks von Golden und richtig coolen Beats von Kato und John. Einen kleinen Ohrenblick.
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16: Einsatz wegen angebrannter Eier endet mit Drogenfund. Tribüne im Weserstadion eingebrochen. Guten Tag, ich bin Axel Prokopf. Eigentlich wollte die Polizei in Waren an der Müritz heute nur die Feuerwehr wegen qualmender angebrannter Eier auf einem Herd unterstützen. Doch der Einsatz in der Wohnung in der Karl-Heinmüller-Straße hielt einige Überraschungen bereit. Als die Beamten die Tür öffneten, weil der Rauchmelder piepte, fanden sie in der Wohnung mehrere mutmaßliche Drogen in Tablettenform und auch Munition. Damit nicht genug, auch ein gestohlenes Verkehrsschild samt Aufsteller stand drin. Die Polizei hat Drogen, Munition und das Schild mit und die Ermittlungen aufgenommen. Das Straßenbauamt Neustrelitz hat zwei Rastplätze an der B198 gesperrt. Grund ist ein Befall mit Eichenprozessionsspinnern an vielen Bäumen auf den beiden Rastplätzen bei Zirto zwischen Miro und Wesenberg. Die Brennhaare der Schmetterlinge können bei Kontakt Haut- oder Atemwegsreizungen auslösen. Wann die Rastplätze wieder freigegeben werden, ist noch nicht klar. Die Polizei in Schwerin hat zwei Rentnerinnen die Führerscheine abgenommen, nachdem sie gefährlich im Straßenverkehr unterwegs waren. Eine 85 Jahre alte Frau verlor beim Einparken die Kontrolle über ihr Auto, krachte in ein anderes und gegen eine Hauswand, Schaden insgesamt 50.000 Euro. Eine andere Seniorin soll beim Fahren in der Schweriner Innenstadt immer wieder auf die Gegenfahrbahn geraten und gegen einen Bordstein gekracht sein.
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16: Schock für den Fußball-Bundesligisten Werder Bremen. Im Weserstadion ist heute Nachmittag ein Teil der Ostkurve eingestürzt. Bei laufenden Bauarbeiten wurde offenbar ein Betonpfeiler beschädigt, woraufhin mehrere Betonblöcke absackten. Betroffen sind rund 1000 Zuschauerplätze. Ob der geplante Tag der Fans Mitte August, ein Testspiel und die ersten Pflichtspiele wie geplant im Stadion stattfinden können, ist noch völlig unklar. Verletzt wurde aber nach ersten Erkenntnissen niemand. Das waren die Nachrichten und jetzt zum Sport.
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16: Nach 27 Tagen Dauerkicken ist heute der erste spielfreie Tag der WM. Schlagzeilen gibt es trotzdem. Nach der 2:3-Pleite von Ägypten gegen Argentinien hat Ägypten bei der FIFA Beschwerde gegen die französischen Schiedsrichter eingelegt. Viele umstrittene Entscheidungen seinerseits hätten zu ihrer Niederlage geführt, heißt es. 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
0: 21 Grad haben wir aktuell im Wildpark MV in Güstrow, 21 auch im Elefantenhof Platschow. Das geht runter heute Nacht auf 14 bis 10 Grad. Bis dahin viel Sonnenschein, kaum eine Wolke mit dabei. Es bleibt auf jeden Fall trocken, auch dann über Nacht. Und im Zwei-Tage-Trend geht es noch sommerlicher weiter. Morgen erstmal grau und nass, später immer freundlicher bei 25 Grad. Übermorgen dann 27 Grad und viel Sonnenschein. 17.03 Uhr.
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0: A24 Richtung Berlin, zwischen Schwarzenbeck und Talkow haben wir ja die Baustelle. Hier staut es sich so ein bisschen, plant man so 10 Minuten mehr ein. Stadtverkehr Rostock, Erich-Schlesinger Straße, zwischen Kreisverkehr und Vossstraße, gesperrt bis 19 Uhr. Hier gibt es ja Kranarbeiten. Außerdem braucht ihr ein bisschen Geduld. Parkstraße, Satower Straße, Stadt auswärts, hier so 10 Minuten Zeitverlust. Landkreis Ludwigslust-Parchim, B96, Groß-Larsch Richtung Neustadt-Lewe, 30 Minuten on top. Anreiseverkehr für die Airbeat One läuft ja. Insel Rügen, B96, zwischen Sargard und Mokraner Kreuzung, kam ein Unfall, ihr kommt da ganz vorsichtig dran vorbei. Und Info für den Fährverkehr, die Fähre Stahlbrode-Glewitz auf Rügen fährt erstmal nicht. Die Flitzerblitzer stehen an der A14 Richtung Karstadt, Höhe Platerberg. A24 Richtung Hamburg zwischen Sarrentin und Gallin. B96 Rügenzubringer Richtung A20, Höhe Rastplatz Rügenblick. Dann 3 Stück auf der B104, einmal in Polzow Richtung Löcknitz, dann Mildenitz Richtung Woldeck und Neubrandenburg Woldecker Straße, Höhe B96 Kreuzung statt einwärts. B321 stehen sie zwischen Warsow und Pampow, Brüssow Richtung Löcknitz, Densow in Richtung Lüchen, außerdem am Ortsausgang Heinrichsruh Richtung Torgelow, Letzin Siedlung Richtung Burow, Neumokran in Richtung Sassnitz, Flitzerblitzer zwischen Parum und Dreilützow, Höhe Dreilützow Ausbau, am Ortseingang Röbel Richtung Dambeck und am Ortseingang Dambeck aus Röbel kommend. Sato am Kuhstall stehen sie beidseitig, außerdem zwischen Schwan und Hohensprenz, in Stralsund Rudolf-Virchow Straße, Trassenheide beidseitig und Warnemünde Parkstraße Richtung Dietrichshagen. Habt ihr auch noch welche gesehen? Ruft an, Studio Hotline ist die 0381 49 78 110, denn keiner meldet mehr aktuelle Flitzerblitzer.
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0: Ich bin Mike Ross, das war's im Radio und hier haben wir Ed Sheeran.

Im vergangenen Jahr ist sie offiziell in Rente gegangen, kann von der Bühne aber trotzdem nicht lassen und tritt immer mal wieder auf. Eine der erfolgreichsten Ikonen der 80er Jahre haben wir jetzt für euch hier im Ostseewelle. Das ist Cyndi Lauper mit She Bop aus dem Jahr 1984.

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0: jetzt schon mal Entschuldigung, denn gleich wird es richtig laut hier bei Ostseewelle. Wir haben nämlich den aktuellen Hit von Olivia Rodrigo für euch dabei. Drop Dead, das Ding feiere ich total.
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0: Gleich 17.30 Uhr, hört Ostseewelle mit dem Feierabend-Update für 17:30 Uhr. Axel Prokop hat die Schlagzeilen für euch.
15: Als die Polizei heute in Waren an der Müritz der Feuerwehr wegen angebrannter Eier helfen wollte, gab es einige überraschende Funde dann in der Wohnung. Die Beamten haben mutmaßliche Drogen, Munition und ein gestohlenes Verkehrsschild sichergestellt. Im Weserstadion vom Fußball-Bundesligisten Werder Bremen ist heute Nachmittag ein Teil der Ostkurve eingestürzt. Betroffen sind rund 1000 Zuschauerplätze. Bei laufenden Bauarbeiten wurde offenbar ein Betonpfeiler beschädigt.
16: Hier bei uns zwischen Müritz und Usedom.
15: Die Reuterstadt Staffenhagen heizt ab heute klimafreundlich. EEW Energy und die Wärmeversorgung haben offiziell die sogenannte Wärmeauskopplung in Betrieb genommen. Es wird künftig nicht mehr Erdgas verbrannt, sondern jetzt die Abwärme aus der Verbrennung von Klärschlamm genutzt.
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0: Das Ostseewelle-Feierabendwetter für uns in Mecklenburg-Vorpommern. Der Sommer ist aus dem Urlaub zurück. Ab jetzt wird es wieder richtig schön. Wir haben viel Sonne im ganzen Land, streckenweise auch nur so ein paar Wolken mehr. Aber es bleibt auf jeden Fall erstmal trocken. Da kann das Airbeat One Festival in Neustadt-Lewe bei 20 Grad ja losgehen. 2-Tage-Trend, auch überwiegend freundlich, bei 27 Grad maximal. 17.30 Uhr.
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0: Stadtverkehr Rostock, die Erich-Schlesinger Straße ist zwischen Kreisverkehr und Vossstraße noch wegen Kranarbeiten bis 19 Uhr gesperrt. Und Landkreis Ludwigslust-Parchim, B96, Groß-Larsch Richtung Neustadt-Lewe, 30 Minuten Zeitverlust. Airbeat One Festival, Anreiseverkehr läuft.
17: Die Flitzerblitzer. Die stehen an der A14 Richtung Karstädt, Höhe Platerberg. A24 Richtung Hamburg zwischen Zarentin und Gallin. B96 Rügenzubringer Richtung A20 Höhe Rastplatz Rügenblick. Da habt ihr auch noch was?
18: Hier ist Kati, ich wollte Blitzer wählen. Ja. B96 von Wild zu Kopf Richtung Panzan. Gleich in der 100er.
17: Dankeschön. Außerdem B104 in Polzow Richtung Löcknitz, in Mildenitz Richtung Woldeck und Neubrandenburg, Woldecker Straße, B96 Kreuzung, hier stadteinwärts. B321 haben wir einen zwischen Warsow und Pampow, Brüssow Richtung Löcknitz, außerdem in Densow Richtung Lüchen, am Ortsausgang Heinrichsruh Richtung Torgelow, in Letzin Siedlung Richtung Buro, Neumokan in Richtung Sassnitz, zwischen Parum und Dreilützow Höhe Dreilützow Ausbau, am Ortseingang Röbel Richtung Dambeck und am Ortseingang Dambeck aus Röbel kommend. Sato am Kuhstall stehen sie beidseitig. Außerdem zwischen Schwan und Hohensprenz, in Stralsund Rudolf-Virchow-Straße, Trassenheide beidseitig und Warnemünde Parkstraße Richtung Dietrichshagen. Habt ihr auch noch welche gesehen? Immer her damit. Ruft an, Studio-Hotline ist die 0381 49 78 110, denn keiner meldet mehr aktuelle Flitzerblitzer.
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17: Die meisten sind drin im Feierabend, alle anderen tragen wir über die Ziellinie. Ich bin Mike Ross, das ist Ross im Radio und für euren Mittwochnachmittag gibt es hier einen aktuellen Hit aus den Charts von Olivia Rodrigo. Ich liebe dieses Ding, diese Melodie, dieser Sound, das ist Drop Dead.

Ihr hört Ostseewelle am Mittwochnachmittag. Für viele von euch geht's jetzt nach Feierabend zu Hause gleich mit der zweiten Schicht weiter. Bisschen Haushalt machen, Kinder bespaßen, Abendessen vorbereiten. Dann geht's irgendwann dann auch mal auf die Couch. Einmal durchatmen zwischendurch mit diesem kultigen 2000er hier von Nelly Furtado. Das hier ist I'm Like a Bird bei Ostseewelle.

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1: Jetzt alle Farben featuring René Miller mit Body Talk.

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0: total eure Lieblingshits geht's durch den Mittwochabend und gleich beim Abendessen mit der Familie. Ihr hört Ostseewelle in der nächsten halben Stunde mit Baby Rexha und New Religion. Wir haben Summer mit Homebreaker mit dabei. 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
12: Schulessen in Westmecklenburg soll gesichert werden. Schwerverletzte Mädchen nach möglicher Amoktat an bayerischem Gymnasium. Guten Tag, ich bin Axel Prokopf. Eine handfeste Lösung gibt es noch nicht, doch auch im kommenden Schuljahr soll es an allen Schulen in Westmecklenburg eine Essensversorgung geben. Das ist das Ergebnis einer heutigen Krisensitzung mit Vertretern verschiedener Ministerien, der Staatskanzlei und dem Landeselternrat. Der Caterer UWM hatte zuvor angekündigt, 29 Schulen aus Unwirtschaftlichkeit künftig wohl nicht mehr beliefern zu können. Weil es bisher noch keine Finanzierungslösung gibt, wollen die Beteiligten im Laufe der Sommerferien nach einem Ausweg suchen. Bei einer nächsten Sitzung werden dann auch Vertreter der Städte und Gemeinden teilnehmen. Einige Kommunen sollen bereits finanzielle Unterstützung zugesagt haben. Das Landesamt für Gesundheit und Soziales, kurz LAGUS, hat heute in Rostock seinen Jahresbericht vorgestellt. Das vergangene Jahr war mit Ausgaben von rund 1,4 Milliarden Euro ein Rekordjahr. Besonders hervorgehoben wurde heute auch die EHEC-Infektionswelle aus dem vergangenen Spätsommer. Dazu hat das Landeslabor mehr als 500 Untersuchungen durchgeführt. Eine genaue Infektionsquelle konnten die Behörden trotz intensiver Suche dennoch bis heute nicht finden. Nach einem Unfall in Beutzenburg an der Elbe ist ein Rettungswagen nicht mehr fahrtauglich. Die Rettungskräfte waren mit Blaulicht und Martinshorn unterwegs. Eine Autofahrerin bremste, um Platz zu machen, doch dann fuhr ihr ein anderes Auto auf. Deshalb wurde der Golf auf den Krankenwagen geschoben. 3 Autoinsassen wurden bei dem Unfall gestern Abend leicht verletzt und kamen ins Krankenhaus. Die Besatzung des Rettungswagens blieb unverletzt.
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12: In der oberbayerischen Kleinstadt Schongau sind bei einer möglichen Amoktat an einem Gymnasium mindestens 2 13-Jährige 16-jährige Mädchen schwer verletzt worden, sie schweben aber nicht in Lebensgefahr. Der mutmaßliche Täter wurde nach dem Vorfall festgenommen. Der 16-jährige hatte ein Messer und eine Schusswaffe bei sich getragen. Es soll sich laut bayerischem Innenminister Joachim Herrmann offenbar um einen ehemaligen Schüler handeln, das sei aber nicht gesichert. Der mutmaßliche Täter war schon in psychiatrischer Behandlung gewesen. Das waren die Nachrichten und jetzt zum Sport.
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12: Bei spontanen WM-Jubelfeiern in Argentinien über den Einzug ins Viertelfinale ist ein Mann ums Leben gekommen. In einer Kleinstadt nahe Buenos Aires ist die Euphorie teils in Gewalt umgeschlagen. Der 46 Jahre alte Mann wurde dabei von einem Stein am Kopf getroffen. Er starb noch im Rettungswagen. 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
13: 21 Grad haben wir aktuell am Ostseewelle-Platz in Selpin bei Tessin. Am Ostseewelle-Weg im Pasewalk sind es 20 Grad. Das geht heute Nacht noch runter auf 14 bis 10. Bis dahin haben wir viel Sonnenschein, hier und da ein paar Wolken mit dabei. Aber es bleibt auf jeden Fall trocken heute Abend und über Nacht. In 2-Tage-Trend mal so, mal so. Also morgen erstmal so und übermorgen erstmal so. Morgen haben wir erstmal graue Wolken über uns. Dann wird es auch mal ein bisschen nass. Im Laufe des Tages wird es auch immer freundlicher bei 25 Grad. Übermorgen Sonne satt von früh bis spät bei 27 Grad. 18.03 Uhr, Ostseewelle, der beste Verkehrsservice für unser Land. Stadtverkehr Rostock, Erich-Schlesinger Straße zwischen Kreisverkehr und Forststraße wegen Kranarbeiten noch bis 19 Uhr gesperrt. Und Landkreis Ludwigslust-Parchim, Anreiseverkehr fürs Airbeat One Festival. Deshalb dicker Stau B96 Groß-Larsch Richtung Neustadt-Lewe, hier um die 30 Minuten Zeitverlust. Flitzerblitzer, die stehen an der A14 Richtung Karstädt, Höhe Platerberg. A24 Richtung Hamburg zwischen Zarentin und Gallin. B96 Rügenzubringer Richtung A20, Höhe Rastplatz Rügenblick und zwischen Milze und Pranzhagen. B104 Neubrandenburg, Woldecker Straße, Höhe B96 Kreuzung stadteinwärts. Dann B321 zwischen Barso und Pampow und in Schwerin, Karl-Marx-Allee, Höhe Bauhaus. Brüssow Richtung Löcknitz, Denso in Richtung Lüchen. Flitzerblitzer in Lizin-Siedlung Richtung Burow, Neumukran Richtung Sassnitz, außerdem zwischen Parum und Drei-Lützow, Höhe Drei-Lützow-Ausbau, Ortseingang Röbel Richtung Dambeck und am Ortseingang Dambeck aus Röbel kommend. Sato am Kuhstall stehen sie beidseitig, in Stralsund, Rudolf-Virchow-Straße, Trassenheide beidseitig und Warnemünde, Parkstraße Richtung Dietrichshagen. Habt ihr auch noch welche gesehen? Yeah, ruft an, Studio-Hotline ist die 0381 49 78 110, denn keiner meldet mehr aktuelle Flitzerblitzer.
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13: 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Jawohl, ich bin Mike Ross, das Ross im Radio. Kommt gut durch den Mittwochabend hier mit Amy McDonald.

0: Die einen brauchen morgens immer erst einen Kaffee, um so richtig zu sich zu kommen. Die meisten anderen starten mit Ostseewelle in den Tag. Hier gibt es nämlich den guten Morgen mit Andrea Sparmann und Uwe 169,5 Wörlitzer. Auch morgen früh wieder prall gefüllte Morgensendung für euch. WhatsApp kam rein vom Kurzen.
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0: Vom Aufstehen bis zum Schlafen gehen ist immer alles dabei, was Spaß macht in der Musik. Das wisst ihr. Ihr hört Ostseewelle. Auch in der nächsten halben Stunde bauen wir euch eine richtig bunte Musikmischung zusammen. Unter anderem dann mit dabei der brandneue Hit Save Me Tonight von Jennifer Lopez und David Guetta und aktueller Sound von Taylor Swift. Das ist die meiste Musik mit allen aktuellen Hits.
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0: Schon 18.32 Uhr, ihr hört Ostseewelle quasi kurz vor 19 Uhr mit dem Feierabend-Update. Axel Brockhoff hat die Schlagzeilen für euch.
9: Auch im kommenden Schuljahr soll es in allen Schulen in Westmecklenburg eine Essensversorgung geben. Nur wie die zu finanzieren ist, dazu gab es heute auf einer Krisensitzung noch keine Lösung. Für einen Caterer ist die Belieferung von 29 Schulen nicht mehr wirtschaftlich. Jetzt soll es weitere Sitzungen geben. In der oberbayerischen Kleinstadt Schongau sind bei einer möglichen Amoktat an einem Gymnasium 2 13-jährige Mädchen schwer verletzt worden. Ein 16-jähriger Verdächtiger wurde festgenommen. Er hatte ein Messer und eine Schusswaffe bei sich getragen.
10: Hier bei uns zwischen Müritz und Usedom.
9: Die Reuterstadt Staffenhagen heizt ab heute klimafreundlich. EEW Energy und die Wärmeversorgung haben offiziell die sogenannte Wärmeauskopplung in Betrieb genommen. Es wird künftig nicht mehr Erdgas verbrannt, sondern jetzt die Abwärme aus der Verbrennung von Klärschlamm genutzt.
0: 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Das Ostseewelle-Feierabendwetter für uns in Mecklenburg-Vorpommern. In Redefin haben wir aktuell 20 Grad. Hier startet ja heute die Landesreitmeisterschaft und das bei herrlichem Sonnenschein. Hier und da gibt es ein paar Wolken mit dazu, aber es bleibt auf jeden Fall trocken. Im Zwei-Tage-Trend auch überwiegend freundlich bei 27 Grad maximal. 18.33 Uhr, Ostseewelle, der beste Verkehrsservice für unser Land. Stadtverkehr Rostock, die Erich-Schlesinger-Straße ist noch bis 19 Uhr gesperrt zwischen Kreisverkehr und Vossstraße wegen Kranarbeiten. Und Landkreis Ludwigslust-Parchim, Airbeat One Festival, Anreiseverkehr. Deshalb staute sich auf der B96 Groß-Larsch Richtung Neustadt-Lewe, plant hier so 30 Minuten mehr ein. Die Flitzerblitzer stehen an der A14 Richtung Karstädt, Höhe Platerberg, A24 Richtung Hamburg zwischen Zarentin und Gallin, B96 Rügenzubringer Richtung A20 Höhe Rastplatz Rügenblick und zwischen Milzow und Branshagen. B104 Neubrandenburg-Woldecker Straße, Höhe Kreuzung B96 statt einwärts. B321 zwischen Warsow und Pampow und in Schwerin, Karl-Marx-Allee, Höhe Bauhaus. Brüssow Richtung Löcknitz kann es euch erwischen. Denso Richtung Lüchen. Letzin-Siedlung Richtung Buro. Zwischen Parum und Drei-Lützow, Höhe Drei-Lützow-Ausbau. Am Ortseingang Röbel Richtung Dambeck und am Ortseingang Dambeck aus Röbel kommend. Sato am Kuhstall stehen sie beidseitig. In Trassenheide beidseitig. Außerdem in Warenmüritz am Seeufer. 130er-Strecke frisch aufgebaut und Warnemünde, Parkstraße Richtung Dietrichshagen. Habt ihr auch noch welche gesehen? Dann ruft an. Studio Hotline ist die 0381 49 78 110, denn keiner meldet mehr aktuelle Flitzerblitzer.
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0: Ich bin Mike Ross, das Ross im Radio. Kommt gut durch den Mittwochabend hier mit Taylor Swift und Opa Light.

Ihr hört Ostseewelle am Mittwochabend. Heute ein Tag Pause bei der Fußball-Weltmeisterschaft. Trotzdem rollt der Ball. Der FC Hansa Rostock ist bei Anker Wismar zum Testspiel angetreten. Schauen wir mal kurz rüber. 12 Minuten sind gespielt. Noch keine Tore gefallen. Steht noch 0:0. Kommt gut durch den Feierabend oder auch durch die Spätschicht. Jetzt mit Coldplay on My Universe.

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0: macht's wie die meisten im Land. Ihr hört jeden Tag den ganzen Tag Ostseewelle. Dankeschön dafür. In der nächsten halben Stunde können wir uns freuen auf Olivia Dean mit Man I Need, aktuell aus den Charts. Und Glockenbach, Norma Jean Martini auch mit dabei mit was Aktuellem. Das ist die meiste Musik mit allen aktuellen Hits.
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9: Schulessen in Westmecklenburg soll gesichert werden. Tribüne im Bremer Weserstadion eingestürzt. Guten Abend, ich bin Axel Prokopf. Eine handfeste Lösung gibt es noch nicht, doch auch im kommenden Schuljahr soll es an allen Schulen in Westmecklenburg eine Essensversorgung geben. Das ist das Ergebnis der heutigen Krisensitzung mit Vertretern verschiedener Ministerien, der Staatskanzlei und dem Landeselternrat. Der Caterer UWM hatte zuvor angekündigt, 29 Schulen aus Unwirtschaftlichkeit künftig wohl nicht mehr beliefern zu können. Weil es bisher noch keine Finanzierungslösung gibt, wollen die Beteiligten im Laufe der Sommerferien nach einem Ausweg suchen. Bei einer nächsten Sitzung werden dann auch Vertreter der Städte und Gemeinden teilnehmen. Einige Kommunen sollen bereits finanzielle Unterstützung zugesagt haben. Eigentlich wollte die Polizei in Waren an der Müritz heute nur die Feuerwehr wegen qualmender, angebrannter Eier auf einem Herd unterstützen. Doch der Einsatz in der Wohnung in der Karl-Heinmüller-Straße hielt einige Überraschungen bereit. Als die Beamten die Tür öffneten, weil der Rauchmelder piepste, fanden sie in der Wohnung mehrere mutmaßliche Drogen in Tablettenform und auch Munition. Damit nicht genug, auch ein gestohlenes Verkehrsschild samt Aufsteller stand drin. Die Polizei hat Drogen, Munition und das Schild mit und die Ermittlungen aufgenommen. Der Deutsche Fußballbund hat heute den Spielplan für die nächste Saison der dritten Fußballliga bekannt gegeben. Der FC Hansa Rostock startet mit einem Auswärtsspiel gegen die zweite Mannschaft der TSG Hoffenheim am Samstag oder Sonntag, den 8. oder 9. August. Im ersten Heimspiel trifft die Kogge dann eine Woche später auf Waldhof Mannheim.
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9: Das Landgericht Berlin hat einen Palliativarzt wegen 15-fachen Mordes zu lebenslanger Haft verurteilt. Außerdem stellte das Gericht die besondere Schwere der Schuld fest und ordnete die anschließende Sicherungsverwahrung an. Das Gericht war überzeugt, dass der 41 Jahre alte Mediziner 12 Frauen und 3 Männer bei Hausbesuchen getötet hatte. Er habe seinen Opfern jeweils ein tödliches Gemisch verschiedener Medikamente verabreicht. Mehrfach hatte er auch Feuer gelegt, um seine Spuren zu verwischen, doch diese Feuer brachten die Ermittler erst damals auf seine Spur. Schock für den Fußball-Bundesligisten Werder Bremen. Im Weserstadion ist am Nachmittag ein Teil der Ostkurve eingestürzt. Bei laufenden Bauarbeiten wurde offenbar ein Betonpfeiler beschädigt, woraufhin mehrere Betonblöcke absackten. Betroffen sind rund 1000 Zuschauerplätze. Ob Fanveranstaltungen und Spiele jetzt wie geplant stattfinden können, ist noch unklar. Verletzt wurde aber offenbar niemand. 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
0: 19 Grad haben wir aktuell am Kurhaus im Ostsee-Heilbad Zingst. 19 Grad im Kurhaus Garten in Warnemünde. 9 wäre ein bisschen zu frisch. Wir haben viel Abendsonne jetzt am Start. Hier und da ein paar kleinere Wolken. Bleibt auf jeden Fall trocken. Heute Nacht dann auch bei 14 bis 10 Grad tiefstens. Und der Zwei-Tage-Trend. Morgen erst grau und nass. Später immer freundlicher bei 25 Grad. Übermorgen viel Sonne von früh bis spät bei 27 Grad. 19.04 Uhr.
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0: Landkreis Ludwigslust-Parchim, B96, Groß-Larsch Richtung Neustadt-Lewe staut es sich. Hier 30 Minuten Zeitverlust. Grund ist die Airbeat One Festival-Anreise. Und die Flitzerblitzer, die stehen an der A14 Richtung Karstädt, Höhe Platerberg. A24 Richtung Hamburg zwischen Zarentin und Galin. B96 Rügenzubringer Richtung A20 Höhe Rastplatz Rügenblick und zwischen Milzow und Branshagen. B104 Neubrandenburg, Woldecker Straße Höhe B96 Kreuzung stadteinwärts. Selina hat gemeldet, B195 in Zeze beidseitig, Dankeschön dafür. B321 zwischen Warsow und Pampow und in Schwerin Karl-Marx-Allee am Bauhaus kann es euch erwischen. Brüssow Richtung Löcknitz haben wir einen. Dann Densow Richtung Lüchen. N-Letzin-Siedlung Richtung Buro. Neumukran Richtung Sassnitz. Zwischen Parum und Drei-Lützow, Höhe Drei-Lützow Ausbau, am Ortseingang Röbel Richtung Dambeck und am Ortseingang Dambeck aus Röbel kommend. In Saatow am Kuhstall, hier stehen sie beidseitig. In Stralsund oder Fürchow-Straße, Trassenheide beidseitig. Und Warnemünde, Parkstraße Richtung Dietrichshagen. Habt ihr auch noch welche gesehen? Dann ruft an, Studio-Hotline ist die 0381 49 78 110, denn keiner meldet mehr aktuelle Flitzerblitzer.
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0: 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Jawohl, ich bin Mike Ross, das Ross im Radio. Macht euch einen schönen

Ihr hört Ostseewelle am Mittwochabend und diese Frau hier ist echt ein Phänomen. Ihr erstes Album schoss damals gleich in die Top 5 der britischen Charts. Mit ihrem zweiten Album räumte sie gleich einen Grammy ab, wichtigster Musikpreis der Welt. Dazu kommen dutzende Gold- und Platin-Awards. In den Charts und auch im Radio ist sie weltweit ein absoluter Dauerbrenner. Das hier ist Olivia Dean aus London mit ihrem aktuellen Hit aus

Schade, dass es die Jungs nicht mehr gibt. Haben sie vor 15 Jahren schon aufgelöst. R.E.M., richtig geile Mucke gemacht. Shiny Happy People aus den 90ern bei Ostseewelle. Kommt gut durch den Mittwochabend. Hier haben wir Glockenbach und Norma Jean Martini für euch mit Anthem.

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5: 19.31 Uhr, ihr hört Ostseewelle mit dem Feierabend-Update. Axel Prokop hat die Schlagzeilen für euch.
6: Auch im kommenden Schuljahr soll es in allen Schulen in Westmecklenburg eine Essensversorgung geben. Nur wie die zu finanzieren ist, dazu gab es heute auf einer Krisensitzung noch keine Lösung. Für einen Caterer ist die Belieferung von 29 Schulen nicht mehr wirtschaftlich. Es soll weitere Sitzungen geben. In der oberbayerischen Kleinstadt Schongau sind bei einer möglichen Amoktat an einem Gymnasium zwei 13-jährige Mädchen schwer verletzt worden. Ein 16-jähriger Verdächtiger wurde festgenommen. Er hatte ein Messer und eine Schusswaffe bei sich getragen.
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6: Kinder können in den Sommerferien in Waren und Neustrelitz ihre Schwimmfähigkeiten verbessern. Die DRK Wasserwacht hat hier an der Seenplatte noch freie Plätze in den Wochenkursen ab 27. Juli und ab dem 2. August. Anmelden geht online über das Schwimmkursportal der DRK Wasserwacht.
5: 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Schauen wir aufs Abendwetter hier bei Ostseewelle. Es sind ganz vereinzelt mal so ein paar Dekowolken am Start. Viel Abendsonnenschein, bleibt auf jeden Fall trocken. Das Ganze aktuell bei 19 Grad, heute Nacht bei 14 bis 10 Grad. Und der Zwei-Tage-Trend weiter sehr sommerlich. Morgen erstmal kurz grau und nass, später immer freundlicher bei 25 Grad. Übermorgen kriegen wir viel Sonne von früh bis spät bei 27 Grad. 19.32 Uhr.
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5: Landkreis Ludwigslust-Parchim, Airbeat One ist losgegangen, das Musikfestival. Deshalb plant man so rund um Neustadt-Lewe für die Anreise ein bisschen mehr Zeit ein. Und die Flitzerblitzer, die stehen an der A14 Richtung Karstädthöhe, Platerberg. A24 Richtung Hamburg zwischen Sarrentin und Gallin. B96 Rügen zu Bringer Richtung A20 Höhe Rastplatz Rügenblick und zwischen Milzow und Branshagen. B110 Neubrandenburg, Woldecker Straße, Höhe B96 Kreuzung stadteinwärts. B195 haben wir einen in Zeze, hier stehen sie beidseitig. B321 zwischen Warsow und Pampow und in Schwerin, Karl-Marx-Allee, Höhe Bauhaus. Brüssow Richtung Löcknitz, Denso Richtung Lüchen, Letzin-Siedlung Richtung Buchow. Außerdem in Neumokran in Richtung Sassnitz. Flitzerblitzer am Ortseingang Röbel Richtung Dambeck und am Ortseingang Dambeck aus Röbel kommend. Sato am Kuhstall stehen sie beidseitig. Außerdem in Stralsund, Rudolf-Virchow-Straße, in Trassenheide beidseitig und Warnemünde Parkstraße Richtung Dietrichshagen. Habt ihr auch noch welche gesehen? Yeah, ruft an, Studio-Hotline ist die 0381 49 78 110, denn keiner meldet mehr aktuelle Flitzerblitzer.
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5: Yo, ich bin Mike Ross, das Ross im Radio, kommt gut durch den Mittwochabend hier mit Teddy Swims und Mr. Know-It-All.

Ostseewelle am Mittwochabend. Wir schauen mal kurz auf das Fußballtestspiel zwischen Anker Wismar und Hansa Rostock. Die Kogge führt aktuell mit 3:0 in Wismar. Kommt gut durch den Mittwochabend jetzt mit Shawn Mendes und Radio

0: Die Kirche bei Ostseewelle.
1: Weil die Marienkirche in Röbel in diesem Jahr 800 Jahre alt wird, finden besondere Führungen statt, für die Maren Heinemann richtig tief eingetaucht ist in die Geschichte. Dabei ist sie auch über Kurioses gestolpert.
2: Mitte des 19. Jahrhunderts haben die Kirche komplett umgebaut. Also da wurde die neogotisch umgestaltet, also modern damals für die Zeit oder was man damals als zeitgemäß empfand. Da ist so das ganze Mittelalterliche aus der Kirche rausgekommen und sie wurde völlig umgestaltet. Und man hat dann eben bei diesen Umbauarbeiten eben auch eingemauerte heidnische Sachen gefunden. Zum Beispiel ein Eberzahn oder man hat ein lebendiges Huhn eingemauert mit Eiern, die an Gründonnerstag gelegt worden sind.
1: Was dahinter steckt, erklärt Maren Heinemann bei den Führungen und zeigt dann auch die Zuckerhutglocke.
2: Die war damals schon im Ersten und Zweiten Weltkrieg so historisch, dass sie nicht zerschlagen haben, dass die nicht abgeliefert werden musste. Und diese Zuckerhutglocke ist eine der ältesten Glocken hier auch in Mecklenburg. Die ist auch über 700 Jahre alt. Also die ist schon sehr besonders. Die wird natürlich nicht mehr geschlagen oder nicht mehr geläutet, aber die kann man eben im Turm auch sehen.
1: Zwei Führungen finden statt, eine am Freitag und eine weitere Mitte September. Jeweils um 17 Uhr geht es los, direkt vorm Eingang der Marienkirche. Aus der Ostseewelle Kirchenredaktion, Jana Kaniette.
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1: Schulessen in Westmecklenburg soll gesichert werden. Schwer verletzte Mädchen nach möglicher Amoktat am bayerischen Gymnasium. Guten Abend, ich bin Axel Prokopf. Eine handfeste Lösung gibt es noch nicht, doch auch im kommenden Schuljahr soll es an allen Schulen hier eine Essensversorgung geben. Das ist das Ergebnis der heutigen Krisensitzung mit Vertretern verschiedener Ministerien, der Staatskanzlei und dem Landeselternrat. Der Caterer UWM hatte zuvor angekündigt, 29 Schulen in Westmecklenburg aus Unwirtschaftlichkeit wohl künftig nicht mehr beliefern zu können. Weil es bisher noch keine Finanzierungslösung gibt, wollen die Beteiligten im Laufe der Sommerferien nach einem Ausweg suchen. Einige Kommunen sollen bereits finanzielle Unterstützung zugesagt haben. In Questin bei Neubukow im Landkreis Rostock ist heute Nachmittag ein Rentner bei einem tragischen Unfall ums Leben gekommen. Nach ersten Erkenntnissen fuhr der 91-Jährige mit seinem Kleintraktor auf seinem Grundstück. An einem Hang geriet er ins Rutschen und überschlug sich. Trotz sofort eingeleiteter Rettungsmaßnahmen verstarb der Mann noch an der Unfallstelle. Der Deutsche Fußballbund hat heute den Spielplan für die nächste Saison der dritten Fußballliga bekannt gegeben. Der FC Hansa Rostock startet mit einem Auswärtsspiel gegen die zweite Mannschaft der TSG Hoffenheim am Samstag oder Sonntag, den 8. oder 9. August. Im ersten Heimspiel trifft die Kogge dann eine Woche später auf Waldhof Mannheim.
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1: In der oberbayerischen Kleinstadt Schongau sind bei einer möglichen Amoktat an einem Gymnasium mindestens zwei 13-jährige Mädchen schwer verletzt worden. Sie schweben aber nicht in Lebensgefahr. Der mutmaßliche Täter wurde nach dem Vorfall festgenommen. Der 16-Jährige hatte ein Messer und eine Schusswaffe bei sich getragen. Es soll sich laut bayerischem Innenminister Joachim Herrmann offenbar um einen ehemaligen Schüler handeln, das sei aber noch nicht gesichert. Der mutmaßliche Täter war schon in psychiatrischer Behandlung gewesen. Das waren die Nachrichten und jetzt zum Sport.
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1: Bei spontanen WM-Jubelfeiern in Argentinien über den Einzug ins Viertelfinale ist ein Mann ums Leben gekommen. In einer Kleinstadt nahe Buenos Aires ist die Euphorie teils in Gewalt umgeschlagen. Der 46 Jahre alte Mann wurde dabei von einem Stein am Kopf getroffen. Er starb noch im Rettungswagen. 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Und jetzt das Wetter.
2: 19 Grad haben wir aktuell an der Seebrücke in Ahlbeck auf Usedom, 19 auch an der Seebrücke in Prerow. Das geht runter auf 14 bis 10 Grad. Heute Nacht dazu haben wir viel Sonnenschein an diesem Abend. Hier und da noch so ein paar kleinere Wolken mit dabei, aber es bleibt auf jeden Fall trocken und richtig lauschig. Kann man schön den Abend draußen verbringen auf der Terrasse oder auf dem Balkon. Zwei Tage Trend, morgen erst grau und nass, später immer freundlicher bei 25 Grad. Übermorgen dann viel Sonne von früh bis spät bei 27 Grad maximal. 20.03 Uhr, Ostseewelle, 20.02 Uhr, wir wollen nicht lügen, ne? 20.02 Uhr, Ostseewelle, der beste Verkehrsservice für unser Land. Landkreis Ludwigslust-Parchim, rund um den Flugplatz Neustadt-Lewe, plant mal so eine halbe Stunde mehr ein. Anreiseverkehr rollt noch hier zum Airbeat One Festival. Die Flitzerblitzer, die stehen an der A14 Richtung Karstädt, Höhe Platerberg. A24 Richtung Hamburg zwischen Zarentin und Gallin. B96 Rügenzubringer Richtung A20, Höhe Rastplatz Rügenblick und zwischen Milzow und Pranzhagen. B104 Neubrandenburg, Woldecker Straße, Höhe der Kreuzung B96 stadteinwärts. B195 in Zeze, stehen sie beidseitig. B321 zwischen Warsow und Pampow. In Denso in Richtung Lüchen. Lezin-Siedlung Richtung Buro. Neumukran Richtung Sassnitz. Außerdem zwischen Parum und Drei-Lützow, Höhe Drei-Lützow-Ausbau. Flitzerblitzer am Ortseingang Röbel Richtung Dambeck und am Ortseingang Dambeck aus Röbel kommend. In Stralsund, Rudolf-Virchow-Straße, Trassenheide beidseitig und Warnemünde-Parkstraße Richtung Dietrichshagen. Habt ihr auch noch welche gesehen? Dann ruft an, Studio-Hotline ist die 0381 49 78 110, denn keiner meldet mehr aktuelle Flitzerblitzer.
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2: Ja, ich bin Mike Ross, das Ross im Radio. Und gleich machen wir wieder Platz für eure Meinung. Ihr entscheidet wieder über Hit oder Shit. Wir stellen euch einen brandneuen Hit vor und ihr stimmt live im Radio ab, ob der gut genug für unsere Playlist ist oder gleich in die Mülltonne soll. Kleinen Augenblick, wir legen gleich los. Merkt euch schon mal unsere Studio-Hotline. Das ist die 0381 49 78 110. Gleich kommen wieder alle live ins Radio hier.

Schönen Mittwochabend. Ihr hört Ostseewelle und mischt hier ja immer ganz aktiv mit. Wir starten wie jeden Abend um diese Zeit eine neue Runde Hit oder Shit. Heute haben wir eine DJin und Produzentin für euch, die in Litauen geboren wurde, aktuell aber in Dänemark lebt. Juste heißt sie. Bewegt sich musikalisch zwischen Melodic Techno, Psytrance und Dance. Für ihre neue Single Just a Little hat sie sich die Sängerin Sam Harper aus Großbritannien dazu geholt. Und ich muss sagen, die beiden, die haben eine richtig coole Abtempo-Nummer zusammengeschraubt, die richtig nach vorne geht mit wirklich treibenden Beats. Wir hören mal rein und dann stimmt ihr ab. Studio Hotline gebe ich euch schon mal, ist die 0381 49 78 110. Erst hören, dann durchbimmeln und abstimmen, dass das Ding in Zukunft regelmäßig bei Ostseewelle läuft. Hier ist Juste und Sam Harper mit Just a Little bei Ostseewelle.

Tee und Sam Harper mit Just a Little bei Ostseewelle. Was meint ihr? Ist das ein Hit oder eher Shit? Findet ihr das Ding gut oder schlecht? Alle ran ans Telefon. Einer nach dem anderen kommt jetzt durch hier bei uns. Ihr entscheidet, ob wir diesen Track in Zukunft regelmäßig bei Ostseewelle spielen oder gleich in die Mülltonne werfen. Studio Hotline 038.

0: 1 49 78 110. Hit oder Shit? Wir gehen ran an Leitung 1. Schönen guten Abend.
1: Hallo Mike, hier ist Christian aus Hagenow, der Trolli. Wir würden sagen Shit.
0: Shit, okay. Mauerstrich für dich. Danke fürs Mitmachen, ja? Gleich die nächste Leitung. Guten Abend, wer ist hier dran?
2: Hier ist der Jonas aus Hagenow. Du kannst die Alba anrufen. Das kann nicht bei euch gespielt werden. Okay, und ich grüße meine Mama und meinen Papa.
0: Okay. Grüße sind raus. Strich haben wir gemacht. Danke fürs Mitmachen. Bis zum nächsten Mal. Und gleich der nächste. Hallöchen.
3: Moin, hier ist der Steve.
0: Hi.
3: Ja, das kann man sich doch mal anschauen ab und an.
0: Okay,
3: gut. Also,
0: mach mal einen Strich für dich, Steve. Danke fürs Mitmachen. Und einen schönen Abend. Und dann gleich ran an die nächste Leitung. Wen haben wir hier noch dran? Hi.
4: Hallo, Mike, ist der Thomas aus Süß wieder.
0: Hallöchen.
4: Ich sag auch einen Daumen nach oben.
0: Hit. Sag mal, ohne Genie. Ja. 2-2 ja. Aktuell.
4: Alles klar, mein Bester, wir hören zu morgen, ne?
0: So machen wir das. Bis dahin.
4: Alles klar,
0: ja?
4: Bis dann. Ciao.
0: 0381 49 78 110. Wer ist hier dran? Hallo. Guten Abend.
5: Moin, hier ist Teil aus Lager.
0: Na, was sagst?
5: Ich sage, es ist ein Hit.
0: Hit, okay, machen wir einen Strich für dich auf der Hit-Seite. Danke fürs Mitmachen und gleich der nächste. Hallöchen.
6: Hallo, hier ist Thomas aus Neustadt. Liebe, ich sage Shit.
0: Shit, okay, machen wir einen Strich. Da sind wir heute sehr unentschieden hier. Also 3-3 aktuell. Ich würde sagen, der nächste, der durchkommt, der hat es komplett in der Hand und entscheidet, ob wir das Ding in Zukunft spielen oder nicht. Ran ans Telefon 0381 49 78 110. Just a Little von Justé und Sam Harper. Aktuell ruft keiner an. Der nächste, der es tut, kommt sofort ins Radio und entscheidet, ob wir das Ding spielen oder in Zukunft sofort in die Mülltonne werfen und nie wieder angucken. In der Zwischenzeit können wir mal bei WhatsApp reingucken. Leon hat geschrieben, das ist ein Hit, da können wir auch schon mal einen Strich machen. Mandy, einmal durchdingen, wir wollen noch einen am Telefon haben hier. Mandy schreibt, das ist Shit. Strich auf der anderen Seite. Bernd macht die Daumen nach oben, das ist ein Hit, wieder ein Strich auf der Seite. Und dann gehen wir ran ans Telefon. Wen haben wir dran? Hi.
7: Jo, moin, hier, da ist der Tommy. Ich sag, das ist ein Hit.
0: Das ist ein Hit. Okay, Tommy, da hast du es jetzt erstmal bestimmt hier. Danke fürs Mitmachen. Mach dir einen schönen Abend. Wir werden jetzt natürlich noch die ganzen WhatsApp-Meldungen aus, die ihr uns reingeschickt habt hier über die Studio heute. Das ist ja wahnsinnig viel an Nachrichten. Das ackern wir jetzt auch noch ab und dann gehen wir das ganze Ergebnis weiter an die Musikredaktion. Offizielles Ergebnis bis jetzt 1, 2, 3, 4, 5, 6 zu 4 für Hit. Schauen wir mal,

0: beim Feierabend genießen, bei der Spätschicht oder auch beim mentalen Einstimmen auf die Nachtschicht, die da heute noch kommt. Ihr hört Ostseewelle am Mittwochabend. Wir werfen mal kurzen Blick auf das Fußballtestspiel vom FC Hansa Rostock bei Anker Wismar. Die Kogge hat dieses Testspiel soeben mit 4:0 gewonnen.
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0: Schauen wir aufs Abendwetter hier bei Ostseewelle. 19 Grad haben wir rundherum, viel Abendsonnenschein noch, hier und da mal eine Wolke mit dabei, aber nur Dekoration. Es ist trocken heute Abend und es bleibt auch trocken heute Nacht bei 14 bis 10 Grad tiefstens. Zwei-Tage-Trend, morgen erst grau und nass, später immer freundlicher bei 25 Grad. Übermorgen Sonne satt von früh bis spät bei 27 und wir luschern schon mal aufs Wochenende. Samstag 28 Grad. Ui, es wird... 20.30 Uhr, Ostseewelle, der beste Verkehrsservice für unser Land. Landkreis Ludwigslust-Parchim rund um den Flugplatz Neustadt-Lewe Anreise zum Airbeat One-Festival plant man hier so ein bisschen mehr Zeit ein. Die Flitzerblitzer, die stehen an der A14 Richtung Karstädt, Höhe Platerberg. A24 Richtung Hamburg zwischen Zarentin und Galin. B96 Rügenzubringer Richtung A20 Höhe Rastplatz Rügenblick und zwischen Milzow und Branshagen. B104 Neubrandenburg-Wolldecker-Straße, Höhe der Kreuzung B96 statt einwärts. B195 in Zeze stehen sie beidseitig. Dann B321 zwischen Warsow und Pampow. Brüssow Richtung Löcknitz. Denso Richtung Lüchem. Lezin-Siedlung Richtung Buchow kann es euch erwischen. In Neumukran stehen sie Richtung Sassnitz. Zwischen Parum und Drei-Lützow Höhe Drei-Lützow-Ausbau. Ortseingang Röbel Richtung Dambeck und Ortseingang Dambeck aus Röbel kommend. In Stralsund oder Virchow-Straße. Flitzerblitzer in Trassenheide beidseitig. Und in Warnemünde an der Parkstraße Richtung Hinti.
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5: Ich bin Dirk Zeitler. In der türkischen Hauptstadt Ankara ist der NATO-Gipfel zu Ende gegangen. Im Mittelpunkt stand wieder einmal der US-Präsident und Trump zog zum Abschluss eine überraschend positive Bilanz.
6: Trump hatte in Ankara ausgesprochen schlechte Laune, das änderte sich erst am Ende. Es habe Liebe in der Luft gelegen, bemerkte Trump, und es sei ein von Einigkeit bestimmter Gipfel gewesen. Schwerpunkt war der Iran, das Land sei erledigt, die Waffenruhe wohl vorbei, die iranische Führung Abschaum. Solche Kraftausdrücke ist man von Trump gewohnt. Insgesamt aber schraubte er die Temperatur in der Eskalation wieder etwas herunter, wohl auch den Märkten zuliebe. Nach Hause fliegt Trump nicht in seinem neuen Flugzeug aus Katar, aus Sicherheitsbedenken. Aus den USA, Tina Eck.
5: Bei seiner mutmaßlichen Amoktat an einem Gymnasium in Oberbayern hat der 16-jährige Tatverdächtige nach Worten von Bundesinnenminister Dobrindt einen Schuss abgegeben. Dann habe die Waffe versagt. Der Täter habe sich dem Gymnasium mit einer Schusswaffe genähert, habe einen Schuss abgegeben, der niemand verletzt habe, sagte Dobrindt am Abend in Schongau. Dann habe der Täter Messer gezogen. Lehrkräfte und Polizisten hätten ihn wenig später überwältigt und gestoppt. Zwei 13-jährige Mädchen wurden auf dem Schulgelände schwer verletzt.
7: Die Deutsche Bahn will bis Mitte der 2030er Jahre rund 40 besonders wichtige Strecken komplett sanieren. Das heißt auch längere Vollsperrungen. Im Detail entwickelt die Bahn schon jetzt für jede Strecke etwas unterschiedliche Pläne, um die Baumaßnahmen nicht in die Länge zu ziehen. Aber das Wie soll nochmal umfassend geprüft werden, so Bahnchefin Paller beim gemeinsamen Termin mit Verkehrsminister Schnieder in Berlin. Denn nicht nur die Großbaustelle Hamburg-Berlin hakte, aktuell wird die Sanierung der vielbefahrenen Strecke Nürnberg-Regensburg diese Woche auch nicht fertig. Tine Klimach, Nachrichtenredaktion.
5: Die Deutsche Bahn will ihr großes Sanierungsprogramm für die wichtigsten Strecken auf den Prüfstand stellen. Insgesamt sollen Kosten und Zeitabläufe nochmal kontrolliert werden, sagte Verkehrsminister Schnieder. Zum Sport. Alexander Zverev steht zum ersten Mal im Halbfinale von Wimbledon. Einen Monat nach seinem French Open-Triumph in Paris besiegte der 29-Jährige im Viertelfinale von London seinen Angstgegner Taylor Fritz überraschend glatt in 3 Sätzen.
8: Hier ist das Wetter bei Ostseewelle. Heute Abend und über Nacht sind nur wenige Wolken unterwegs. Es bleibt auf jeden Fall trocken. In der Nacht dann bei 14 bis 10 Grad tiefstens. Der Zwei-Tage-Trend auch richtig schön. Morgen erstmal grau und nass, später immer freundlicher bei 25 Grad maximal. Übermorgen Sonne satt von früh bis spät bei 27 Grad.
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1: BTS mit Swim.

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8: Ich bin David Riemer. In der Türkei ist der NATO-Gipfel zu Ende gegangen. Kanzler Merz sieht die NATO gestärkt, trotz der massiven Kritik von US-Präsident Trump an Verbündeten. Wir sind einen wichtigen Schritt vorangekommen auf dem Weg in die neue NATO, sagte Merz zum Abschluss des Treffens in Ankara.
9: Der große Knall ist ausgeblieben, das allein sorgt für gute Laune beim Kanzler. Merz lobt ausdrücklich den Auftritt von Trump in den Beratungen. Der habe aufmerksam zugehört und auch Äußerungen kleinerer Mitgliedstaaten mit großer Sympathie begleitet. Und Trump habe zwar kritische Punkte angesprochen, aber auch anerkannt, dass die Europäer sich in Sachen Verteidigung mehr anstrengen. Merz würdigt auch die Rolle von NATO-Generalsekretär Rutte, dem ja immer wieder vorgeworfen wird, Trump zu sehr zu umschmeicheln. Rüttes charmante und engagierte Art habe den Erfolg erst möglich gemacht. Aus Berlin, Thomas Brockt.
8: Bei einer mutmaßlichen Amoktat an einem Gymnasium im oberbayerischen Schongau hat ein 16-Jähriger zwei Mädchen schwer verletzt. Sie schweben aber nicht mehr in Lebensgefahr. Die Ermittlungen laufen.
10: Der Jugendliche war nach Angaben von Bundesinnenminister Dobrindt ein ehemaliger Schüler des Gymnasiums. Er war demnach mit einer Schusswaffe bewaffnet, doch die versagte nach einem Schuss ins Leere. Daraufhin zückte der Teenager ein Messer und griff die Mädchen an. Sie waren wohl zufällige Opfer. Das Tatmotiv ist noch unklar. Der Tatverdächtige war den Behörden zufolge in psychiatrischer Behandlung. Er sitzt jetzt in Untersuchungshaft. Aus München, Joshua Heise.
8: Während Kreml-Chef Putin die Treibstoffkrise in Russland als vorübergehend einstuft, hat die Regierung in Moskau den Export von Diesel gestoppt und mit der Einfuhr von Kraftstoffen begonnen. Das teilte Russlands Vizeregierungschef Novak auf einer von Putin einberufenen Sitzung zur Lage im Energiesektor mit. Vor russischen Tankstellen stehen Autofahrer teils in kilometerlangen Schlangen, um Sprit zu ergattern. Hintergrund ist, dass die Ukraine zuletzt zahlreiche Ölverarbeitungsanlagen mit Drohnenangriffen außer Betrieb gesetzt hat. Zum Tennis. Alexander Zverev steht zum ersten Mal im Halbfinale von Wimbledon. Einen Monat nach seinem French Open-Triumph in Paris besiegte der 29-Jährige im Viertelfinale von London seinen Angstgegner Taylor Fritz überraschend glatt in drei Sätzen. Damit beendete Deutschlands bester Tennisspieler nach 7 Niederlagen am Stück die Negativserie gegen den Amerikaner.
11: Hier ist das Wetter bei Ostseewelle. Heute Abend und über Nacht sind nur wenige Wolken unterwegs. Es bleibt auf jeden Fall trocken. In der Nacht dann bei 14 bis 10 Grad tiefstens. Der Zwei-Tage-Trend auch richtig schön. Morgen erstmal grau und nass, später immer freundlicher bei 25 Grad maximal. Übermorgen Sonne satt von früh bis spät bei 27 Grad.
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1: Das sind You Not Us featuring Daddy DJ mit Flipside.

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1: Ich bin David Riemer. In der türkischen Hauptstadt Ankara ist der NATO-Gipfel zu Ende gegangen. Im Mittelpunkt stand wieder einmal der US-Präsident. Und Donald Trump zog zum Abschluss eine überraschend positive Bilanz.
2: Trump hatte in Ankara ausgesprochen schlechte Laune. Das änderte sich erst am Ende. Es habe Liebe in der Luft gelegen, bemerkte Trump. Und es sei ein von Einigkeit bestimmter Gipfel gewesen. Schwerpunkt war der Iran. Das Land sei erledigt, die Waffenruhe wohl vorbei, die iranische Führung Abschaum. Solche Kraftausdrücke ist man von Trump gewohnt. Insgesamt aber schraubte er die Temperatur in der Eskalation wieder etwas herunter, wohl auch den Märkten zuliebe. Nach Hause fliegt Trump nicht in seinem neuen Flugzeug aus Katar, aus Sicherheitsbedenken. Aus den USA, Tina Eck.
1: Die Deutsche Bahn will ihr großes Sanierungsprogramm für die wichtigsten Strecken auf den Prüfstand stellen. Hintergrund sind die Verzögerungen bei der Baustelle Nürnberg-Regensburg. Insgesamt sollten Kosten und Zeitabläufe nochmal kontrolliert werden, sagte Verkehrsminister Schnieder in Berlin.
3: Die Deutsche Bahn will bis Mitte der 2030er Jahre rund 40 besonders wichtige Strecken komplett sanieren. Das heißt auch längere Vollsperrungen. Im Detail entwickelt die Bahn schon jetzt für jede Strecke etwas unterschiedliche Pläne, um die Baumaßnahmen nicht in die Länge zu ziehen. Aber das Wie soll nochmal umfassend geprüft werden, so Bahnchefin Paller beim gemeinsamen Termin mit Verkehrsminister Schnieder in Berlin. Denn nicht nur die Großbaustelle Hamburg-Berlin hakte. Aktuell wird die Sanierung der vielbefahrenen Strecke Nürnberg-Regensburg diese Woche auch nicht fertig. Aus Berlin, Tine Klimach.
1: Neue Anträge für die staatliche Heizungsförderung können ab Mitternacht vorerst nicht mehr gestellt werden. Grund ist eine technische Umstellung bei der staatlichen Förderbank KfW und dem Bundesamt BAFA. Sie dauert etwa anderthalb Wochen. Ab dem 21. Juli gelten dann die neuen Förderbedingungen. Künftig gibt es für klimafreundliche Heizungen weniger Zuschuss vom Staat. An einem Gymnasium im oberbayerischen Schongau hat sich eine mutmaßliche Amoktat ereignet. Dabei habe der 16-jährige Tatverdächtige nach Worten von Bundesinnenminister Dobrindt einen Schuss abgegeben, dann habe die Waffe versagt, anschließend habe der Täter ein Messer gezogen. Lehrkräfte und Polizei hätten den Täter wenig später überwältigt und gestoppt. Zwei 13-jährige Mädchen wurden schwer verletzt, sie schweben nicht in Lebensgefahr.
4: Hier ist das Wetter bei Ostseewelle. Heute Abend und über Nacht sind nur wenige Wolken unterwegs. Es bleibt auf jeden Fall trocken. In der Nacht dann bei 14 bis 10 Grad tiefstens. Der Zwei-Tage-Trend auch richtig schön. Morgen erstmal grau und nass, später immer freundlicher bei 25 Grad maximal. Übermorgen Sonne satt von früh bis spät bei 27 Grad.
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1: Ich bin David Riemer. In der türkischen Hauptstadt Ankara ist der NATO-Gipfel zu Ende gegangen. Dabei wurden unter anderem neue Rüstungsverträge im Umfang von mehr als 43 Milliarden Euro angekündigt. NATO-Generalsekretär Rutte wertete den Gipfel trotz der Attacken von US-Präsident Trump gegen Alliierte als Erfolg. Das Bündnis sei stärker als je zuvor. Auch Bundeskanzler Merz lobte das Treffen in seiner Abschlusspressekonferenz.
2: Wir tun alle mehr und noch einmal, wir tun es nicht zum Gefallen einzelner Mitgliedstaaten der NATO, sondern wir tun es aus unserem eigenen Interesse. Und vielleicht kann man es etwas salopper ausdrücken, die Trittbrettfahrerei der Europäer ist jetzt halt zu Ende.
1: Bundeskanzler Merz. Während Kreml-Chef Putin die Treibstoffkrise in Russland als vorübergehend einstuft, hat die Regierung in Moskau den Export von Diesel gestoppt und mit der Einfuhr von Kraftstoffen begonnen. Vor russischen Tankstellen stehen Autofahrer teils in kilometerlangen Schlangen, um Sprit zu ergattern. Hintergrund ist, dass die Ukraine zuletzt zahlreiche Ölverarbeitungsanlagen mit Drohnenangriffen außer Betrieb gesetzt hat. Die Zahl der jährlichen Krebsdiagnosen weltweit wird sich nach Angaben der Weltgesundheitsorganisation deutlich erhöhen. 2050 sei mit 35 Millionen neuen Krebspatienten pro Jahr zu rechnen, im Vergleich zu rund 21 Millionen im Jahr 2024. Das teilte die WHO in ihrem neuen Krebsreport mit.
3: Alkohol, Rauchen, Bewegungsarmut und Übergewicht, das sind und bleiben laut WHO die Killerfaktoren. Gerade die steigende Zahl übergewichtiger Menschen macht den Experten große Sorgen. Darüber hinaus kritisiert der Report die weltweit immensen Unterschiede bei Vorsorge und Behandlung. In vielen Ländern könnten Patienten und Patientinnen nicht auf eine adäquate Therapie hoffen. Ein weiterer Aspekt ist, dass die Krebsdiagnose für die Betroffenen aufgrund von Arbeitslosigkeit und hoher Kosten oftmals den finanziellen Ruin bedeutet. Aus Wien, Matthias Röder.
1: An einem Gymnasium im oberbayerischen Schongau hat sich eine mutmaßliche Amoktat ereignet. Dabei habe der 16-jährige Tatverdächtige nach Worten von Bundesinnenminister Dobrindt einen Schuss abgegeben. Dann habe die Waffe versagt. Anschließend habe der Täter ein Messer gezogen. Lehrkräfte und Polizei hätten den Tatverdächtigen wenig später überwältigt und gestoppt. Zwei 13-jährige Mädchen wurden schwer verletzt, die schweben allerdings nicht in Lebensgefahr.
4: Schauen wir für unsere Nachtschwärmer mal aufs Wetter hier bei Ostseewelle. Es sind nur wenige Wolken am Start, es ist überall soweit trocken, bei 14 bis 10 Grad rundherum. Tagsüber erreichen wir 25 Grad maximal. Dazu ist es erstmal grau und nass, das heißt, in den nächsten Stunden kommen so ein paar dickere Wolken auf uns zu. Im Laufe des Tages drückt sich aber immer mehr die Sonne raus. Und im Zwei-Tage-Trend richtig schön mit viel Sonnenschein bei 27, 28 Grad.
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1: Martin Garrix und Ed Sheeran mit Repeat It.

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1: Ich bin David Riemer. Das US-Militär hat nach eigenen Angaben eine neue Welle von Angriffen gegen den Iran gestartet. Ziel sei es, Teherans Fähigkeit einzuschränken, den Schiffsverkehr in der Straße von Hormuz zu beeinträchtigen. Bereits am Vortag hatte das US-Militär Ziele in der Islamischen Republik angegriffen. Der Iran kündigte daraufhin eine Reaktion an. Trotz der neuen Angriffe hält US-Präsident Trump daran fest, dass der Konflikt bald wieder beigelegt werden könne. In der Türkei ist der NATO-Gipfel zu Ende gegangen. Kanzler Merz sieht die NATO gestärkt, trotz der massiven Kritik von US-Präsident Trump an Verbündeten. Wir sind einen wichtigen Schritt vorangekommen auf dem Weg in die neue NATO, sagte Merz zum Abschluss des Treffens in Ankara.
2: Der große Knall ist ausgeblieben, das allein sorgt für gute Laune beim Kanzler. Merz lobt ausdrücklich den Auftritt von Trump in den Beratungen. Der habe aufmerksam zugehört und auch Äußerungen kleinerer Mitgliedstaaten mit großer Sympathie begleitet. Und Trump habe zwar kritische Punkte angesprochen, aber auch anerkannt, dass die Europäer sich in Sachen Verteidigung mehr anstrengen. Merz würdigt auch die Rolle von NATO-Generalsekretär Rutte, dem ja immer wieder vorgeworfen wird, Trump zu sehr zu umschmeicheln. Rüttes charmante und engagierte Art habe den Erfolg erst möglich gemacht. Aus Berlin, Thomas Brockt.
1: Weniger Bürokratie. Lange waren die Anträge auf Kindergeld und Elterngeld mit einem Wust an Formularen verbunden. Das soll einfacher werden. Das Kindergeld soll künftig ohne Antrag ausgezahlt werden. Das will der Bundestag heute beschließen.
3: Mit dem neuen Gesetzentwurf soll die Kindergeldbeantragung nach der Geburt mehr oder weniger automatisch ablaufen. Das Kind müsste von den Eltern dann nur noch beim Standesamt angemeldet werden. Oft übernimmt das aber auch schon das Krankenhaus für sie. Bei Eltern, die schon ein Kind haben, würde dann ab März 2027 bei jedem weiteren Kind das Kindergeld auf das bisherige Konto überwiesen werden. Für Personen, die zum ersten Mal Eltern werden, würde das System erst ab November 2027 greifen. Aber auch da, solange eine IBAN vorliegt, soll das Kindergeld automatisch kommen. Aus Berlin, Jonas Mikulajczak.
1: Zum Tennis. Alexander Zverev steht zum ersten Mal im Halbfinale von Wimbledon. Einen Monat nach seinem French Open-Triumph in Paris besiegte der 29-Jährige im Viertelfinale von London seinen Angstgegner Taylor Fritz überraschend glatt in 3 Sätzen. Damit beendete Deutschlands bester Tennisspieler nach 7 Niederlagen am Stück die Negativserie gegen den Amerikaner.
4: Schauen wir für unsere Nachtschwärmer mal aufs Wetter hier bei Ostseewelle. Es sind nur wenige Wolken am Start. Es ist überall soweit trocken, bei 14 bis 10 Grad rundherum. Tagsüber erreichen wir 25 Grad maximal. Dazu ist es erstmal grau und nass. Das heißt, in den nächsten Stunden kommen so ein paar dickere Wolken auf uns zu. Im Laufe des Tages drückt sich aber immer mehr die Sonne raus. Und im 2-Tage-Trend richtig schön mit viel Sonnenschein bei 27, 28 Grad.
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